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1: Ich bin Florian Klaus. Wer Wohngeld bezieht, muss wegen der Sparpläne der Bundesregierung künftig mit Einbußen rechnen. In der Rheinischen Post hat Bundesbauministerin Huberts angekündigt, dass ein Drittel der bisherigen Wohngeldhaushalte ganz rausfallen wird. Ein Teil davon seien Menschen, die aufgrund ihres Einkommens bislang geradezu noch antragsberechtigt sind. Wohngeld können Menschen beantragen, deren Einkommen nicht ausreicht, um angemessenen Wohnraum zu bezahlen. Wie viel Geld soll die EU zur Verfügung haben? Die Kommission will, dass das Gemeinschaftsbudget der Union ab 2028 deutlich aufgestockt wird. Deutschland ist aber dagegen. Bundeskanzler Merz hat nach einem Gipfel in Brüssel gesagt:
2: Dieser Vorschlag, den wir jetzt von der Kommission und vom Rat haben, ist ein Vorschlag, der bei uns mindestens 15, eher 20 Milliarden Euro höhere Beiträge pro Jahr auslösen würde an den europäischen Haushalt. Und dass das angesichts unserer Haushaltslage im Augenblick nicht darstellbar ist, und zwar auf lange Zeit nicht darstellbar ist, ich glaube, das wird jedem klar, wenn er einfach nur mal die Zahlen hört.
1: Thema beim EU-Gipfel waren auch mögliche Verhandlungen mit Russland wegen des Ukraine-Kriegs. Das Southside, eines der größten Rockfestivals Deutschlands, ist wegen eines Unwetters unterbrochen worden. Die Besucherinnen und Besucher, von denen an diesem Wochenende im baden-württembergischen Neuhausen ob Eck rund 59.000 erwartet werden, sollten Schutz in ihren Autos suchen. Nach einer Weile konnten die Bands wieder anfangen, mehrere Konzerte sind aber ohne Nachholtermin ins Wasser gefallen. Alte Chemikalien in einer Apotheke haben in Memmingen dazu geführt, dass die Polizei einen Bereich der Innenstadt vorsichtshalber abgesperrt hat. Es war nämlich nicht klar, was für Chemikalien da genau gefunden worden sind. Darum wurden dann auch Spezialkräfte des Landeskriminalamts dazu gerufen. Am Nachmittag sind die Absperrungen aber wieder abgebaut worden, die Behälter seien vernichtet worden, hieß es. Was drin war, hat die Polizei nicht gesagt. Die Fußball-WM hat für Gastgeber USA gut angefangen. Nach zwei Spielen stehen zwei Siege auf dem Konto. Die Amerikaner haben nach Paraguay nämlich auch Australien geschlagen. 2:0 stand es am Ende. Paraguay spielt später auch noch, und zwar gegen die Türkei. Erstmal ist nach dem Spiel Schottland-Marokko aber noch Brasilien gegen Haiti dran. Es ist jetzt 2:45. Dünne Wolken ziehen durch, ansonsten sind im Westen einzelne Schauer und Gewitter unterwegs. Die Temperaturen liegen bei 20 bis 14 Grad. Tagsüber gibt es im nördlichen Franken ein paar Schauer und Gewitter, ansonsten ist oft die Sonne zu sehen. Abends bilden sich dann im Südosten einzelne Hitzegewitter. Es wird wieder heiß mit 30 bis 36 Grad. A3 Würzburg Richtung Frankfurt. Zwischen Helmstadt und Wertheim-Lenkfurt bitte aufpassen, da hat es einen Unfall gegeben. Das gleiche gilt auf der A3 Nürnberg Richtung Passau, und zwar zwischen Hengersberg und Eicher vom Wald. Auf der A6 Nürnberg Richtung Heilbronn zwischen Rieden und Aurach laufen Bergungsarbeiten, auch hier bitte vorsichtig fahren. Auf der A9 Nürnberg Berlin zwischen Bayreuth Nord und Bindlacher Berg sind außerdem Personen auf der Fahrbahn. Und auf der A99 München Süd Richtung München Nord zwischen Hohenbrunn und Haar staut es sich auf 2 Kilometern. Es dauert hier etwa 10 Minuten länger. Allen unterwegs eine gute Fahrt.

Guten Morgen zusammen in dieser heißen, hochsommerlichen Nacht an diesem Samstag. Dominik Hollmann hier um kurz nach zwei mittlerweile. Wie sieht eigentlich die perfekte Sportlerernährung aus, wenn man Weltmeister werden will? Wir haben mal nachgefragt und die Antwort dazu, die hört ihr gleich bei mir. For Whitesnake und Here I Go Again. Kommt gut in diesen frühen Morgen rein.

0: Wide World, Mr. Big, an diesem Samstag hier bei mir. Ja, also wer Fußball-Weltmeister werden will, der braucht die perfekte Kombination aus verschiedenen Dingen, wie zum Beispiel Taktik, Talent, Training oder auch Teamgeist. Aber es ist auch wichtig, was am Ende des Tages auf den Teller kommt. Carsten Köhler ist Professor für Bewegung, Ernährung und Gesundheit, und zwar an der Technischen Universität München. Herr Köhler, wie könnte denn der Speiseplan von unserer DFB-Elf aktuell aussehen?
1: Also es gibt da kein starres Muster, und zwei Athleten, selbst wenn sie in derselben Mannschaft spielen, heißt es nicht automatisch, dass die genau dasselbe essen. Ich meine, die deutsche Nationalmannschaft hat mindestens einen Koch dabei, wenn nicht mehr. Die kennen auch die Vorlieben und die Abneigung der Spieler. Die wissen auf der einen Seite, was, ich sage jetzt mal, physiologisch benötigt wird, und auf der anderen Seite aber auch, was vielleicht für den Kopf, für die Psyche, für das Teamgefüge etc. wichtig ist.
0: Mhm. Herr Köhler, ich habe auch gehört, allgemein wichtig ist eine Mischung aus irgendwie Obst, Gemüse, Getreide, Milchprodukten, Fisch und Fleisch. Dazu kommen gesunde Fette wie Nüsse und Öle. Und am Spieltag gilt dann nochmal eine ganz besondere Besonderheit.
1: Ja, gut, also am Spieltag ist ganz klar, dass natürlich vor allem die Spieler, die auch tatsächlich wissen, dass sie eingesetzt werden, müssen einfach gucken, dass wir hier unsere Speicher so gut wie möglich füllen. Also ne, so ein Fußballspiel, die Laufleistungen sind enorm, da wird wenig herumgestanden. Das heißt, also die kommen wirklich an den Punkt, wo wir unsere Kohlenhydratspeicher, dass die optimal gefüllt sind.
0: Sagt Carsten Köhler, Professor für Bewegung und Ernährung und Gesundheit. Dann hoffen wir mal, dass die Kohlenhydratspeicher der deutschen Nationalmannschaft für das Spiel heute gut gefüllt sind.

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1: Ich bin Florian Klaus. Wer Wohngeld bezieht, muss wegen der Sparpläne der Bundesregierung künftig mit Einbußen rechnen. In der Rheinischen Post hat Bundesbauministerin Huberts angekündigt, dass ein Drittel der bisherigen Wohngeldhaushalte ganz rausfallen wird. Ein Teil davon seien Menschen, die aufgrund ihres Einkommens bislang geradezu noch antragsberechtigt sind. Wohngeld können Menschen beantragen, deren Einkommen nicht ausreicht, um angemessenen Wohnraum zu bezahlen. Wie viel Geld soll die EU zur Verfügung haben? Die Kommission will, dass das Gemeinschaftsbudget der Union ab 2028 deutlich aufgestockt wird. Deutschland ist aber dagegen. Bundeskanzler Merz hat nach einem Gipfel in Brüssel gesagt:
2: Dieser Vorschlag, den wir jetzt von der Kommission und vom Rat haben, ist ein Vorschlag, der bei uns mindestens 15, eher 20 Milliarden Euro höhere Beiträge pro Jahr auslösen würde an den europäischen Haushalt. Und dass das angesichts unserer Haushaltslage im Augenblick nicht darstellbar ist, und zwar auf lange Zeit nicht darstellbar ist, ich glaube, das wird jedem klar, wenn er einfach nur mal die Zahlen hört.
1: Thema beim EU-Gipfel waren auch mögliche Verhandlungen mit Russland wegen des Ukraine-Kriegs. Das waren die Nachrichten um halb. Dünne Wolken ziehen durch, ansonsten sind im Westen einzelne Schauer und Gewitter unterwegs. Die Temperaturen liegen bei 20 bis 14 Grad. Tagsüber gibt es im nördlichen Franken ein paar Schauer und Gewitter, ansonsten ist oft die Sonne zu sehen. Abends bilden sich dann im Südosten einzelne Hitzegewitter. Es wird wieder heiß mit 30 bis 36 Grad.
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4: Schönen guten Morgen, es ist Wochenende, hier ist Dominik Kollmann in einer hochsommerlichen Nacht um kurz nach halb drei mittlerweile. Was passiert eigentlich, wenn aus einem strahlenden Helden ein gebrochener Mann wird? Das bildgewaltige Drama The Death of Robin Hood räumt radikal mit den alten Mythen auf und schickt einen grandiosen Hugh Jackman auf seine letzte verdammt düstere Reise. Ob sich der Kinobesuch dieses neuen Films lohnt, das sagen wir euch gleich. Vor der besten Musik unter anderem Ed Sheeran ist mit dabei. Und Tears for Fears machen den Anfang mit Shout. Dominik Kollmann hier für euch. Servus. Shout.

0: Sesam von Ed Sheeran an diesem frühen Samstagmorgen. Vergesst mal die grünen Strumpfhosen und das romantische Abenteuer im Sherwood Forest. Im neuen Kinofilm The Death of Robin Hood zeigt uns Hollywood-Star Hugh Jackman den berühmten Bogenschützen nun von einer dunklen Seite. Und zwar als gealterten, vom Leben gezeichneten Einzelgänger auf der Suche nach Erlösung. Warum diese radikale Neuerfindung der Legende unter die Haut geht, das sagt uns Ronny Thorau, der hat den Film für uns schon mal angeschaut.
1: Die Menschen sprechen von Robin Hood, erzählen seine Geschichten.
2: Wer die Geschichte von Robin Hood als Abenteuer, als Heldenepos liebt, der sollte gut überlegen, ob er sich The Death of Robin Hood anschaut.
1: Es sind alles Lügen.
2: Der Heldenmythos um Robin Hood wird hier schonungslos zerlegt, obwohl der doch sonst meist sympathische Hugh Jackman den gealterten Antihelden spielt.
1: Lügen, die ich vor langer Zeit erzählt habe, damit die Narren mehr in die Dunkelheit folgen.
2: Als Augenöffner über die Macht von Fake News und historischen Lügen ist das Ganze sehr aufschlussreich, aber ja auch nur eine mögliche Geschichte über Robin Hood, dessen historische Wahrheit ziemlich im Dunkeln liegt.
1: Ich bin der Gesetzlose Robin Hood.
0: Danke dir, Ronny Thorau, zum neuen Film The Death of Robin Hood ab heute in eurem Lieblingskino des Vertrauens.

0: Empfänger werde dann nach den Worten von Hubert sogar komplett rausfallen. Bund und Länder müssten beim Wohngeld jeweils 1 Milliarde Euro einsparen. Die meisten Wohngeldbezieher sind Rentner und Familien.
1: Wer wird die Nachfolgerin oder der Nachfolger von Bundespräsident Steinmeier? Das wissen wir nächstes Jahr im Januar, wenn die Bundesversammlung ein neues Staatsoberhaupt wählt. Wenn es nach Steinmeier selbst ginge, würde der sich jemanden mit politischem Background als Nachfolger wünschen. In der ARD hat er das damit begründet, dass er befürchtet, die Regierungsbildungen könnten künftig schwierig werden. Er hat dabei auch an 2017 erinnert, als die Regierungsbildung schon mal kompliziert war. Unter anderem der Hype um künstliche Intelligenz hat den Ausbau großer Rechenzentren angefeuert und die meisten Menschen in Deutschland unterstützen das auch. Die Mehrheit hat in einer Umfrage angegeben, dass sie den Ausbau für wichtig halten. Kritisch sehen viele aber den immensen Strombedarf der Rechenzentren. Und auch der Wasserverbrauch wird von einigen als problematisch eingestuft. Die Hitzewelle hat Bayern im Griff. Gestern war es nirgends in Deutschland so heiß wie im unterfränkischen Kitzingen. 38,5 Grad sind dort gemessen worden. Das ist außergewöhnlich heiß, ein Rekordwert war es für das Datum aber nicht. Am 19. Juni 2022 waren in Dresden nämlich mehr als 39 Grad auf dem Thermometer abzulesen. Die Mitgastgeber aus den USA stehen bei der Fußball-WM sicher im 16. Finale. Mit 2:0 haben die Amerikaner Australien geschlagen. Danach hat sich außerdem Marokko mit 1:0 gegen Schottland durchgesetzt. Gerade spielt noch Brasilien gegen Haiti und im Anschluss ist die Türkei gegen Paraguay dran. Es ist jetzt 3:15. Ein paar dünne Wolken ziehen durch, ansonsten sind im Westen einzelne Schauer und Gewitter unterwegs. Die Temperaturen liegen bei 20 bis 14 Grad. Tagsüber gibt es im nördlichen Franken ein paar Schauer und Gewitter, ansonsten ist oft die Sonne zu sehen. Abends bilden sich dann im Südosten einzelne Hitzegewitter. Es wird wieder heiß mit 30 bis 36 Grad. Der A6 Nürnberg Richtung Heilbronn. Zwischen Herrieden und Aurach bitte aufpassen, da laufen Bergungsarbeiten. Und auf der A9 Nürnberg-Berlin zwischen Bayreuth-Nord und Bindlacher Berg in beiden Richtungen bitte vorsichtig fahren, das sind Personen auf der Fahrbahn. Allen unterwegs eine gute Fahrt.

schönen guten Morgen zusammen an diesem frühen Samstag. Kurz nach drei, hier ist Dominik Kollmann. Wir wischen den halben Tag auf dem Smartphone rum, ja, aber im Supermarkt lassen wir dann doch lieber das Personal scannen. Warum meiden eigentlich so viele Deutsche die sogenannten Selbstbedienungskassen, während im Ausland an der Kasse sogar der letzte Urlaub oder die WM ausgiebig diskutiert wird? Claudia Wächter hat sich für uns schlau gemacht und klärt die Frage für uns gleich mal auf. Mit der besten Musik geht's weiter rein in diesen Samstag und da sind die Fine Young Cannibals mit dabei. Good Thing. Komm gut raus.

0: No Mercy, Where Do You Go? Schönen guten Morgen hier bei uns. Es piept, man bezahlt und dann verschwindet man. In ganz vielen Supermärkten können wir mittlerweile unseren Einkauf selbst scannen. Ich finde das ja sehr praktisch. Doch die meisten stellen sich nach wie vor lieber an die klassische Kasse mit Personal. Aber warum eigentlich und was ist eventuell besser? Darüber sprechen wir mit Kollegin Claudia Wächter, die hat sich für uns mal schlau gemacht. Claudia, ist ja eigentlich seltsam, oder? Wir wischen andauernd auf unserem Smartphone rum, aber haben dann keine Lust zu scannen. Werden wir im Supermarkt zu Nostalgikern?
1: Naja, vor allem sind wir erstmal Gewohnheitstiere und ja. So manche, vor allem Ältere, denke ich, fragen sich schon, Himmel, wie muss ich nun die Nudeltüte halten, damit es piept? Und viele, ja, die zahlen eben lieber bar und das funktioniert eben an vielen Scankassen nicht. Mhm. Und das finde ich ja das Allerbeste. Man kann mit den Menschen an der Kasse quatschen. Kleiner Smalltalk oder vielleicht sogar flirten.
0: Stimmt. Viele kennen es sicherlich aus dem Urlaub im Süden. Da wird ja an der Kasse jetzt ausgiebig das letzte WM-Spiel diskutiert. Aber mal ehrlich, Claudia, wünscht sich da nicht fast jeder die Scan-Kasse in die Nähe?
1: Ja, sicher. Oft ist Selbstscannen bestimmt schneller. Aber ich sag nur, bekanntes Möbelhaus, da hast du dann plötzlich ewig viel Krimskrams im Wagen, sperrige Bretter. Aber ja, das kann ja auch Spaß machen. Und viele haben so vielleicht auch eher Preise und alle Produkte im Blick und nicht zu vergessen, eine Scan. Die Kasse spart natürlich Personal, also klarer Vorteil für so manchen Händler oder Unternehmer.
0: Das stimmt. Danke dir, Claudia Wächter, zum Thema Scan-Kasse oder klassische Variante. Mai muss sich halt am Ende jeder selbst entscheiden.

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1: Ich bin Florian Klaus. Die Sparpläne der Bundesregierung treffen die Empfänger von Wohngeld besonders hart. Viele müssen mit Einbußen rechnen, einige könnten sogar leer ausgehen. Das hat Bauministerin Huberts in der Rheinischen Post angekündigt. Mehr dazu von Babette Büchner.
2: In bestehende Bescheide soll nicht eingegriffen werden, aber Wohngeld wird in der Regel für 12 Monate bewilligt. Danach muss es neu beantragt werden. Ein Drittel der Empfänger werde dann nach den Worten von Huberts sogar komplett rausfallen. Bund und Länder müssten beim Wohngeld jeweils 1 Milliarde Euro einsparen. Die meisten Wohngeldbezieher sind Rentner und Familien.
1: Wer wird die Nachfolgerin oder der Nachfolger von Bundespräsident Steinmeier? Das wissen wir nächstes Jahr im Januar, wenn die Bundesversammlung ein neues Staatsoberhaupt wählt. Wenn es nach Steinmeier selbst ginge, würde der sich jemanden mit politischem Background als Nachfolger wünschen. In der ARD hat er das damit begründet, dass er befürchtet, die Regierungsbildungen könnten künftig schwierig werden. Er hat dabei auch an 2017 erinnert, als die Regierungsbildung schon mal kompliziert war. Das waren die Nachrichten um 5:30. Dünne Wolken ziehen durch, ansonsten sind im Westen einzelne Schauer und Gewitter unterwegs. Die Temperaturen liegen bei 20 bis 14 Grad. Tagsüber gibt es im nördlichen Franken ein paar Schauer und Gewitter, ansonsten ist oft die Sonne zu sehen. Abends bilden sich dann im Südosten einzelne Hitzegewitter. Es wird wieder heiß mit 30 bis 36 Grad.
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4: Volle Stadien. Emotionale Gesänge und der unerschütterliche Glaube an die eigene Mannschaft. Fußball hat für viele ja fast schon was von einer Religion. Deswegen sprechen wir gleich mal mit Pfarrer Felix Leibrock. Der sagt nämlich ganz klar, ja, es gibt einen Fußballgott. Wie der himmlische Beistand auf dem Platz aussieht und was passiert, wenn die Gebete der Fans mal nicht erhört werden, das hört ihr gleich bei mir. Hier ist Dominik Kollmann. Ich bringe euch rein in diesen Samstag mit ABC und The Look of Love. Kurz nach 4:30 ist es.

0: Glockenbach zusammen mit Tom Walker und Home an diesem Samstagmorgen. In der Sportwelt dreht sich ja derzeit alles um die Fußball-Weltmeisterschaft. Bei jedem Spiel werden von den Fans Daumen gedrückt und viele beten tatsächlich auch zu einem sogenannten Fußballgott. Meistens darum, dass die favorisierte Mannschaft dann halt auch gewinnen soll. Pfarrer Felix Leibrock ist sich sicher, dass es tatsächlich so einen Fußballgott gibt.
1: Der Fußballgott, der ist oft sehr real. In München hat eine Zeitung getitelt, Gott ist ein Bayer. Und wenige Wochen später beim Champions-League-Finale hat sie vorher die Überschrift gezogen, Fußballgott, zieh die Lederhose an. Also wir haben diesen Fußballgott sehr oft im Sprachgebrauch und das bedeutet, da muss ja auch irgendetwas sein.
0: Und Felix Leibrock kennt sich aus, denn der beobachtet seit Jahren die Fans und ihre Hingabe an die eigene Mannschaft, auch die Gesänge und auch die Hoffnungen in schweren Zeiten. Darüber hat er jetzt pünktlich zur WM das Buch Welches Trikot trägt der Fußballgott geschrieben. Denn wenn auch die Fans des Gegners für den Sieg beten, auf welcher Seite steht er dann?
1: Ich kann nicht beten, bitte Gott, schenkt mir eine neue Waschmaschine und am nächsten Tag fällt sie vom Himmel. Gott ist kein Wünscheerfüller, jedenfalls nicht so im herkömmlichen Sinn. Was mir viel wichtiger ist, ist die Zusage Gottes, dass er bei mir ist, egal was passiert. Dafür kann ich beten. Sei bei mir, Gott, auch wenn wir mit 0-7 untergehen.
0: Was ja hoffentlich nicht passieren wird, das sagt auch der evangelische Pfarrer Felix Leibrock. Falls es euch interessiert, das Buch ist ja lesenswert. Welches Trikot trägt ein Fußballgott? Ab sofort im Handel erhältlich.

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1: Ich bin Florian Klaus. In München ist ein Güterzug von einer Brücke etwa 5 Meter in die Tiefe gestürzt. Eine Person ist dabei schwer verletzt worden. Wie die Polizei mitgeteilt hat, ist der Unfall etwa um 1.40 Uhr passiert. Dabei ist ein Güterwaggon zweigeteilt worden und auf die unter der Brücke liegende Schleißheimer Straße gefallen. Rund 1 Million Wohnungen fehlen in Deutschland. Vor allem in Städten sind bezahlt.

0: Alle 54 Filialen konnten öffnen, die Geschäfte liefen wie gewohnt weiter, heißt es vom Handelsverband. Verdi sagt hingegen, dass mehr als 8000 Menschen gestreikt haben, mit spürbaren Einschränkungen bei den Betriebsabläufen, unter anderem im Kassenbereich und im Küchenstudio.
1: Linken-Chefin Schwertner hat zum Start des Parteitags in Potsdam dazu aufgerufen, mit aller Kraft gegen einen Rechtsruck zu kämpfen. Angesichts der kommenden Landtagswahlen sagte sie, dass die AfD von den Schalthebeln der Macht ferngehalten werden soll. Schwertner hat außerdem auch die Politik der Bundesregierung angegriffen. Kanzler Merz gehe mit der Kettensäge an Rente, Gesundheit, Arbeitszeit und Bildung, so Schwertner. Mitgastgeber USA konnte bei der Fußball-WM jubeln. Im zweiten Spiel gab es den zweiten Sieg. Die Amerikaner haben mit 2:0 gegen Australien gewonnen und sind damit sicher im 16. Finale. Danach hat außerdem Marokko Schottland mit 1:0 geschlagen. Gerade spielt noch Brasilien gegen Haiti und um 5 beginnt die Partie Türkei gegen Paraguay. Es ist jetzt 4:15. In den nördlichen Franken gibt es erst noch ein paar Schauer und Gewitter, sonst setzt sich heute wieder die Sonne durch. Es wird wieder heiß mit 30 bis 36 Grad. Zum Abend hin bilden sich vor allem im Südosten einzelne Hitzegewitter. Auch in den kommenden Tagen dauert die Hitzewelle dann an. Der A3 Nürnberg Richtung Passau zwischen Eicher vom Wald und Passau Nord bitte aufpassen, da steht ein defektes Auto. Auf der A6 Nürnberg Richtung Heilbronn zwischen Herrieden und Aurach laufen außerdem Bergungsarbeiten. Auf der A7 Fulda Richtung Würzburg zwischen Bad Brückenau-Volkers und Bad Brückenau-Wildflecken hat es einen Unfall gegeben, auch hier bitte aufpassen. Und auf der A8 München Richtung Stuttgart zwischen der Raststätte Eichen-Nord und Merklingen liegt eine Stoßstange auf der Fahrbahn. Allen unterwegs eine gute Fahrt.
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Schönen guten Morgen. Wir starten rein in einen weiteren hochsommerlichen Tag. Hier ist Dominik Kollmann für euch am Mikrofon um kurz nach vier. Und es wird tatsächlich die kürzeste Nacht des Jahres, also die kommende. Und die wird in Bayern traditionell mit riesigen Feuern gefeiert. Aber warum heißen die eigentlich vielerorts Johannifeuer? Der Antwort gehen wir hier gleich mal auf den Grund zusammen. Davor die beste Musik, um in den Tag reinzustarten. Die Spin Doctors sind gleich mit dabei, Dua Lipa und die Pet Shop Boys machen den Anfang. Go West. Dominik Kollmann hier für euch. Servus.

0: Schönen guten Morgen mit den Spin Doctors und Two Princes. Der längste Tag im Jahr wird gefeiert. Heute überall in Bayern brennen Sonnwendfeuer. Vielerorts heißen die auch Johannifeuer. Was die Sonnwende eigentlich mit Johannes zu tun hat, das klären wir jetzt mal mit der Kreisheimatpflegerin Sandra Angermeier aus Erding.
1: Die Kirche wollte natürlich heidnisches Brauchtum verdrängen und durch katholische Feiertage belegen. Und der heilige Johannes, dessen Geburtstag am 24. Juni gefeiert wird, der ist der Schutzpatron gegen alles Böse. Und so hat man das miteinander verbunden.
0: Tja, und Traditionen zum Sonnwendfeuer gibt's natürlich auch. Die meisten kennen vielleicht, dass man gemeinsam übers Feuer springt. Kandidaten dafür sind dann folgende.
1: Entweder als verliebtes Paar, wenn sie sich schon gefunden haben, Hand in Hand über das Feuer springen, das praktisch das Bündnis der beiden festigt. Oder wenn das jetzt ein Bursch oder ein Mädel allein tut, dass man erstmal einen Partner findet. Aber letztlich geht es natürlich auch um Bindung und später natürlich auch eine Familie zu gründen.
0: Also vielleicht ein Date am Johannifeuer planen, heute Abend drüber springen, aber bitte erst, wenn die Flamme schon runtergebrannt ist.

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1: Ich bin Florian Klaus. In München ist ein Güterzug von einer Brücke etwa 5 Meter in die Tiefe gestürzt. Eine Person ist dabei schwer verletzt worden. Wie die Polizei mitgeteilt hat, ist der Unfall etwa um 1.40 Uhr passiert. Dabei ist ein Güterwaggon zweigeteilt worden und auf die unter der Brücke liegende Schleißheimer Straße gefallen. Rund 1 Million Wohnungen fehlen in Deutschland. Vor allem in Städten sind bezahlbare Wohnungen rar. Bundesbauministerin Huberts will mit einem 13-Punkte-Plan dagegen vorgehen. Ziele sind mehr Digitalisierung und schnellere Prozesse. Und noch ein Thema beschäftigt die Ministerin aktuell. Die Bundesregierung will beim Wohngeld sparen. In der Rheinischen Post hat Huberts gesagt, dass die geplanten Kürzungen wohl alle Empfänger treffen werden. Das waren die Nachrichten um 9:30. In den nördlichen Franken gibt es erst noch ein paar Schauer und Gewitter, sonst setzt sich heute wieder die Sonne durch. Es wird wieder heiß mit 30 bis 36 Grad. Zum Abend hin bilden sich vor allem im Südosten einzelne Hitzegewitter. Auch in den kommenden Tagen dauert die Hitzewelle dann an.
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3: Wir starten gemeinsam rein ins hochsommerliche Wochenende. Servus zusammen und schönen guten Morgen. Hier ist Dominik Kollmann. Kurz nach 4:30 ist es mittlerweile. Deutschlandweit brennt die Sonne, das Thermometer klettert über 30 Grad und viele von uns schalten schon in den absoluten Energiesparmodus. Aber wie übersteht man eigentlich den Tag, wenn solche Temperaturen monatelang Alltag sind? Darüber sprechen wir gleich bei mir in ein paar Minuten. Davor aber erstmal schön gemütlich reinstarten in den Tag mit Dido, mit David Bowie und mit Patrick Hernandez, Born to be Alive.

0: Absolut Beginner, David Bowie an diesem Samstagmorgen. Die Sommerhitze ist da, das haben wir alle festgestellt in den letzten Tagen. Bayernweit mit Temperaturen von mehr als 30 Grad. Für große Teile Südwestdeutschlands hat jetzt der Deutsche Wetterdienst sogar Hitzewarnungen ausgesprochen. Das kann da ganz schön anstrengend werden. Deswegen die Frage, wie sorgen Menschen in typisch heißen Ländern eigentlich für Abkühlung? Das wollen wir wissen und fragen nach bei Kollegin Claudia Wächter, die uns aus Rom zugeschaltet ist.
1: Ja, hier in Italien schalten alle in den Backofenrhythmus, weil alles andere keinen Sinn macht. Wir schleppen Wassermelonen nach Hause und ziehen mittags die Fensterläden zu. Die vielen öffentlichen Brunnen hier, die werden zu Erfrischungsstationen. Deutsche Vita beginnt erst weit nach Sonnenuntergang. Allerdings heißen Espresso, den gibt's immer nix mit Eiskaffee, obwohl auf Sizilien, da gibt's Granita-Eis schon zum Frühstück.
0: Schalten wir mal von Rom nach Athen zu Tagestafos. Wie sieht's bei euch aus?
2: Hallo aus Athen. Hier in Griechenland sind die Klimaanlagen gewartet und die Ventilatoren einsatzbereit. Außerdem gilt, viel Wasser trinken, Alkohol, zuckerhaltige Getränke und fettige Mahlzeiten vermeiden. Der Körper hat bei 40 Grad schließlich schon genug zu tun und braucht nicht auch noch einen Verdauungsmarathon. Und wer unbedingt nach draußen muss, bleibt auf der schattigen Straßenseite und nutzt jeden Baum als natürlichen Sonnenschirm. Kurz gesagt, man kämpft nicht gegen die Sonne, man überlistet sie mit Schatten, Wasser, einer Dusche und einer gut funktionierenden Klimaanlage.
0: Auch nicht schlecht, das waren ein paar Tipps aus Athen und dann schalten wir von Athen noch kurz nach Bangkok zu meiner Kollegin Carola Frenzen. Wie sieht's bei euch aus?
3: Wer in Thailand vor die Tür geht, der hat fast immer einen Regenschirm dabei, der kurzerhand zum mobilen Schattenspender umfunktioniert wird. Gekühlt wird auch von innen, am besten mit der thailändischen Allzweckwaffe. Eiskaltem Kokoswasser aus der frischen Kokosnuss. Die Frucht ist ein perfekter Mineralstoffbooster bei starkem Schwitzen. Und viele greifen auch zum Thai-Eistee aus Schwarztee, Gewürzen und Kondensmilch. Und für den frischen Kick unterwegs hat sich ein neuer Trend durchgesetzt. Mini-Ventilatoren. Die passen in jede Handtasche und sind um Längen effektiver als ein klassischer Fächer.
0: Tipps und Tricks aus anderen Ländern zur Hitzewelle. Ich habe mir da tatsächlich schon mal ein paar Sachen notiert.

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1: Ich bin Florian Klaus. Guten Morgen. Es ist der erwartete Pflichtsieg gewesen. Bei der Fußball-WM in Nordamerika hat Brasilien Haiti mit 3:0 geschlagen. Schon am Abend hatten sich die USA vorher mit einem 2:0 gegen Australien in die nächste Runde gespielt. Außerdem hat Marokko Schottland mit 1:0 besiegt. Jetzt spielt noch die Türkei gegen Paraguay und heute Abend ist dann wieder die DFB-Elf dran. Um 22 Uhr startet das Spiel Deutschland gegen die Elfenbeinküste. Nicht nur Deutschland, auch die EU soll deutlich sparen, zumindest wenn es nach Bundeskanzler Merz geht. Der bisherige Vorschlag für den nächsten EU-Haushalt ab 2028 ist aus seiner Sicht unbezahlbar. Mindestens 15 Milliarden Euro mehr im Jahr würden dadurch laut Merz aus Deutschland in den EU-Haushalt fließen. Die EU-Kommission hatte vorgeschlagen, das Gemeinschaftsbudget deutlich aufzustocken. Mitten in der Nacht sind in München zwei Güterwaggons von einer Brücke abgestürzt. Eine Person ist dabei schwer verletzt worden, wie es hieß. Die beiden Waggons fielen von der Brücke und blieben auf der Straße liegen.

In diesem Jahr stehen in Ostdeutschland noch mehrere Landtagswahlen an und Linken-Chefin Schwertner hat vorher harte Auseinandersetzungen mit der AfD angekündigt. Wir werden den Osten nicht den Nazis überlassen, sagte sie beim Bundesparteitag in Potsdam wörtlich. Außerdem hat sie die Politik der Bundesregierung angegriffen. Die gehe mit der Kettensäge an Rente, Gesundheit, Arbeitszeit und Bildung. Es ist jetzt 5:15. In den nördlichen Franken gibt es erst noch ein paar Schauer und Gewitter, sonst setzt sich heute wieder die Sonne durch. Es wird wieder heiß mit 30 bis 36 Grad. Zum Abend hin bilden sich vor allem im Südosten einzelne Hitzegewitter. Auch in den kommenden Tagen dauert die Hitzewelle dann an. Der A6 Nürnberg Richtung Heilbronn zwischen Herrieden und Aurach laufen Bergungsarbeiten. Hier bitte aufpassen. Allen unterwegs eine gute Fahrt.

schönen guten Morgen wünsche ich euch. An diesem Samstag ist es kurz nach fünf. Für euch im Studio ist Dominik Kollmann. Ja, und die Kassen, die klingeln. Ja, die FIFA jubelt. Diese Fußball-Weltmeisterschaft wird so viele Milliarden einbringen wie noch nie zuvor. Doch dieser Mega-Gewinn, der hat auch eine Kehrseite. Denn durch diese massive Aufstockung der Teams und die extremen Ticketpreise wächst auch der Frust bei den Fans gewaltig. Die Hintergründe zum großen Kommerzschnitt bei dieser WM kennt Kollege Thomas Bremser und berichtet für uns gleich aus den USA. Davor mit der besten Musik rein in diesen Samstag. Ace of Base sind mit dabei. Beautiful Life. Kurz nach fünf ist es.

0: Immer wieder schön dieser Titel hier. Sixpence, None the Richer mit Kiss Me. Die Fußball-Weltmeisterschaft und die vor allem FIFA freut sich, denn die WM wird so viele Milliarden einbringen wie noch nie zuvor. Und das liegt unter anderem auch daran, dass so viele Mannschaften mitspielen und auch, weil die Preise so hoch sind. Das ist ein ganz großer Kritikpunkt bei dieser WM und darüber müssen wir sprechen mit Kollege Thomas Bremser, der mir aus den USA zugeschaltet ist. Thomas, die Ticketpreise sind ja extrem hoch. Was sagen die Fans eigentlich dazu?
1: Ja, einige Stadien sind nicht besonders gut gefüllt. Das liegt natürlich an den hohen Preisen. Die FIFA sagt zwar immer, es gäbe auch preiswerte Tickets, aber das sind natürlich nur einige wenige. Zumal wer seine Karte auf der offiziellen FIFA-Seite weiterverkauft, kann so viel Geld verlangen, wie er will. Denn die FIFA verdient prozentual mit. Mhm. Ich habe eine Freundesgruppe aus Hessen getroffen. 4 Tickets gegen Curaçao, $4.000.
2: Die Fußballfans, die jeden Samstag ins Stadion gehen und das leben, können sich das meistens nicht leisten und die bleiben auf der Strecke.
1: Einige können sich es halt leisten, andere sparen für die Karten seit einem Jahr.
0: Ja, und das ist auch noch nicht alles. Dazu kommt ja auch noch die Verpflegung. Wie teuer ist es da aktuell?
1: Also in und um Stadion sind die Preise gepfeffert. Die sind von Spielort zu Spielort unterschiedlich. Gesehen haben wir hier eine Pommes für umgerechnet 17 Euro und einen Becher Bier für fast 20 Euro, für weniger als einen halben Liter.
3: Also viel zu teuer für viel zu schlechtes Bier.
1: Ein Becher amerikanisches Bier, muss man dazu sagen, teurer als bei uns der ganze Kasten. Viele Amerikaner verstehen die weltweite Empörung übrigens nicht. Die sind solch hohen Preise gewohnt.
0: Okay. Was sagen denn die deutschen Spieler und die Verantwortlichen zu diesen Hammerpreisen? Für die Fans. Gibt es da schon irgendwas zu hören?
1: Ja, die sind auch teilweise fassungslos. Sportdirektor Rudi Völler meinte zu Beginn des Turniers:
4: Ja, da gibt es ja keine zwei Meinungen. Okay, ist natürlich furchtbar teuer. Ja, schwierig nachzuvollziehen. FIFA wird seine Gründe haben.
1: Ja, Profitgier würde da vielen als Grund einfallen. Die Nationalmannschaft hilft zumindest einem Teil der deutschen Fans und übernimmt die Bahnkosten beim dritten Gruppenspiel von New York zum Stadion nach New Jersey. Für die 45 Minuten hin und zurück sind umgerechnet 85 Euro fällig. Außerhalb der WM sind es 11.
0: Puh, also eine Weltmeisterschaft quasi für die Reichen und für die, die extrem dafür gespart haben. Thomas Bremser über die Wucherpreise bei dieser Weltmeisterschaft.

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2: Ich bin Florian Klaus. Guten Morgen. Nicht nur Deutschland, auch die EU soll deutlich sparen, zumindest wenn es nach Bundeskanzler Merz geht. Der bisherige Vorschlag für den nächsten EU-Haushalt ab 2028 ist aus seiner Sicht unbezahlbar. Mindestens 15 Milliarden Euro mehr im Jahr würden dadurch laut Merz aus Deutschland in den EU-Haushalt fließen. Die EU-Kommission hatte vorgeschlagen, das Gemeinschaftsbudget deutlich aufzustocken. Fake-Shops sollen schneller aus dem Internet verschwinden. Die Verbraucherschutzminister der Länder fordern dafür vom Bund einen nationalen Aktionsplan, um die Betrugsmasche besser bekämpfen zu können. Dirk Zeitler erklärt, worum es geht.
3: Sie sehen aus wie echte Online-Shops, sind aber Fallen. Denn sie verkaufen Online-Waren, die sie nie verschicken, ob Handys, Sneaker oder Fahrräder. Angesichts der Fußball-WM warnen Verbraucherschützer auch vor betrügerischen Angeboten von Fanartikeln und Tickets.
2: Das waren die Nachrichten um halb. In nördlichen Franken gibt es erst noch ein paar Schauer und Gewitter, sonst setzt sich heute wieder die Sonne durch. Es wird wieder heiß mit 30 bis 36 Grad. Zum Abend hin bilden sich vor allem im Südosten einzelne Hitzegewitter. Auch in den kommenden Tagen dauert die Hitzewelle dann an.
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5: Schönen guten Morgen zusammen, schönes Wochenende. Hier ist Dominik Kollmann. Wir starten gemeinsam rein in diesen Samstag um kurz nach 5:30. Und mal Hand aufs Herz, was würdet ihr alles für Geld tun? Also wo liegt eure absolute Schmerzgrenze? Könnt ihr euch schon mal Gedanken drüber machen? Denn der Star in unserer heutigen Songstory, der stand genau vor diesem Dilemma und hat sich am Ende für die Kohle entschieden. Um welchen Mega-Hit es geht, das hört ihr gleich bei mir. Four, Departure, Rhythm of the Night, kommt gut rein in diesen Tag.

0: 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Die wunderbaren Simply Red hier bei mir. So, ich habe euch vorhin gerade gefragt, was würdet ihr alles für Geld tun? Würdet ihr für die ganz große Kohle eure Ideale verkaufen, Freunde verraten oder euch komplett zum Affen machen? Genau diese Frage stellt ihr euch garantiert gleich selbst bei unserer heutigen Songstory. Wir verraten euch nämlich die irre Geschichte eines absoluten Welthits, der ohne einen dicken Haufen Geld wahrscheinlich niemals entstanden wäre.
1: Mein Name ist Markus Ullmann und heute geht es um die große Gewissensfrage, die sich jeder Musiker schon einmal gestellt hat. Was will ich denn? Kunst oder Kommerz?
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1: Wie weit muss sich ein Künstler verbiegen, um von seiner Musik leben zu können? Die Band, um die es heute geht, gerät in den 80er Jahren genau in diesen Zwiespalt. 1980 erscheint ihr erstes Album, ein großer Flop. Aber die Plattenfirma glaubt an die Band und will ihr eine weitere Chance geben und schlägt den Jungs einen Song vor. Zu sehr Mainstream ist die reflexartige Reaktion der Band. Aber der Druck von außen wird größer. Der Frontmann der Band ist damals schon über 30. Es ist eben keine Teenie-Band mehr. Und die Geduld der Plattenbosse ist endlich. Und auch der Manager der Band redet auf die Jungs ein. Und so gehen sie 1981 zähneknirschend ins Studio und nehmen den Song auf. Es wird ihr erster großer Erfolg und damit ein sehr lehrreicher Moment in der Karriere der Band. Denn ihnen wird klar, dass dieser eine Song genug Geld in die Kasse spült, um ihre Rechnungen zu bezahlen. Kein schlechtes Gefühl. Und von diesem Moment an versuchen sie immer mindestens 2 Songs auf jedes Album zu packen, die zwar nicht unbedingt ihrem künstlerischen Anspruch genügen, aber genug Hitpotenzial haben, um die Kunst zu finanzieren. Die Band, die diese Lektion Anfang der 80er gelernt hat, ist Huey Lewis and the News. Und dieser Song, der ihnen das erste Geld gebracht und gleichzeitig die Augen geöffnet hat, ist Do You Believe in Love?
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1: Ich bin Fabian Schaffer. Guten Morgen. In München sind zwei Waggons eines Güterzugs von einer Brücke etwa 5 Meter in die Tiefe gestürzt. Eine Person ist dabei schwer verletzt worden. Die Polizei hat die Unfallstelle abgesperrt. Wie es zu dem Unfall kam, ist noch unklar. Die Strecke wird laut der Deutschen Bahn nur von Güterzügen benutzt. Für den Personenverkehr soll es keine Einschränkungen geben. Die linken Chefin Schwertner hat zum Start des Parteitags in Potsdam dazu aufgerufen, mit aller Kraft gegen einen Rechtsruck zu kämpfen. Angesichts der kommenden Landtagswahlen sagte sie, dass die AfD von den Schalthebeln der Macht ferngehalten werden soll. Schwertner hat außerdem auch die Politik der Bundesregierung angegriffen. Kanzler Merz gehe mit der Kettensäge an Rente, Gesundheit, Arbeitszeit und Bildung. Viele Krisen und kaum Wirtschaftswachstum, so begründet Bundesbauministerin Huberts, dass die Bundesregierung sparen muss. Und das wird sie wohl konkret auch beim Wohngeld. Geplante Kürzungen würden alle bisherigen Empfänger betreffen, hat Huberts in der Rheinischen Post angekündigt. Ein Drittel der Haushalte, die es bisher bekommen, werden demnach ganz rausfallen. Wie viel Geld soll die EU zur Verfügung haben? Die Kommission will, dass das Gemeinschaftsbudget der Union ab 2028 deutlich aufgestockt wird. Deutschland ist aber gegen den Plan. Bundeskanzler Merz hat nach einem Gipfel in Brüssel gesagt:
2: Dieser Vorschlag, den wir jetzt von der Kommission und vom Rat haben, ist ein Vorschlag, der bei uns mindestens 15, eher 20 Milliarden Euro höhere Beiträge pro Jahr auslösen würde an den europäischen Haushalt. Und dass das angesichts unserer Haushaltslage im Augenblick nicht darstellbar ist, und zwar auf lange Zeit nicht darstellbar ist, ich glaube, das wird

0: Es ist jetzt kurz nach sechs. Im nördlichen Franken gibt es erst noch ein paar Schauer und Gewitter, sonst setzt sich heute wieder die Sonne durch. Es wird wieder heiß mit 30 bis 36 Grad. Zum Abend hin bilden sich vor allem im Südosten einzelne Hitzegewitter. Auch in den kommenden Tagen dauert die Hitzewelle an. Hallo auf die Straßen, derzeit ist alles frei, weiterhin eine gute Fahrt.
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3: Es gibt gute Nachrichten für alle, die über den Umstieg auf ein E-Auto nachdenken. Denn seit Jahresbeginn gibt es vom Staat wieder eine Kaufprämie. Bis zu 6.000 Euro Zuschuss sind drin. Allerdings ist die Förderung an das Einkommen und auch an die Familiengröße gekoppelt, sodass quasi nicht jeder etwas bekommt. Wer leer ausgeht und wie viel Geld es für welches Modell gibt, das klären wir gleich mal mit dem ADAC. Ich bin Dominik Kollmann, bringe euch rein in diesen Samstag mit der besten Musik und dem wunderbaren Bruce Springsteen. Hier sammelt's. Glory Days. Kurz nach sechs ist es.

0: Bananarama, Robert De Niro is waiting. Schönen guten Morgen zusammen. Wir haben es vorhin gerade gehört, die Bundesregierung fördert seit Anfang dieses Jahres wieder den Kauf neuer Elektrofahrzeuge. Allerdings haben nicht alle Personen einen Anspruch auf diese Kaufprämie. Wer von der staatlichen Förderung profitiert und wie viel Geld es für welches Fahrzeug gibt, das klären wir jetzt mal mit Bastian Hambalgo vom ADAC Südbayern. An wen richtet sich denn die Förderung für den Kauf von Elektroautos genau?
1: Die Bundesregierung fördert den Kauf neuer batterieelektrischer Fahrzeuge. Die Unterstützung ist für Haushalte mit kleinem und mittleren Einkommen gedacht. Konkret können Privatpersonen mit einem zu versteuernden Jahreseinkommen von bis zu 80.000 Euro die Förderung beantragen. Die Einkommensgrenze erhöht sich für bis zu 2 Kinder unter 18 Jahren um je 5.000 Euro auf maximal 90.000 Euro.
0: Welche Fahrzeuge werden da am Ende des Tages genau gefördert?
1: Gefördert wird der Kauf von in Deutschland neu zugelassenen Pkw der Klasse M1 bis 3,5 Tonnen mit rein batterieelektrischem Antrieb, batterieelektrischem Antrieb mit Range Extender und mit Plug-in-Hybrid. Die Förderung gibt es sowohl beim Kauf als auch beim Leasing der Elektrofahrzeuge. Beim Leasing beträgt die Mindesthaltedauer 36 Monate. Gebrauchte E-Autos werden aktuell nicht gefördert.
0: Bastian, vielleicht noch kurz zum Schluss. Wie beantragt man denn so eine Förderung?
1: Die Förderung gilt rückwirkend für berechtigte Fahrzeuge, die seit 1. Januar 2026 neu zugelassen wurden. Die Anträge auf die Kaufprämie können Privatpersonen seit 19. Mai beim Bundesamt für Wirtschaft und Ausfuhrkontrolle stellen. Dazu wurde ein entsprechendes Portal online gestellt. Hier finden Interessenten auch eine Liste aller benötigten Nachweise und Dokumente.
0: Das sagt Bastian Hambalgo vom ADAC Südbayern zur neuen E-Auto-Kaufprämie.

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0: 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Ich bin Fabian Schaffer. Guten Morgen. In München sind zwei Waggons eines Güterzugs von einer Brücke etwa 5 Meter in die Tiefe gestürzt. Eine Person ist dabei schwer verletzt worden. Die Polizei hat die Unfallstelle abgesperrt. Wie es zu dem Unfall kam, ist noch unklar. Die Strecke wird laut der Deutschen Bahn nur von Güterzügen benutzt. Für den Personenverkehr soll es keine Einschränkungen geben. Die Linken-Chefin Schwertner hat zum Start des Parteitags in Potsdam dazu aufgerufen, mit aller Kraft gegen einen Rechtsruck zu kämpfen. Angesichts der kommenden Landtagswahlen sagte sie, dass die AfD von den Schalthebeln der Macht ferngehalten werden soll. Schwertner hat außerdem auch die Politik der Bundesregierung angegriffen. Kanzler Merz gehe mit der Kettensäge an Rente, Gesundheit, Arbeitszeit und Bildung. Das waren die Nachrichten um 5:30. In nördlichen Franken gibt es erst noch ein paar Schauer und Gewitter, sonst setzt sich heute wieder die Sonne durch. Es wird wieder heiß mit 30 bis 36 Grad. Zum Abend hin bilden sich vor allem im Südosten einzelne Hitzegewitter. Auch in den kommenden Tagen dauert die Hitzewelle an.
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2: So, schönen guten Morgen zusammen. Wir starten schön rein in ein hochsommerliches Wochenende. Hier ist Dominik Kollmann, kurz nach 6:30 mittlerweile. Und es ist eine der verrücktesten Erfolgsstories der Popgeschichte, über die wir gleich sprechen. Ein quasi illegaler Hit, der erst verboten und dann zum Mega-Erfolg wurde. Heute, vor 33 Jahren, stürmte eine Frau mit ihrem Song die englischen Charts. Um wen es hier geht, das verrate ich euch gleich. Von Michael Zambrello und Maniac kommt gut raus aus den Federn.

Nummer-1-Hit statt Gerichtsprozess. So ist es zum Glück für die englische Sängerin Gabrielle zu Beginn ihrer Karriere gelaufen. Der ein oder andere erinnert sich vielleicht noch, ihre Debütsingle Dreams. Die gibt's nämlich in zwei Versionen und in der ersten Version taucht in dem Song auch ein Stück von Tracy Chapmans Hit Fast Car auf.

Tja, leider hatte Gabrielle Tracy Chapman nicht um Erlaubnis gefragt, ob sie ihr Stück einfach mal überhaupt verwenden darf. Um einen Gerichtsstreit zu vermeiden, hat Gabrielle dann eine neue Version dieses Songs produziert, dieses Mal ohne Fast Car. Ja, und diese Version von Dreams hat ihr heute an diesem Samstag vor genau 33 Jahren in England ihren allerersten Nummer 1 Hit beschert. Hier ist sie, Gabrielle mit Dreams.

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1: Ich bin Fabian Schaffer. Guten Morgen. In München sind in der Nacht zwei Waggons eines Güterzugs von einer Brücke etwa 5 Meter in die Tiefe gestürzt. Eine Person wurde lebensgefährlich verletzt. Warum der Zug entgleiste und von der Brücke fiel, muss noch geklärt werden. Laut einer Sprecherin der Deutschen Bahn passierte das Unglück auf einer Strecke, die ausschließlich von Güterzügen genutzt werde. Einschränkungen im Regional- oder Fernverkehr gäbe es nicht. Bald endet der Tankrabatt. Danach sollte es auf jeden Fall neue Entlastungsmaßnahmen geben, finden 49% der Befragten in einer YouGov-Umfrage. Folgeentlastungen für tendenziell nicht angebracht, halten dagegen 22% der Befragten. Der seit Anfang Mai geltende Tankrabatt soll nach dem Willen der schwarz-roten Koalitionsfraktionen im Juli nicht fortgesetzt werden. Heiß ist es derzeit überall in Deutschland, aber ganz besonders im Süden und Westen des Landes. Der Tageshöchstwert wurde mit 38,5 Grad gestern im bayerischen Kitzingen gemessen, teilte der Deutsche Wetterdienst mit. Bad Kreuznach in Rheinland-Pfalz lag mit 38 Grad knapp dahinter, gefolgt von Waghäusel-Kirlach in Baden-Württemberg und Andernach in Rheinland-Pfalz mit 37,5 Grad. US-Präsident Trump hat die von Katar geschenkte Boeing 747 als neue Präsidentenmaschine vorgestellt. Das Golfemirat hatte ihm den Jumbojet im vergangenen Jahr geschenkt, trotz scharfer Kritik und Korruptionsvorwürfen. Trump selbst zeigte sich begeistert. Die vorherige Air Force One sei rund 35 Jahre alt gewesen. Bei der Fußball-WM in den USA, Mexiko und Kanada steht noch Mexiko, der zweite Gastgeber, vorzeitig in der K.O.-Runde. Die USA besiegten Australien mit 2:0. Den erwarteten Sieg fuhr auch Brasilien gegen Haiti ein, 3:0 der Endstand. Und Marokko setzte sich mit 1:0 gegen Schottland durch. Heute muss dann unter anderem das deutsche Team ran. Gegner im zweiten Gruppenspiel ist die Elfenbeinküste. Los geht's um 22 Uhr.
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2: Ich bin Birte Montassiri. Dieser Ausflug endete für einen Motorradfahrer schwer verletzt im Krankenhaus. Laut Polizei war der 59-Jährige auf der Staatsstraße Richtung Klonsbach unterwegs. Am Ortsausgang Hagenau kam er in einer Linkskurve aus bislang ungeklärten Gründen nach rechts von der Fahrbahn ab. Im leicht abschüssigen Gelände kam er schließlich bewusstlos unter seiner Maschine zum Liegen. Ersthelfer zogen den Mann darunter hervor. Der Mann kam mit einer offenen Fraktur am Bein sowie Verbrennungen im Gesicht schwer verletzt mit.

0: sogar sein, dass dann am Abend auch wieder Gewitter auftauchen. Nach einer teils klaren und lange lauen Nacht wird es dann morgen teilweise mit Sonne richtig schwül heiß werden. Da nähern wir uns möglicherweise der 35-Grad-Marke, ehe es dann nachmittags und abends lokale Schauer und Hitzegewitter geben wird.
1: Also Fenster auf und durchziehen lassen. Bringt vielleicht mal in der Wohnung ein bisschen Abkühlung. 21 Grad derzeit in Allmannsdorf. Da läuft ja das Burning Beach Techno Festival. Viel Spaß weiterhin. Und wir haben 20 Grad hier bei uns in Ansbach-Schalkhausen am Radio 8 Funkschloss. Hallo Autofahrer, schönen guten Morgen. Ein Blitz haben wir schon stehen, und zwar auf der B13 zwischen Ansbach und der A6. Conny hat's gemeldet, vielen herzlichen Dank. B13 Blitzer zwischen Ansbach und der A6. Ich wünsche eine gute und sichere Fahrt. Die Blitze und die Staus melden. Wir nehmen es entgegen unter 0981 63 00. Das ist der Radio 8 Hörerservice und natürlich auch WhatsApp. Gute und sichere Fahrt wünsche ich. Auf geht's ins Wochenende.
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1: Wow. Also auch heute wieder heiß. Das Beste draus machen, da. Ich wünsche ein schönes Wochenende. Wir haben heute Morgen für Sie die Freizeittipps und vieles mehr, auf das es noch schöner wird. Einfach gute Musik ist Ehrensache. Und da ist einer der besten 80er-Songs mit dabei. Und zwar von David Bowie, Let's Dance, Milky Chance, Hammer, Bryan Adams und viele mehr. Also, auf geht's. Ich mache mir erstmal einen Kaffee. Und dann stuttern wir uns langsam rein in diesen Samstag. Heute übrigens der 20. Juni. Wir von Radio 8 wünschen einen schönen Tag. Mein Name ist Klaus Seeger. Guten Morgen.

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0: 7.16 Uhr, wunderschönen guten Morgen, starten wir gemeinsam rein ins Wochenende. Hier ist Radio 8, ja, auch heute wieder schwitzig, die Temperaturen hoch, 35, 36 Grad, ja. Deswegen jetzt die frühen Morgenstunden genießen, so mit Temperaturen ganz knapp über 20 Grad. Also nochmal Fenster auf, durchlüften und dann rein in diesen Tag, heute Samstag, der 20.06. Viel Freude wünsche ich den Menschen in Scheinfeld, die feiern 1250 Jahre Scheinfeld. Viel Freude. Burning Beach, haben wir schon gesagt, ne? Brombachsee, Allmannsdorf, das große Techno-Festival. Es läuft. Bad Windsheim heute im Freilandmuseum, wenn die Temperaturen wieder angenehm werden, die schöne Museumsnacht mit viel Programm, Gauklerei, Führungen und vielem mehr. Ja, und in Treuchtlingen feiert man heute das Burgfest. Sind wir ein bisschen höher oben, vielleicht wird es ein bisschen kühler. Grüße nach Treuchtlingen. Ja, und wenn man früh morgens hier durch die Natur geht, hier bei uns der Park am Radio 8 Funkschloss, wunderschön. Die Vögel zwitschern und es ist so wunderbar und herrlich an einem frühen, frühen Sommermorgen. Was da draußen passiert in der Natur, das beobachten wir natürlich auch ganz genau.
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2: Direkt vor der Haustür sind jetzt öfter die Mauersegler unterwegs. Blitzschnell schießen die Vögel zwischen den Häusern durch und jagen hoch oben in der Luft nach Insekten. Diese Akrobaten verbringen einen Großteil ihres Lebens in der Luft und können sogar im Flug schlafen. Im Wald suchen viele Tiere an heißen Tagen jetzt Schatten und kühlere Plätze. Besonders rund um kleine Bäche oder feuchte Stellen wird die Luft deutlich frischer. Auf den Wiesen hören wir jetzt überall das gleichmäßige Zirpen der Grillen. Vor allem an trockenen Nachmittagen entsteht dadurch eine richtig schöne Sommerkulisse.
0: Ja, und auch Sie können natürlich den Tieren helfen, wenn Sie einen Garten haben. Ja, stellen Sie vielleicht ein bisschen Wasser bereit für die Vögel, die freuen sich drüber. Hier ist Radio 8, guten Morgen.

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0: Unsere Birte baut doch das Studio um, was ist passiert, Birte?
1: Irgendwie, das Licht ist so komisch, dass ich gar nicht so richtig gucken kann.
0: Und ja, mach doch noch aus hier.
1: Wenn ich jetzt gleich den... Meinst du, ich soll mal immer ausmachen?
0: Komm, mach noch aus. Mach mal das Licht noch aus, du. So. Der andere, jetzt. So läuft das bei uns im Studio ab. Licht aus und schon besserer Durchblick.
1: Ja, jetzt kann ich wieder gucken.
0: Dann drücke ich den Knopf.
1: Jetzt können wir starten.
0: Jetzt geht's los.
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0: Jawohl, blendfrei und voll im Geschehen. Birte Montaseri, schönen guten Morgen, grüß dich.
1: Guten Morgen.
0: Birte, am Abend hat es auf der A6 bei Herrieden einen folgenreichen und auch spektakulären Unfall gegeben.
1: Dort ist nämlich eine Sattelzugmaschine komplett in Flammen aufgegangen. Stundenlang war die Autobahn in beiden Fahrtrichtungen voll gesperrt. Erst heute früh gegen 5.30 Uhr waren die Bergungsarbeiten beendet. Gegen 20 Uhr bemerkte der Fahrer den Brand und konnte sich noch rechtzeitig in Sicherheit bringen. Die Brandursache ist offen. Fakt ist, nach kürzester Zeit brannte die komplette Sattelzugmaschine samt Auflieger. Handyaufnahmen vieler Augenzeugen zeigten, dass es immer wieder zu Explosionen kam. Der Grund war die Ladung, sagte uns ein Sprecher der Verkehrspolizei Ansbach. Der Sattelzug hatte Lachgasflaschen geladen zur Herstellung von Sprühsahne. Kurz nicht aufgepasst und schon hat's gekracht. In Kleinerlbach wollte eine 71-Jährige laut Polizei auf die B8 Richtung Neustadt-Aisch fahren und allerdings übersah sie eine vorfahrtsberechtigte Mercedes-Fahrerin. Die machte zwar noch eine Vollbremsung und versuchte auszuweichen, dennoch die Frauen stießen zusammen und zwar so heftig, dass sich der Wagen der Unfallverursacherin um 180 Grad drehte. Sie blieb unverletzt, die andere Frau kam leicht verletzt ins Krankenhaus. Ein Sachschaden von rund 22.000 Euro. Ein lauer Sommerabend, ein Gläschen Frankenwein und ein spannendes Theaterstück. Die Premiere von Mord im Orient Express bei den Frankenfestspielen in Röttingen war ein voller Erfolg. Ein Theaterstück voll Spannung und Humor. Das Publikum war von der Inszenierung begeistert. Für das Ensemble gab es zum Schluss nicht nur Beifallrufe, sondern stehende Ovationen.
3: Mir gefällt es sehr gut. Es ist sehr spannend. Und aufregend.
4: Es ist unheimlich viel Tempo drin, das mit dem Bühnenwechsel ist super gemacht. Und ganz tolle Leistung und es ist richtig mitreißend.
5: Atmosphäre ist super, die Bühne ist super und die Schauspieler sehr professionell.
6: Bin ein bisschen überrascht, ich habe das Wort Komödie überlesen und bin verwundert, dass es jetzt komödisch aufgearbeitet ist, während die Filme ja doch sehr trocken sind. Aber es gefällt mir sehr gut, ganz tolle schauspielerische Leistung, Bühnenbild ist super, alles wunderbar.
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7: Zunächst sind hier und da ein paar Schauer oder Gewitter unterwegs, bevorzugt Richtung Main, aber dann setzt sich wieder die Sonne durch in unserer Region. Und das Badewetter hat wieder das Heft in der Hand mit 32 bis 35 Grad. Vielleicht sind gegen Abend noch mal vereinzelte Gewitter möglich. In der Nacht ist es teils klar, es bleibt erst lange lau und kühlt dann kaum unter 19 bis 15 Grad ab. Sollte aber reichen, um in der Früh durchzulüften, denn es wird dann erstmal wieder heiß mit Sonne und nahe 35 Grad. Die Schwüle kommt dazu. Und so kann es vor allem nachmittags lokale Schauer und Gewitter geben. Und ganz ähnlich läuft es auch Montag und Dienstag.
0: Dankeschön, Christian. 22 Grad momentan im Markt Bibart, hier am Rathaus gemessen. Und Heiko meldet aus Neundettelsau 21 Grad.
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0: Liebe Autofahrer, schönen guten Morgen. Na, Birte hat's gesagt, die A6 nach diesem LKW-Brand wieder frei. Dickes Dankeschön mal an die Einsatzkräfte, die da von gestern Abend bis heute Morgen unterwegs waren. Und das die meisten ehrenamtlich. Lieben herzlichen Dank dafür. Einen Blitz haben wir heute Morgen, B13 zwischen Ansbach und der A6. Conny hat's gemeldet, vielen Dank. B13 zwischen Ansbach und der A6 wird geblitzt.
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0: Jawohl, ja. Groß sind die Freibäder der Region. Manche haben schon auf. Bei anderen wird noch ein bisschen vorbereitet. Bin mir sicher, heute ein großer Ansturm. machen wir. Wir haben jetzt momentan, Moment mal, 4 plus 5 sind 9 plus 4. Na ja, dann haben wir so jetzt 12, 13 Minuten Zeit, Birte. Wir hocken uns wieder auf die Sonnenterrasse.
1: Ah ja, ja, genau, das machen wir.
0: Und lauschen dem Gezwitscher der Vögel.
1: Ah, schön.
0: Herrlich. Käffchen dazu. Wunderbarer Start rein in den Tag. Was haben wir für Sie? Einfach gute Musik. Unter anderem Lionel Richie und die Jungs von Europe. Das ist der Samstag, ein heißes Wochenende. Hier ist Radio 8. Schönen guten Morgen.

0: Wunderschönen guten Morgen, schön, dass Sie mit dabei sind. Radio 8 zum Einstieg in ein besonderes Wochenende. Ja, einmal, weil es natürlich heiß wird. Auch wieder 35 Grad. Ja, und dann haben wir Sommersonnenwende. Ne? Also es heißt, morgen einmal natürlich der kalendarische Sommeranfang. Und dann werden dann ab morgen so langsam die Tage wieder kürzer. Also morgen der längste Tag des Jahres, hat auch nur 24 Stunden, aber wir haben die kürzeste Nacht und den längsten Tag des Jahres. Und da werden viele Sonnenwendfeiern in der Region morgen abgehalten, wie zum Beispiel in Burg Haslach, in Hagenbüchach. Marc Biebert ist mit dabei, Marc Erlbach, Münchsteinach, in Rauschenberg, Schauerheim, in Flachslanden zum Beispiel, Burg Oberbach, in Wolframs-Eschenbach findet eine Sonnenwendfeier statt und. Also die Sonnenwende wird gefeiert. Die Frage ist natürlich, Sommersonnenwende, das ist nochmal ganz genau was?
1: Schon gewusst. Was ist die Sommersonnenwende?
2: Sommersonnenwende, das heißt, es ist der längste Tag und die kürzeste Nacht des Jahres. Auf der Nordhalbkugel ist die Erde so zur Sonne geneigt, dass die Sonnenstrahlen besonders lange auf uns treffen. Die Sommersonnenwende fällt immer auf den 21. Juni, außer wenn Schaltjahr ist. Jetzt werden die Tage wieder kürzer, aber zum Glück merken wir davon erstmal noch nichts, sodass wir die Sommerabende und Nächte noch ganz entspannt genießen können.
0: Also viele Sonnenwendfeiern in der Region und natürlich dann morgen nicht vergessen, ne? Der längste Tag des Jahres, die kürzeste Nacht und morgen geht er dann auch offiziell im Kalender los. Der Sommer 2026. Hier ist Radio 8. Guten Morgen.

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1: Schönes Wochenende. Das lange Warten hat ein Ende. Zweites WM-Gruppenspiel unserer Jungs heute Abend gegen die Elfenbeinküste. Die Afrikaner wollen es wissen und unsere Jungs wollen zeigen, dass das 7:1 gegen Curaçao kein Zufall war. Also, Deutschlandfahne bügeln, Kaltgetränke und Snacks bereitstellen und ab 22 Uhr fest die Daumen drücken.
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3: Ich bin Fabian Schaffer. Guten Morgen. Bei der Fußball-WM in den USA, Kanada und Mexiko hat die Türkei ihr zweites Vorrundenspiel verloren und ist damit vorzeitig ausgeschieden. Trotz Überzahl verloren die Türken mit 0:1 gegen Paraguay. Zuvor hatte Brasilien Haiti mit 3:0 geschlagen und Marokko setzte sich mit 1:0 gegen Schottland durch. Die USA feierten ein 2:0 gegen Australien und stehen damit vorzeitig in der K.O.-Runde. In München sind in der Nacht zwei Güterzugwaggons von einer Brücke gestürzt. Dabei ist eine Person lebensgefährlich verletzt worden. Zwei Güterzüge waren beim Rangieren zusammengestoßen. Die Waggons fielen 5 Meter in die Tiefe und landeten auf der Straße. Der Regional- und Fernverkehr ist nicht betroffen. Laut einer YouGov-Umfrage wollen 70% der Deutschen nach dem Ende des Tankrabatts neue Entlastungen. Der Tankrabatt läuft Ende Juni aus und soll laut Schwarz-Roter Koalition nicht verlängert werden. Besonders beliebt wäre eine Senkung der Mehrwertsteuer auf Lebensmittel. 89% fänden das sinnvoll. Die Sparpläne der Bundesregierung treffen die Empfänger von Wohngeld besonders hart. Viele müssen mit Einbußen rechnen, einige könnten sogar leer ausgehen. Das hat Bauministerin Huberts in der Rheinischen Post angekündigt. Mehr dazu von Babette Büchner.
4: In bestehende Bescheide soll nicht eingegriffen werden, aber Wohngeld wird in der Regel für 12 Monate bewilligt. Danach muss es neu beantragt werden. Ein Drittel der Empfänger werde dann nach den Worten von Hubert sogar komplett rausfallen. Bund und Länder müssten beim Wohngeld jeweils 1 Milliarde Euro einsparen. Die meisten Wohngeldbezieher sind Rentner und Familien.
3: Die Bundesregierung lädt an diesem Wochenende zum Tag der offenen Tür. Sie will einen Blick hinter die Kulissen des Regierungsbetriebs ermöglichen und mit Bürgern ins Gespräch kommen. Dabei werden Kanzler Merz und fast alle Minister in Bürgerdialogen Fragen beantworten. Außerdem werden beispielsweise Verkehrsminister Schnieder und Gesundheitsministerin Barken in der Bundespressekonferenz Rede und Antwort stehen.
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5: Ich bin Birt Montasseri. Auf der A6 bei Herrieden ist am Abend eine Sattelzugmaschine in Flammen aufgegangen. Stundenlang war die Autobahn in beiden Fahrtrichtungen voll gesperrt. Erst heute früh gegen 5.30 Uhr waren die Bergungsarbeiten beendet. Gegen 20 Uhr bemerkte der Fahrer den Brand und konnte sich noch rechtzeitig in Sicherheit bringen. Die Ursache ist noch offen. Fakt ist, nach kürzester Zeit brannte die komplette Sattelzugmaschine samt Auflieger. Handyaufnahmen vieler Augenzeugen zeigten, dass es immer wieder Explosionen gab. Der Grund war die Ladung, sagte uns ein Sprecher der Verkehrspolizei Ansbach. Der Sattelzug hatte Lachgasflaschen geladen zur Herstellung von Sprühsahne.
6: Dankeschön, Birte. Und dickes Dankeschön nochmal an die Einsatzkräfte, die da Stunden, ganze Nacht bis in den Morgen unterwegs waren. Dickes Danke. Christian König kommt, der Radio 8 Wetterkönig. Grüß dich, hallo.
7: Guten Morgen, Klaus.
6: Willkommen im Wochenende. Du, eine Frage, wie lange hält denn diese extreme Hitzewelle überhaupt an?
7: Ja, aller Voraussicht nach.

0: Ohrenbach an der Rastanlage A7. Allen ein schönes Wochenende. Christian, auch dir natürlich.
1: Allen Hörerinnen und Hörern ein schönes Wochenende.
0: Dankeschön.
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0: Hallo Autofahrer, wunderschönen guten Morgen. Ganz entspannt rein in diesen Tag. Vielleicht Fenster aufmachen, die Luft ins Auto lassen und dahin cruisen. Herrlich, oder? Einen Blitzerhammer B13 zwischen Ansbach und der A6. Hier wird geblitzt. Conny, Flo und Daniel, ein dickes Dankeschön. B13 zwischen Ansbach und der A6. Achtung hier, ein Blitzer. Die Blitzer melden bei Radio 8. Vielen Dank dafür. 0981 63 00.
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0: Einfach gute Musik. Ja, kommt und zwar mit den Dire Straits.
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0: Ja, manch einem sieht man natürlich hektisch herumlaufen. Und zwar auf der Suche nach einem schattigen Platz. Ja. Der Manfred, der hat mir ein schönes Bild geschickt. Danke dafür. Er hat geschrieben, jawohl, hab meinen sonnigen bzw. Sonnenschutzplatz schon gefunden. Den schattigen, nämlich direkt im Garten unterm Apfelbaum. Na dann, genießen.
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0: Auf geht's rein in ein schönes Wochenende mit Temperaturen. Ja, ich weiß, manch einem ist es zu heiß, aber wir können auch 9 Grad haben mit Nieselregen. Also insofern das Wetter genießen und ab zu den tollen Veranstaltungen hier bei uns in Mittelfranken.
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0: Oh, die schwitzen unter ihren Perücken. Ansbacher Rokoko heute von 10 bis 14 Uhr. Marktgeflüster in der Ansbacher Innenstadt. Dann heute großer Open-Air-Kulturabend der Hochschule in Ansbach. Start ist um 19 Uhr auf dem Campus der Hochschule in Ansbach. Flo und Flair, der Dinkelsbühler Benefiz-Nachtflohmarkt, heute von 18 bis 22 Uhr im Dinkelsbühler Spitalhof. Bleiben wir in Dinkelsbühl, Landestheater, Freilichtbühne, sehr schönes Stück. 19.30 Uhr die Komödie Eine Mordsfreundin. Ich habe mich schlapp gelacht. Dann heute Sommerkonzert vom Gesangsverein Dombühl, unter anderem mit der Band Vier schaffen das. Ja, so heißen die. Vier schaffen das. Es gibt natürlich noch weitere Überraschungen. Für Essen und vor allem Trinken ist gesorgt. Ja, das brauchen wir gut gekühlt. Beginn ist um 19 Uhr in der Mehrzweckhalle in Dombühl. Der Eintritt ist frei. Das Sommerkonzert vom Gesangsverein Dombühl. Viel Spaß. Kreuzgangsspiele Feuchtwangen heute bereits um 16.15 Uhr der große Gatsby. 21 Uhr dann der Diener zweier Herren. Nixelgarten heute um 16.30 Uhr die Prinzessin auf der Erbse. Ich war bei der Premiere dabei. Es ist so schön, auch für Erwachsene. Dann heute ein tolles Wochenende organisiert in Herrieden von den Kraftstofffreunden. Ein Wochenende voller Musik, Fußball, Benzingesprächen und Rennaction. Heute um 18.30 Uhr Fancy Frenzy live auf dem Marktplatz von Herrieden. Ab 22 Uhr dann Public Viewing, ne, unser Deutschlandspiel bei der WM. Morgen ab 13 Uhr spannende Rennen beim Fun Rocker Race in Herrieden. Viel Freude. Die Altmühlseefestspiele, sie zeigen heute ziemlich beste Freunde. 20 Uhr geht's los in Mur am See. In der Football-Bayernliga empfangen die Franken Knights heute die Herzog Rhinos. Los geht's um 15 Uhr. Frankenfestspiele. Übrigens im Stadion Rodenburg natürlich. Frankenfestspiele in Reutlingen. 20.30 Uhr das Stück Mord im Orient Express. Gratulation rüber nach Schnelldorf. 150 Jahre Feuerwehr Schnelldorf wird groß gefeiert. Heute 16 Uhr der Zieleinlauf vom Staffellauf am Autobahnkreuz. Dann Dämmer Frühschoppen mit Live-Musik im Biergarten und ab 21 Uhr spielt die Partyband Wildwechsel. Morgen der Sonntag, 13.30 Uhr, der große Festumzug und der Festausklang mit der Partyband Granny Gang. Der Eintritt ist frei. Bergwaldtheater Weißenburg, 17 Uhr, Pippi im Takatuka-Land. Dann haben wir noch die große Benefit-Sternfahrt vom Rotary-Club in Weißenburg von 11 bis 16 Uhr an der Schranne in Weißenburg mit Bewirtung, Live-Musik und Cavallo-Radfahren. Und die Einnahmen gehen da sehr schön an die Mittelschule Weißenburg und das Hospiz am Brombachsee. Und eins haben wir noch, morgen dann vormerken, großartig 120 Jahre. Die Firma Kupfer in Heilsbronn feiert ihr großes Jubiläum, 120 Jahre, wow. Morgen von 10 bis 17 Uhr in Heilsbronn, ein großartiger Tag mit Genussmeile, Werksführung, Live-Musik, Kinderaktionen, Gewinnspiel und Autogrammstunde auch mit, hey, die Clublegenden kommen, unter anderem Marek Mintal und der Thomas Brunner. Also, viel Spaß, mehr Infos im Netz auf hanskupfer.de. Wir von Radio 8 sind da auch mit vor Ort dabei. Ich wünsche Ihnen ein schönes Wochenende.

0: Ja, bleibt dabei. Ein Blitz in der Region. Radio 8 ist hier. Guten Morgen. Geblitzt wird auf der B13 Ansbach. A6, also zwischendrin, ne? Zwischen Ansbach und der A6 ein Blitzer. Danke jetzt auch an den Erwin, der diesen Blitzer bestätigt hat. Vielen Dank.
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Ja, die Rauchsäule, die war gestern Abend über viele Kilometer hinweg zu sehen. Brand eines LKW auf der A6. Ja, und dann hat es auch Explosionen gegeben. Was dafür der Grund war, das klären wir gleich in Franken um halb Radio 8 Regional. Jetzt gleich hier mit Bert.

0: Billy Idol. Könnte eigentlich eine WG machen mit Udo Lindenberg. Können sie sich gegenseitig annuscheln. Das ist doch wahr, oder? Also bei uns die Nachricht mit Birte Montaseri. Auf geht's.
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0: Birte, schönen guten Morgen.
2: Morgen.
0: Am Abend hat es auf der A6 bei Herrieden einen folgenreichen und auch spektakulären Unfall gegeben.
2: Und zwar ist dort eine Sattelzugmaschine in Flammen aufgegangen. Stundenlang war die Autobahn in beiden Fahrtrichtungen voll gesperrt. Erst heute früh gegen 5.30 Uhr waren die Bergungsarbeiten beendet. Gegen 20 Uhr bemerkte der Fahrer den Brand und konnte sich noch rechtzeitig in Sicherheit bringen. Die Brandursache ist noch offen. Fakt ist, nach kürzester Zeit brannte die komplette Sattelzugmaschine samt Auflieger. Handyaufnahmen vieler Augenzeugen zeigten, dass es immer wieder zu Explosionen kam. Der Grund war die Ladung, sagte uns ein Sprecher der Verkehrspolizei Ansbach. Der Sattelzug hatte nämlich Lachgasflaschen geladen zur Herstellung von Sprühsahne. Einen wirklich lebensgefährlichen Ausflug haben jetzt zwei tschechische Jugendliche bei Kammerstein gemacht. Laut Polizei haben sie sich Zugang zu einem umzäunten Funkturm verschafft und kletterten anschließend bis zu 200 Meter in die Höhe. Roofing heißt das in der Jugendsprache. Beamte vor Ort verordneten die beiden, auf den Turm wieder zu verlassen, worauf sie auch unverletzt wieder nach unten kletterten. Gegen die Jugendlichen wird jetzt ermittelt. Sie wurden an ihre Erziehungsberechtigten übergeben, die übrigens extra aus Prag anreisen mussten. Auf der B13 bei Burgbernheim hat die Verkehrspolizei Ansbach eine mehrstündige Geschwindigkeitsmessung durchgeführt. Bei über 500 kontrollierten Fahrzeugen hielten sich die allermeisten tatsächlich an die vorgeschriebenen Tempo 100. Bei 40 stellten sie allerdings dann doch Tempoüberschreitungen fest. Gut die Hälfte kam mit einer Verwarnung davon. Alle anderen müssen mit einem Bußgeld rechnen. Trauriger Höchstwert fast 150 km/h. Das ist ein Bußgeld von 320 €, 2 Punkten und 1 Monat Fahrverbot. 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
3: Zunächst sind hier und da ein paar Schauer oder Gewitter unterwegs, bevorzugt Richtung Main, aber dann setzt sich wieder die Sonne durch in unserer Region. Und das Badewetter hat wieder das Heft in der Hand mit 32 bis 35 Grad. Vielleicht sind gegen Abend nochmal vereinzelte Gewitter möglich. In der Nacht ist es teils klar, es bleibt erst lange lau und kühlt dann kaum unter 19 bis 15 Grad ab. Sollte aber reichen, um in der Früh durchzulüften, denn es wird dann erstmal wieder heiß mit Sonne und nahe 35 Grad. Die Schwüle kommt dazu und so kann es vor allem nachmittags lokale Schauer und Gewitter geben. Und ganz ähnlich läuft es auch Montag und Dienstag.
0: Jo, und bleibt heiß. Bis nächstes Wochenende. Kein Witz, hab eben mal geguckt noch.
2: Hast du? Okay.
0: So, 23 Grad bei der Heidi in Schnelldorf. Viel Spaß bei 150 Jahre Freiwillige Feuerwehr in Schnelldorf.
2: Oh, das wird gefeiert.
0: Jawohl, so ist es. Und wir haben den Paul mit dabei aus Langfurt. Hallo Paul, 22 Grad meldet er.
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0: Hallo Autofahrer, guten Morgen. Rama hat's gemerkt heute. Es waren viele ein bisschen früher unterwegs als normal. Die haben sich gedacht, na gut, solange es noch nicht so heiß ist, erledigen wir alles und dann hauen wir uns in den Schatten. Klug gedacht. So, bitte nicht zu flott unterwegs sein, um der Hitze zu entfliehen. B13, wir haben Blitzer zwischen Ansbach und der A6, also Bereich Autohof. Unterfahrung, ne, Straße nach Brunswinden in etwa. Conny, Flo, wir haben den Erich noch mit dabei und auch den Hans. Vielen herzlichen Dank. Noah kommt noch rein, der meldet auch. Besten Dank. Und wenn auch 7 Blitzer sehen, Stau entdecken, was auch immer, wir sind da unter 0981 63 00, Hörerservice und natürlich WhatsApp.
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0: Klasse Teil Journey Wheel in the Sky.
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0: So, heute Abend 22 Uhr Fußball. WM, unsere Jungs gegen die Elfenbeinküste. Schaust du?
2: Ja, na klar. Aha. Ich muss uns die Daumen drücken.
0: So ist es. Ja, ich schaue auch, aber es gibt Menschen, die sagen, nö, Fußball, nö. Will ich nicht. Ich habe ein tolles Alternativprogramm. Spektakel heute Abend. Gleich mehr hier bei mir.

Achtung, neuer Blitzer, gemeldet von Roman. Vielen Dank über WhatsApp rein im Studio 0981 63 00. Achtung, der neue Blitzer steht auf der B13 in Rothenstein. Achtung, Rothenstein, ein neuer Blitzer. Danke nochmal an den Roman, gute Fahrt.

0: Achtung, neuer Blitzer. B13 Rodenstein, Radio 8 wünschte gute Fahrt rein in dieses sonnige Sommerwochenende.
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0: Das wird ein Spektakel heute. Und zwar auf dem Museumsgelände vom Fränkischen Freilandmuseum Bad Windsheim. Heute mal ganz anders, ne? Mit Musik und Lesungen, Zaubereien und einer Feuershow. Ja, das wird richtig toll, der musikalische Auftakt für die Museumsnacht. Bereits um 17 Uhr in der Spitalkirche. Und dann geht's rund auf dem Museumsgelände in Bad Windsheim. Lisa Baluschek ist zugeschaltet. Schönen guten Morgen. Was habt ihr denn alles vor?
2: Auch dieses Jahr gibt es wieder einen Auftakt um 17 Uhr, ein kleines Konzert in der Museumkirche in Franken in der Spitalkirche. Da ist übrigens der Geheimtipp, da kann man auch schon die Fähnchen kaufen und ohne Anstehen dann später in die Museumsnacht rüberlaufen. Außerdem gibt es einen bunten Mix an Musik von fränkischer Volksmusik in Mundart bis Jazz oder auch andere historische Klänge. Helmut Haberkamp wird kommen und aus seinem Buch Der Baron im Blauen Haus lesen.
0: Also einiges los heute ab 17 Uhr bei der Museumsnacht im Fränkischen Freilandmuseum. Und da ist natürlich für jeden was mit dabei, klar.
2: Zum einen ist die Wollspinnerin im Einsatz. Da kann man ganz genau auf die Finger schauen, wie aus Wolle ein kleiner Faden wird. Die Schmiede sind wieder fleißig im Einsatz. Der Imker zeigt, wie Honig geschleudert wird. Und als große Besonderheit in diesem Jahr wird Kalk bei uns im Museum gebrannt. Und auch die Köhlerfreunde sind wieder dabei. Die sind nur alle 2 Jahre bei uns im Museum. Und da wird um 18 Uhr der Kohlemeiler feierlich entzündet.
0: Mensch, ist das toll, was die sich haben einfallen lassen für die große Museumsnacht, die es ja nur einmal gibt im Jahr, im Freilandmuseum von Bad Windsheim. Also hinschauen, Freude haben und das Museum, das Freilandmuseum mal ganz anders kennenlernen. Das freilandmuseum.de im Internet zu finden. Ich wünsche viel Spaß.
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3: Ich bin Fabian Schaffer. Guten Morgen. In München sind in der Nacht zwei Güterzugwaggons von einer Brücke etwa 5 Meter in die Tiefe gestürzt. Ersten Erkenntnissen zufolge passierte das Unglück bei einer Rangierfahrt. Warum der Zug entgleiste und von der Brücke fiel, muss noch geklärt werden. Eine Person wurde lebensgefährlich verletzt. Die Linke hat ihre Parteilinie verschärft und bewertet das israelische Vorgehen im Gazakrieg jetzt erstmals offiziell als Völkermord. Ein entsprechender Antrag wurde beim Bundesparteitag in Potsdam mit großer Mehrheit beschlossen. Heute wählt der Parteitag eine neue Doppelspitze. Beworben haben sich die bisherige Co-Chefin Schwertner und der Bundestagsabgeordnete Pantisano. Bei einem Blitzeinschlag auf einem Sportfest in Rastatt in Baden-Württemberg sind 9 Menschen verletzt worden. 6 von ihnen sind ins Krankenhaus gekommen. In Lebensgefahr schwebt niemand. Das Unglück passierte nachts auf einem Zeltlager beim Handballfest. Für heute warnt der Deutsche Wetterdienst vor weiteren, teils kräftigen Gewittern. Wie viel Geld soll die EU zur Verfügung haben? Die Kommission will, dass das Gemeinschaftsbudget der Union ab 2028 deutlich aufgestockt wird. Deutschland ist aber gegen den Plan. Bundeskanzler Merz hat nach einem Gipfel in Brüssel gesagt:
4: Dieser Vorschlag, den wir jetzt von der Kommission und vom Rat haben, ist ein Vorschlag, der bei uns mindestens 15, eher 20 Milliarden Euro höhere Beiträge pro Jahr auslösen würde an den europäischen Haushalt. Und dass das angesichts unserer Haushaltslage im Augenblick nicht darstellbar ist, und zwar auf lange Zeit nicht darstellbar ist, ich glaube, das wird jedem klar, wenn er einfach nur mal die Zahlen hört.
3: Thema beim EU-Gipfel waren auch mögliche Verhandlungen mit Russland wegen des Ukraine-Kriegs. Die Türkei ist bei der Fußball-WM in Nordamerika vorzeitig ausgeschieden. Das Team um Superstar Arda Güler verlor 0:1 gegen Paraguay und hat keine Chance mehr aufs Weiterkommen. Vorher hatte Brasilien gegen Haiti mit 3:0 gewonnen, Marokko besiegte Schottland 1:0 und die USA gewannen 2:0 gegen Australien. Die deutsche Nationalmannschaft spielt heute um 22 Uhr unserer Zeit gegen die Elfenbeinküste.
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5: Ich bin Birt Montassiri. Dieser Ausflug endete für einen Motorradfahrer schwer verletzt im Krankenhaus. Laut Polizei war der 59-Jährige auf der Staatsstraße Richtung Klonsbach unterwegs. Am Ortsausgang Hagenau kam er in einer Linkskurve aus bislang ungeklärten Gründen nach rechts von der Fahrbahn ab. Im leicht abschüssigen Gelände kam er schließlich bewusstlos unter seiner Maschine zum Liegen. Ersthelfer zogen den Mann darunter hervor. Der Mann kam mit einer offenen Fraktur am Bein sowie Verbrennungen im Gesicht schwer verletzt mit Rettungshubschrauber ins Klinikum. Der Sachschaden liegt bei rund 10.000 Euro.
6: Wünschen wir alles Gute, gute Besserung. Dankeschön, Birte. Mehr Nachrichten um 9:30. 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Sehe ich da schon wieder jemanden? Die Schweißperlen von der Stirn tupfen? Ah, er ist es. Radio 8 Wetterkönig Christian König. Grüß dich, hallo, servus.
7: Guten Morgen.
6: Grüße dich. Geh mal rein in den nächsten Hitzetag. Kommen zu den Schweißperlen an diesem Wochenende auch Regen und Gewitter dazu?
7: Anfangs ja, aber dann setzt sich die Sonne durch in unserer Region und es wird wieder schwül heiß mit locker 233 Grad. Vereinzelt könnte sogar sein, dass dann am Abend auch wieder Gewitter auftauchen. Nach einer teils klaren und lange lauen Nacht wird es dann morgen teilweise mit Sonne richtig schwül heiß werden. Da nähern wir uns möglicherweise der 35 Grad Marke, ehe es dann nachmittags und abends lokale Schauer und Hitzegewitter geben wird.
6: Ja, wir haben schon 25 Grad und zwar in Wörnitz eben gemeldet von der Valeria. Vielen herzlichen Dank.

0: Zwei Blitzer, ja genau. Zwei B13 zwischen Ansbach und der A6. Da wird geblitzt. Conny, Flo, Florian. Dann haben wir noch den Daniel mit dabei und den Erwin. Dankeschön. Und wir haben die B13 Rothenstein. Ein Blitzer gesichtet von Roman. Vielen Dank. 0981 63 00. Der Radio 8 Hörerservice und WhatsApp. Kommen Sie gut rein ins Wochenende.
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0: Schönes Sommerwochenende wünsche ich. Viele Veranstaltungen in der Region. Freizeittipps hier und heute bei mir. Und wenn Sie sagen, ja, draußen ist es mir zu heiß, ja, wie wäre es denn, in einen klimatisierten Raum zu gehen, ne? Kino, immer gut runtergekühlt. Gleich ein Kinotipp fürs Wochenende. Vielleicht ist das was für Sie. Vorher aber einfach gute Musik mit diesem Hammerteil hier.
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0: Ja, Klaus Eger ist hier und bei uns das Electric Light Orchestra.

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0: 9.16 Uhr am Samstag, Radio 8 ist hier. Wem es draußen zu heiß ist, ja, der mag vielleicht in einen gut klimatisierten Raum flüchten. Wie wär's dann? Kleiner Tipp von mir, gehen Sie ins Kino, ne? Da sind wir gut runtergekühlt. Ja, und da startet in dieser Woche ein besonderer Film, nämlich Backrooms. In den USA ist er bereits angelaufen und gilt dort als der Überraschungserfolg des Jahres. Wahnsinn. Voll durchgestartet, lief besser als der neue Star Wars Film. Und auch die Entstehung von Backrooms, die ist ungewöhnlich. Vor 7 Jahren tauchte in einem Internetforum das Bild eines leeren, gelblichen Raums auf. Und immer mehr Menschen erfanden Geschichten dazu. Später machte dann YouTuber Kane Parsons daraus millionenfach geklickte Videos. Ja, und jetzt durfte er daraus einen Kinofilm mit echten Hollywood-Stars drehen. Sebastian Will hat diesen Film schon mal gesehen und weiß, na, ob es sich lohnt, da reinzugehen.
1: Im Mittelpunkt der Geschichte steht Therapeutin Dr. Mary Klein. Eines Tages erzählt ihr Clark, einer ihrer Patienten, er habe einen geheimnisvollen Ort entdeckt, der eigentlich gar nicht existieren dürfte. Eine unheimliche Parallelwelt, die Backrooms.
2: Ich weiß, wie das klingt, aber Sie müssen verstehen, es ist riesig da drin.
3: Ich sage nicht, dass ich Ihnen nicht glaube.
2: Seit ich den Ort kenne, komme ich jede Nacht her. Und trotzdem bin ich erst am Anfang. Es ist wie ein Labyrinth, es geht weiter und weiter. Manchmal habe ich Angst, verloren zu gehen.
1: Zuerst klingt das für Mary wie eine Wahnvorstellung. Aber als Clark plötzlich verschwindet, folgt sie seinen Spuren und findet selbst einen Weg in die Backrooms.
4: Hallo? Clark, können Sie mich hören?
1: Türen und Flure führen immer tiefer und tiefer in ein unendliches Labyrinth mit dem Gefühl, dass hier irgendetwas lauert. Unheimliche Zeichnungen tauchen auf. Geräusche kommen aus dem Nichts.
4: Ich verstehe nicht. Was ist das?
1: Dieser Film ist unglaublich clever gemacht und bringt mal richtig frischen Wind ins Kino. Es geht weniger um laute Schreckmomente, sondern mehr um ein unheimliches Gefühl, das wir alle an manchen Orten schon mal hatten, aber einfach nicht erklären konnten.
0: Wow. Also ich glaube, ich schaue mir den an. Läuft auch in den mittelfränkischen Kinos. Der Radio 8 Kinotipp für diese Woche. Backrooms, der absolute Überraschungserfolg aus den USA. Ich wünsche viel Freude.

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1: Schönes Wochenende. Das lange Warten hat ein Ende. Zweites WM-Gruppenspiel unserer Jungs heute Abend gegen die Elfenbeinküste. Die Afrikaner wollen es wissen und unsere Jungs wollen zeigen, dass das 7:1 gegen Curaçao kein Zufall war. Also Deutschlandfahne bügeln, Kaltgetränke und Snacks bereitstellen und ab 22 Uhr fest die Daumen drücken.
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9:28 gleich die Nachrichten hier aus der Region. Ja, und da hat wieder mal einer versucht, und zwar alles versucht, um vor der Polizei zu fliehen. Ob es gelungen ist, ich denke mal nicht. Das haben wir gleich bei der Birte in Franken um halb Radio 8 Regional. Zuvor einfach gute Musik. Elton John auf Radio 8.

0: Wir haben die neuesten Nachrichten für Sie aus der Region. Ohren auf für Birte Montasseri.
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0: Birte, guten Morgen nochmal.
2: Schönen guten Morgen.
0: Ein Mann hat jetzt in Nürnberg alles versucht, um vor der Polizei zu fliehen.
2: Ja, wie die Polizei berichtet, wollten sie den Fahrer eines Opel kontrollieren, weil das Kennzeichen zur Fahndung ausgeschrieben war. Der Mann aber gab Gas und raste davon. Mehrere Streifenwagen und auch ein Hubschrauber der Bereitschaftspolizei verfolgten ihn. Dabei geriet er auf dem Frankenschnellweg in einen Unfall mit einem Polizeiauto. Dann flohen die beiden Insassen noch zu Fuß, schließlich aber konnten beide festgenommen werden. Der Fahrer hatte keinen Führerschein und stand wohl unter Drogen. Der Beifahrer lief auf der Flucht noch über Bahngleise und muss sich deswegen nun auch verantworten. Auf der A6 bei Herreden ist am Abend eine Sattelzugmaschine in Flammen aufgegangen. Stundenlang war die Autobahn in beiden Richtungen vollgesperrt. Erst heute früh gegen 5.30 Uhr waren die Bergungsarbeiten beendet. Gegen 20 Uhr bemerkte der Fahrer den Brand und konnte sich noch rechtzeitig in Sicherheit bringen. Die Ursache ist noch offen. Fakt ist, nach kürzester Zeit brannte die komplette Sattelzugmaschine samt Auflieger. Handyaufnahmen vieler Augenzeugen zeigten, dass es immer wieder zu Explosionen kam. Der Grund war die Ladung, sagte uns ein Sprecher der Verkehrspolizei Ansbach. Der Sattelzug hatte Lachgasflaschen geladen zur Herstellung von Sprühsahne. Nachts im Museum ist nicht nur ein toller Kinofilm, genau das ist an diesem Samstag auch im Fränkischen Freilandmuseum Bad Windsheim zu erleben. Von Feuershow bis Feuerspatzen, von Vorlesung bis Vorführung ist jede Menge in und um die historischen Bauten auf dem Museumsgelände geboten. Dazu Lisa Baluschek, die Referentin für Presse- und Öffentlichkeitsarbeit.
3: Bei der Museumsnacht kann man sich einfach im Museum mal treiben lassen, hier bei besonderen Klängen stehen bleiben. Da auf der anderen Seite sieht man etwas Spannendes und wird gefesselt vom Zauberer zum Beispiel. Man kann einfach einen lauen Sommerabend, die Temperaturen sollen da ganz gut werden, bei uns verbringen, Freundinnen und Freunde mitnehmen, die ganze Familie einpacken und wirklich einmal nachts im Museum sein, bis man nach der Feuershow vom Nachtwächter zum Beispiel wieder zurück zum Ausgang gebracht wird.
2: Und die ganzen Informationen dazu auch auf freilandmuseum.de. 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
4: Zunächst sind hier und da ein paar Schauer oder Gewitter unterwegs, bevorzugt Richtung Main. Aber dann setzt sich wieder die Sonne durch in unserer Region. Und das Badewetter hat wieder das Heft in der Hand mit 32 bis 35 Grad. Vielleicht sind gegen Abend nochmal vereinzelte Gewitter möglich. In der Nacht ist es teils klar, es bleibt erst lange lau und kühlt dann kaum unter 19 bis 15 Grad ab. Sollte aber reichen, um in der Früh durchzulüften, denn es wird dann erstmal wieder heiß mit Sonne und nahe 35 Grad. Die Schwüle kommt dazu und so kann es vor allem nachmittags lokale Schauer und Gewitter geben. Und ganz ähnlich läuft es auch Montag und Dienstag.
0: Dankeschön, Christian. Schönes Wochenende. 25 Grad haben wir bereits und zwar in Weißenburg, gemeldet von Florence und Markt Taschendorf. Die feiern Kerbe an diesem Wochenende. Da bilden sich heute sicher lange Schlangen an der Getränketheke, ich kann es verstehen. 25 Grad im Markt Taschendorf. Viel Spaß bei der Kerber.
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0: Hallo Autofahrer, gut reinstarten ins Wochenende mit Radio 8. Wenn keine Staus, Verkehr rollt, wunderbar. Blitzermeldung, Achtung.
6: Guten Morgen, das ist der Dommel. Ich möchte Blitzer melden in Potsdam unter der Autobahn. Danke, ciao.
0: Jawohl, so ist es. Also, das ist so A6, Bereich Brotzwinden. Auf der B13 wird aktuell geblitzt. Blitzer auch in Rothenstein. Vielen herzlichen Dank hier. Und wenn auch Sie einen Blitzer gesehen haben, dann bitte her damit unter 0981 63 00. Gute Fahrt wünsche ich.
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0: Ach, ja, ich weiß. Natürlich, 35 Grad ist viel, aber ich hab's vorhin schon gesagt, wir können auch 8 Grad und Nieselregen haben.
2: Ja, genau. Ich habe mir schon gedacht, im Herbst werden wir dieses heiße Wetter ein bisschen vermissen.
0: Ja, unbedingt. Also, wo es auch immer geht, genießen. Und diejenigen, die bei der Arbeit sind, auch irgendwann kommt da mal ein Feierabend. Und dann ist es dann auch für Sie erträglicher. Ja, und wir begleiten Sie natürlich mit angenehmster Musik hier durch diesen Tag. 35 Grad plus, auch heute wieder bei uns hier in der Region. Und das heißt, wir drehen den Musikventilator auf, nämlich jetzt mit den Hooters.
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0: Johnny B, UB40 mit dabei und Harry Styles. Ja, haben wir alles. Das ist der Samstag. Radio 8 heute zum Kalendervergleich. Heute der 20. Juni. Schön, dass Sie mit dabei sind.

0: 9.46 Uhr. Was für ein Wochenende. Sommerliches Wetter und viel los in der Region. Schöne Grüße an den Brombachsee, dort das große Techno-Festival, nämlich Burning Beach, ja, den wird so richtig heiß. Almansdorf, viel Spaß dort. Und dann haben wir natürlich noch viele Kirchweine, es wird gefeiert, 150 Jahre Feuerwehr in Schnelldorf und. Ja, und morgen wird's richtig interessant. 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
3: Ich bin Fabian Schaffern. In München sind in der Nacht zwei Waggons eines Güterzugs eine Brücke hinabgestürzt. Ein Mensch ist lebensgefährlich verletzt. Beim Rangieren waren offenbar zwei Güterzüge zusammengestoßen. Lea Matschulat berichtet.
4: Die beiden Waggons hängen wie ein V von der Brücke herunter. Jeweils ein Ende liegt, demoliert auf der Straße. Das andere hängt oben auf der Brücke fest. Und vermutlich gäbe es weitere Verletzte, wenn der Unfall am Tag passiert wäre, wenn der Autoverkehr über die insgesamt vier Spuren rollt. Wer der lebensgefährlich Verletzte ist, ist noch unklar. Ein Bahnmitarbeiter, ein Spaziergänger. Bis die Waggons von der Straße geräumt sind, kann es dauern.
3: Bei einem Blitzeinschlag auf einem Sportfest in Rastatt in Baden-Württemberg sind 9 Menschen verletzt worden. 6 von ihnen sind ins Krankenhaus gekommen. In Lebensgefahr schwebt niemand. Auch in Münsingen im Kreis Reutlingen hat ein Blitz eingeschlagen und eine Frau leicht verletzt. Für heute rechnet der Deutsche Wetterdienst mit weiteren Gewittern, teils kräftig, vereinzelt auch als Unwetter. Viele Krisen und kaum Wirtschaftswachstum, so begründet Bundesbauministerin Huberts, dass die Bundesregierung sparen muss. Und das wird sie wohl konkret auch beim Wohngeld. Geplante Kürzungen würden alle bisherigen Empfänger betreffen, hat Huberts in der Rheinischen Post angekündigt. Ein Drittel der Haushalte, die es bisher bekommen, werden demnach ganz rausfallen. US-Präsident Trump hat die von Katar geschenkte Boeing 747 als neue Präsidentenmaschine vorgestellt. Das Golfemirat hatte ihm den Jumbojet im vergangenen Jahr geschenkt, trotz scharfer Kritik und Korruptionsvorwürfen. Trump selbst zeigte sich begeistert, die vorherige Air Force One sei rund 35 Jahre alt gewesen. Bei der Fußball-WM ist die Türkei vorzeitig ausgeschieden. Die Mannschaft verlor mit 0:1 gegen Paraguay und kann die K.O.-Runde nach der zweiten Niederlage im zweiten Spiel nicht mehr erreichen. Co-Gastgeber USA sicherte sich dagegen durch ein 2:0 gegen Australien den vorzeitigen Einzug ins 16. Finale. Außerdem gewann Brasilien mit 3:0 gegen Haiti und Marokko mit 1:0 gegen Schottland. Die deutsche Mannschaft trifft ab 22 Uhr unserer Zeit auf die Elfenbeinküste.
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5: Ich bin Birt Montasseri. Auf der A6 bei Herrieden ist am Abend eine Sattelzugmaschine in Flammen aufgegangen. Stundenlang war die Autobahn in beiden Fahrtrichtungen voll gesperrt. Erst heute früh gegen 5.30 Uhr waren die Bergungsarbeiten beendet. Gegen 20 Uhr bemerkte der Fahrer den Brand und konnte sich noch rechtzeitig in Sicherheit bringen. Die Ursache ist noch offen. Fakt ist, nach kürzester Zeit brannte die komplette Sattelzugmaschine samt Auflieger. Handyaufnahmen vieler Augenzeugen zeigten, dass es immer wieder Explosionen gab. Der Grund war die Ladung, sagte uns ein Sprecher der Verkehrspolizei Ansbach. Der Sattelzug hatte Lachgasflaschen geladen zur Herstellung von Sprühsahne.
6: Da passe ich mal auf heute Nachmittag. Erdbeerkuchen zu Hause, Sprühsahne drauf, Vorsicht, Halleluja. Dankeschön, Birte, und danke nochmal an die Einsatzkräfte, die von gestern Abend bis in den Morgen da unterwegs waren. Vielen Dank. Christian König, der Radio 8 Wetterkönig. Grüß dich, hallo.
7: Hallo.
6: Du sag mal, wie lange hält denn diese Hitzewelle an?
7: Ja, aller Voraussicht nach werden die lokalen Hitzegewitter zum Mittwoch verschwunden sein. Der Wind dreht dann auf Nordost, da ist es vielleicht nicht mehr ganz so heiß. Aber dafür haben wir viel Sonne, kein Gewitterrisiko und die Luft ist trockener. Also die Schwüle ist dann auch weg. Nachts kühlt es vielleicht ein bisschen mehr ab. Also da ist dann klassisches Badewetter angesagt. Und da kommt dann auch kein unerwartetes Gewitter wohl mehr dazwischen.
6: Ja, sehr schön. Ich wünsche viel Freude heute bei den vielen, vielen Sonnenwendfeiern. Markt Erlbach zum Beispiel heute bei der Freiwilligen Feuerwehr. Markt Erlbach aktuell 25 Grad und es gibt auch in Trautskirchen ein Sonnenwendfest vom Heimatverein am Badeweiher heute. Heute Abend dann viel Freude. Aktuell dort 26 Grad.
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6: Ich wünsche eine gute und sichere Fahrt. Hallo Autofahrer, kommen Sie gut rein in dieses Wochenende. Derzeit keine Staus. Wir haben

0: 10.15 Uhr, der Samstag, Radio 8 ist hier. Schön, dass Sie mit dabei sind.
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0: So ganz stimmt's ja nicht, denn wir schauen mal über die Landesgrenze nach Baden-Württemberg, aber fast noch Mittelfranken, fast. Röttingen, die Frankenfestspiele. Ja, es hätte nicht besser laufen können. Es war ein wunderschöner, ein lauer Sommerabend. Ja, und da feiert eben bei diesen Frankenfestspielen das Stück Mord im Orient Express Premiere. Ein echter Klassiker von Agatha Christie. Ein Abend, an dem einfach alles gestimmt hat. Ne? Vom Wetter über das Ambiente bis hin zur Spannung. Ja, letzteres gab es ja bis zur letzten Sekunde. Und wie der Name ja schon verrät, ne? Mord an Bord vom Orient Express. Ein rätselhafter Mord. Und genau der richtige Fall für Privatdetektiv Hercule Poirot. Und er will diesen Fall lösen. Eine packende Geschichte zum mit Rätseln und mit Fiebern. Und auch eine Komödie zum Mitlachen. Intendant Lars Wernicke, er zeigte sich eben nach der Premiere sehr zufrieden.
2: Das ist natürlich schon erleichternd, wenn man weiß, dass die ganze Arbeit, die man jetzt über Wochen, Monate hatte, dass die aufgeht, dass das Stück funktioniert. Ich glaube, man hat gespürt, dass die Schauspielerinnen und Schauspieler auf der Bühne Spaß hatten. Und das hat sich auch übertragen aufs Publikum und das freut einen natürlich dann sehr.
0: Das ist doch schön. Hunderte Premierengäste waren mit dabei. Wie hat der Intendant die Gäste, die Zuschauerinnen und Zuschauer erlebt?
2: Wir haben uns natürlich gefreut, dass sowohl in den komödiantischen Teilen die Leute gelacht haben, aber dann eben auch am Schluss, wo es dann ein bisschen spannend wird, wer war denn nun tatsächlich der Täter, dass die Leute dann mucksmäuschenstill waren. Und ich hatte so das Gefühl, dass alle sehr dran waren und den Abend auch genossen haben.
0: So ist es. Wir haben das Mikrofon mal reingehalten ins Publikum. Also die Frage, wie war's?
3: Super, super Stück, Mensch. Ein Engagement und die Bühne, einfach toll.
4: Mir gefällt super gut. Schöner, rauer Sommerabend, tolle Geschichte. Wirklich schön zu genießen.
5: Super, wie jedes Jahr. Bin schon zum vierten Mal hier. Sind der altbekannte Schauspieler dabei und es macht wieder eine Freude, dabei zu sein.
6: Bin ein bisschen überrascht. Ich habe das Wort Komödie überlesen. Und bin verwundert, dass es jetzt komödisch aufgearbeitet ist, während die Filme ja doch sehr trocken sind. Aber es gefällt mir sehr gut.
7: Kurzweilig, ja. Interessant. Wir warten auf den Schluss, die Auflösung.
0: Ja. Psst, nicht verraten. Also, frankenfestspiele-röttingen.de. Dort alle Infos zum Spielplan in diesem Sommer. Dort auch alle Infos zum Mord im Orient Express.
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0: das ist er. Das ist der Rhythmus, wo man mit muss.
1: Absolut.
0: So ist es. Sommerliche Klänge hier auf Radio 8. Jetzt haben wir Nachrichten für Sie mit Birte.
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0: Birte Montasseri, hallo.
1: Hallöchen.
0: Ein Mann hat jetzt in Nürnberg alles versucht, um vor der Polizei zu fliehen.
1: Ja, wie die Polizei berichtet, wollten Beamte den Fahrer eines Opel kontrollieren, weil das Kennzeichen zur Fahndung ausgeschrieben war. Der Mann aber gab Gas und raste davon. Mehrere Streifenwagen und auch ein Hubschrauber der Bereitschaftspolizei verfolgten ihn. Dabei geriet er auf dem Frankenschnellweg dann in einen Unfall mit einem Polizeiauto. Danach flohen die beiden Insassen noch zu Fuß, aber schließlich konnten beide doch festgenommen werden. Der Fahrer hatte keinen Führerschein und stand wohl unter Drogen. Der Beifahrer lief auf der Flucht sogar noch über Bahngleise und muss sich deswegen auch verantworten. Ein Mann hat in der Ansbacher Kfz-Zulassungsstelle randaliert. Schon vor ein paar Tagen tauchte er bei der Zulassungsstelle auf und randalierte aus Ärger, weil er warten musste. Er riss nämlich Kabelverbindungen aus dem Informationstresen. Dann verschwand er, aber am Donnerstag kam er wieder. Ein Mitarbeiter erkannte ihn und rief die Polizei. Als die kam, bedrohte der Mann sie. Aufgrund seines aggressiven Verhaltens nahmen die Beamten ihn fest und mit zur Dienststelle. Gegen ihn wird jetzt wegen verschiedener Delikte ermittelt. Grund war, wie gesagt, er musste lange warten. Auf der B13 bei Burg Bernheim hat die Verkehrspolizei Ansbach jetzt eine mehrstündige Geschwindigkeitsmessung durchgeführt. Bei über 500 kontrollierten Fahrzeugen kann man schon mal positiv vermerken, die allermeisten hielten sich an die vorgeschriebenen Tempo 100, aber etwa 40 Autos waren dann doch viel zu schnell. Einer war deutlich der Spitzenreiter mit fast 150 km/h. Das bedeutet für ihn ein Bußgeld von 320 Euro, 2 Punkte auf dem Konto in Flensburg und 1 Monat Fahrverbot. Soweit Franken um halb Radio 8 Regional. 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Jedenfalls jetzt das Wetter mit unserem Radio 8 Wetterkönig Christian König.
3: Zunächst sind hier und da ein paar Schauer oder Gewitter unterwegs, bevorzugt Richtung Main. Aber dann setzt sich wieder die Sonne durch in unserer Region. Und das Badewetter hat wieder das Heft in der Hand mit 32 bis 35 Grad. Vielleicht sind gegen Abend nochmal vereinzelte Gewitter möglich. In der Nacht ist es teils klar, es bleibt erst lange lau und kühlt dann kaum unter 19 bis 15 Grad ab. Sollte aber reichen, um in der Früh durchzulüften, denn es wird dann erstmal wieder heiß mit Sonne und nahe 35 Grad. Die Schwüle kommt dazu. Und so kann es vor allem nachmittags lokale Schauer und Gewitter geben. Und ganz ähnlich läuft es auch Montag und Dienstag.
0: Ja, ganz schön was los bei uns heute in der Region. Wobei, ich möchte da nicht unter der Perücke stehen. Beziehungsweise sitzen oder laufen oder was auch immer. Die Rokoko-Leute sind wieder unterwegs.
1: Ach,
0: in Ansbach heute.
1: In den tollen Kostümen,
0: ja.
1: Und dann noch eine Perücke obendrauf.
0: Oho. Also, Ansbacher Innenstadt, wir haben 28 Grad und in Gunzenhausen startet eben das Marktplatzkonzert. Und zwar bei 28 Grad. Jetzt habe ich es vergessen. Moment, ich bin gleich wieder da. Jetzt hätte so hier. Wer spielt denn heute? Musikverein aus Gebshardl. Viel Spaß.
1: Ach, ja.
0: Am Marktplatz. Wunderbar, herrlich.
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0: Hallo, liebe Autofahrer. Ja, wer auf die Geschwindigkeit achtet, der muss nicht laufen. Das haben wir jetzt gelernt bei Birte in den Nachrichten,
1: ganz
0: gell?
1: Genau.
0: 150, wo 100 erlaubt ist. Das ist doch der Wahnsinn. Gut, dass der Kerl weg ist von der Straße. Sehr schön. Achten Sie mal auf Ihre Geschwindigkeit. Heute ganz besonders beim Blitzer zwischen Ansbach und der A6 auf der B13 und B13 Rothenstein. Auch da wird geblitzt. 0981 63 00. Genau hier die Blitzer melden.
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0: So machen wir das. Die ersten Planschen bereits im Hahnenkammsee. Ach, herrlich. Wassertemperatur, keine Ahnung, Lufttemperatur 29 Grad dort. Und schöne Grüße auch an den Obernzenner See. Ein Jahr mussten wir jetzt warten, ne? War ja die Sanierung da angesetzt, aber jetzt ist er wieder da. Plötzlich war der See wieder da. Aktuell dort Lufttemperatur auch 29 Grad. Einen schönen Tag.
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0: Ja. Was macht man nicht alles, wenn man Kohle braucht? Da lässt man sich manchmal auf einiges ein, gell? Ja, ja. So ging es auch einem weltberühmten Musiker. Welcher das ist und um welchen Song es sich da dreht, das hören wir nach Pink, Westlife und Madness in der Radio 8 Song Story.

0: 10:45 Radio 8 am Samstag mit der Radio 8 Song Story. Da stellen wir heute die Frage, was würden wir manchmal vielleicht für Geld tun? Ja, Frage hat sich schon der ein oder andere gestellt. Reinhören, die Radio 8 Song Story. Heute mit Huey Lewis and the News.
1: Mein Name ist Markus Ullmann und heute geht es um die große Gewissensfrage, die sich jeder Musiker schon einmal gestellt hat. Was will ich denn? Kunst oder Kommerz?
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1: Wie weit muss sich ein Künstler verbiegen, um von seiner Musik leben zu können? Die Band, um die es heute geht, gerät in den 80er Jahren genau in diesen Zwiespalt. 1980 erscheint ihr erstes Album, ein großer Flop. Aber die Plattenfirma glaubt an die Band und will ihr eine weitere Chance geben und schlägt den Jungs einen Song vor. Zu sehr Mainstream ist die reflexartige Reaktion der Band. Aber der Druck von außen wird größer. Der Frontmann der Band ist damals schon über 30. Es ist eben keine Teenie-Band mehr. Und die Geduld der Plattenbosse ist endlich. Und auch der Manager der Band redet auf die Jungs ein. Und so gehen sie 1981 zähneknirschend ins Studio und nehmen den Song auf. Es wird ihr erster großer Erfolg und damit ein sehr lehrreicher Moment in der Karriere der Band. Denn ihnen wird klar, dass dieser eine Song genug Geld in die Kasse spült, um ihre Rechnungen zu bezahlen. Kein schlechtes Gefühl. Und von diesem Moment an versuchen sie immer mindestens 2 Songs auf jedes Album zu packen, die zwar nicht unbedingt ihrem künstlerischen Anspruch genügen, aber genug Hitpotenzial haben, um die Kunst zu finanzieren. Die Band, die diese Lektion Anfang der 80er gelernt hat, ist Huey Lewis and the News. Und dieser Song, der ihnen das erste Geld gebracht und gleichzeitig die Augen geöffnet hat, ist Do You Believe in Love?
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1: Schönes Wochenende. Das lange Warten hat ein Ende. Zweites WM-Gruppenspiel unserer Jungs heute Abend gegen die Elfenbeinküste. Die Afrikaner wollen es wissen und unsere Jungs wollen zeigen, dass das 7:1 gegen Curaçao kein Zufall war. Also, Deutschlandfahne bügeln, Kaltgetränke und Snacks bereitstellen und ab 22 Uhr fest die Daumen drücken.
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Gleich 11 Uhr die Nachrichten hier von Radio 8. Schwerer Güterzugunfall in München. Aktueller Stand der Dinge gleich bei uns. Und Blitzeinschlag auf einem Sportfest in Baden-Württemberg mit vielen Verletzten. Auch dazu mehr in den Nachrichten auf Radio 8 um 11. So I'm

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3: Ich bin Fabian Schaffer. Nach dem Güterzugunfall in München laufen die Bergungsarbeiten. Laut Polizei waren zwei Züge beim Rangieren zusammengestoßen. Eine Person ist dabei ums Leben gekommen. Dominik Schweiger berichtet.
4: Die beiden Waggons sind etwa 5 Meter von der Brücke auf die Straße im Münchner Stadtteil Milbertshofen gekracht. Zum Unglückszeitpunkt waren sie laut Polizei unbeladen. Momentan laufen die Bergungsarbeiten. Wie lange die dann tatsächlich dauern, ist nicht bekannt. Was klar ist, der Unfall dürfte sich nicht auf den Regional- und Fernverkehr auswirken. Das betroffene Gleis wird nur vom Güterverkehr genutzt.
3: Bei einem Blitzeinschlag auf einem Sportfest in Rastatt in Baden-Württemberg sind 9 Menschen verletzt worden. 6 von ihnen sind ins Krankenhaus gekommen. In Lebensgefahr schwebt niemand. Das Unglück passierte nachts auf einem Zeltlager beim Handballfest. Für heute warnt der Deutsche Wetterdienst vor weiteren, teils kräftigen Gewittern. Die Bundesregierung lädt an diesem Wochenende zum Tag der offenen Tür. Sie will einen Blick hinter die Kulissen des Regierungsbetriebs ermöglichen und mit Bürgern ins Gespräch kommen. Dabei werden Kanzler Merz und fast alle Minister in Bürgerdialogen Fragen beantworten. Außerdem werden beispielsweise Verkehrsminister Schnieder und Gesundheitsministerin Barken in der Bundespressekonferenz Rede und Antwort stehen. Bald endet der Tankrabatt. Danach sollte es auf jeden Fall neue Entlastungsmaßnahmen geben, finden 49% der Befragten in einer YouGov-Umfrage. Folgeentlastungen für tendenziell nicht angebracht halten, dagegen 22% der Befragten. Der seit Anfang Mai geltende Tankrabatt soll nach dem Willen der schwarz-roten Koalitionsfraktionen im Juli nicht fortgesetzt werden. Die Türkei ist bei der Fußball-WM in Nordamerika vorzeitig ausgeschieden. Das Team um Superstar Arda Güler verlor 0:1 gegen Paraguay und hat keine Chance mehr aufs Weiterkommen. Vorher hatte Brasilien gegen Haiti mit 3:0 gewonnen, Marokko besiegte Schottland 1:0 und die USA gewannen 2:0 gegen Australien. Die deutsche Nationalmannschaft spielt heute um 22 Uhr unserer Zeit gegen die Elfenbeinküste.
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5: Ich bin Birt Montasseri. Ein Mann hat jetzt in Nürnberg alles versucht, um vor der Polizei zu fliehen. Wie die Beamten berichten, wollten sie den Fahrer eines Opel kontrollieren, weil das Kennzeichen zur Fahndung ausgeschrieben war. Der Mann aber gab Gas und raste davon. Mehrere Streifenwagen und auch ein Hubschrauber der Bereitschaftspolizei verfolgten ihn. Dabei geriet er auf dem Frankenschnellweg in einen Unfall mit einem Polizeiauto. Dennoch flohen die beiden Insassen danach zu Fuß. Schließlich aber konnten beide festgenommen werden. Der Fahrer hatte keinen Führerschein und stand wohl unter Drogen. Der Beifahrer lief auf der Flucht über Bahngleise und muss sich auch deswegen nun verantworten.
6: Dankeschön, Birte. Birte kommt wieder um 9:30 mit neuen Nachrichten aus der Region. Christian König, der Radio 8 Wetterkönig, hält uns in Sachen Sommerwetter auf dem Laufenden. Kommen denn zu den Schweißperlen an diesem Wochenende auch Regen- und Gewittergüsse dazu?
7: Anfangs ja, aber dann setzt sich die Sonne durch in unserer Region und es wird wieder schwül heiß mit locker 233 Grad. Vereinzelt könnte sogar sein, dass dann am Abend auch wieder Gewitter auftauchen. Nach einer teils klaren und lange lauen Nacht wird es dann morgen teilweise mit Sonne richtig schwül heiß werden. Da nähern wir uns möglicherweise der 35-Grad-Marke, ehe es dann nachmittags und abends lokale Schauer und Hitzegewitter geben wird.
6: Bedanke mich sehr herzlich. Temperatur 29 Grad beim Teddy in Rot. Grüße dorthin und 29 Grad in Schnelldorf. 150 Jahre Freiwillige Feuerwehr in Schnelldorf. Wir wünschen ein schönes Fest. Liebe Autofahrer, 2 Blitzer stehen und zwar B13. Beide auf der B13, der eine Ansbach A6 in diesem Bereich und B13 Rothenstein, auch da wird geblitzt. Mehr Blitzer melden bei uns, wenn sie was entdecken. Blitzer Staus, Verkehrsbehinderungen 0981 63 00.
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6: Klaus Seger ist hier. Schön, dass Sie mit Radio 8 ins Wochenende reinstarten. Ja, ich schaue mit Ihnen schon mal in die nächste Woche. Montagabend 19.30 Uhr. Musik und Comedy live zu erleben auf der Freilichtbühne in Dinkelsbühl. Der eine ist ein großartiger Kabarettist, kennst du von Radio 8, Radio 8 Kabarettist Christoph Maul. Der andere ein wirklich begnadeter Schauspieler und Sänger, Jochen Scheible. Zusammen treten sie auf, gleich mehr von den beiden hier bei mir.

0: Der großartige David Bowie auf Radio Achtung, 11 Uhr und 15. Schönes Wochenende wünsche ich, aber wir blicken jetzt schon mal in die nächste Woche. Montagabend, das wird ein toller Spaß. Ein erlebnisreicher Abend, nämlich auf der Freilichtbühne in Dinkelsbühl. Musik und Comedy.
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0: So, warum kann ich Ihnen versprechen, dass es ein toller Abend wird? Ja, ganz einfach, weil ich die beiden Künstler gut kenne. Der eine ist Radio 8 Kabarettist Christoph Maul. Ja, und der andere kenne ich auch seit langem. Toller Sänger, toller Schauspieler, nämlich Jochen Scheible. Ja, und die beiden treten gemeinsam auf bei Musik und Comedy. Montagabend 19:30 Freilichtbühne des Landestheaters in Dinkelsbühl.
2: Ja, hallo zusammen. Ja, nach den großen Erfolgen der letzten Jahre mit zwei ausverkauften Abenden am Landestheater Dinkelsbühl haben wir uns natürlich sehr gefreut, dass es auch dieses Jahr wieder klappt. Und da wir unseren Gästen immer was Neues bieten wollen, freue ich mich, dass ich mit völlig neuen Songs die beiden Abende gestalten kann und darf.
0: Sagt Jochen Scheible und das Ganze zusammen mit Radio 8 Kabarettist Christoph Maul.
3: Naja, bei mir ist ja so, in so einem Jahr passieren ja so viele Sachen und Geschichtli, da lässt sich eigentlich immer relativ leicht ein neues Programm auf die Beine stellen. Und es ist ja dann auch so, bei mir kommen immer tagesaktuelle Dinge noch vor. Und da ist dann sowieso jeder Abend anders, als er davor war.
0: Montagabend 19:30 Musik und Comedy mit Jochen Scheible und Christoph Maul. Christoph, es wird eine wilde Mischung.
3: Ja, das stimmt. Aber es ist halt eben mal die Mischung, die die Leute so arg begeistert. Man kann sagen, wir sind quasi zu zweit echt einmalig. Na, auf der anderen Seite hat der Jochen echt eine wahnsinnige Bandbreite an Songs und Liedern. Da ist ja wirklich immer alles dabei. Musical, Schlager, außerdem heuer auch eigene Nummern. Aber ich will jetzt natürlich auch gar nicht zu viel verraten, was er sich extra Neues hat einfallen lassen.
0: Für Musik und Comedy am kommenden Montagabend in Dinkelsbühl auf der Freilichtbühne. Landestheater-dinkelsbühl.de. Dort alle Infos für Sie.
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17: 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Hey, Confrontation.

0: Das sind die Jungs von Maroon 5. Einfach gute Musik. Das ist 3W8. Das ist der Sommer. Und hier sind die Nachrichten mit Birte.
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0: Birte Montasseri, grüß Gott, hallo.
2: Hallo.
0: Ein Mann hat jetzt in Nürnberg alles versucht, um vor der Polizei zu fliehen.
2: Ja, wie die Polizei berichtet, wollten Beamte den Fahrer eines Opels kontrollieren, weil das Kennzeichen zur Fahndung ausgeschrieben war. Der Mann aber gab Gas und raste davon. Mehrere Streifenwagen und auch ein Hubschrauber der Bereitschaftspolizei folgten ihm. Dabei geriet er auf dem Frankenschnellweg dann in einen Unfall mit einem Polizeiauto. Danach flohen die beiden Insassen noch zu Fuß, schließlich aber konnten beide festgenommen werden. Der Fahrer hatte keinen Führerschein, stand wohl unter Drogen. Der Beifahrer lief auf der Flucht über Bahngleise und muss sich dafür nun auch verantworten. Gerade mal hat sie ihren Führerschein geschafft, schon hat eine 18-jährige Fahranfängerin einen Unfall mit mehreren Verletzten gebaut. Laut Polizei fuhr sie Freitagnachmittag auf der Ansbacher Südosttangente Richtung B13. Die scharfe Kurve vor der Auffahrt unterschätzte sie wohl. Wegen zu viel Tempo verlor die 18-Jährige die Kontrolle über das Auto. Es schleuderte von der Fahrbahn und landete auf dem Dach. Die 18-Jährige und ihre drei Mitinsassen kamen leicht verletzt ins Krankenhaus. Sie muss sich jetzt wohl wegen fahrlässiger Körperverletzung verantworten. Ein Schaden von rund 20.000 Euro. Nachts im Museum ist nicht nur ein toller Kinofilm, genau das ist an diesem Samstag auch im Fränkischen Freilandmuseum Bad Windsheim zu erleben. Von Feuershow bis Feuerspatzen, von Vorlesung bis Vorführung ist jede Menge in und um die historischen Bauten auf dem Museumsgelände geboten. Dazu Lisa Baluschek, die Referentin für Presse- und Öffentlichkeitsarbeit.
3: Bei der Museumsnacht kann man sich einfach im Museum mal treiben lassen, hier bei besonderen Klängen stehen bleiben. Da auf der anderen Seite sieht man etwas Spannendes und wird gefesselt vom Zauberer zum Beispiel. Man kann einfach einen lauen Sommerabend, die Temperaturen sollen ja ganz gut werden, bei uns verbringen, Freundinnen und Freunde mitnehmen, die ganze Familie einpacken und wirklich einmal nachts im Museum sein, bis man nach der Feuershow vom Nachtwächter zum Beispiel wieder zurück zum Ausgang gebracht wird.
2: Mehr Infos auch dazu unter freilandmuseum.de. 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
4: Zunächst sind hier und da ein paar Schauer oder Gewitter unterwegs, bevorzugt Richtung Main. Aber dann setzt sich wieder die Sonne durch in unserer Region. Und das Badewetter hat wieder das Heft in der Hand mit 32 bis 35 Grad. Vielleicht sind gegen Abend nochmal vereinzelte Gewitter möglich. In der Nacht ist es teils klar, es bleibt erst lange lau und kühlt dann kaum unter 19 bis 15 Grad ab. Sollte aber reichen, um in der Früh durchzulüften, denn es wird dann erstmal wieder heiß mit Sonne und nahe 35 Grad. Die Schwüle kommt dazu. Und so kann es vor allem nachmittags lokale Schauer und Gewitter geben. Und ganz ähnlich läuft es auch Montag und Dienstag.
0: Danke dir, schönes Wochenende, Christian. 30 Grad momentan am Dennenloher See. Schöner Badespaß dort und auch in Feuchtwangen. Das Freibad hat dort geöffnet. Alle ist bereit für ein tolles Sommerwochenende. Feuchtwanger Freibad, Lufttemperatur auch da 30 Grad. Hallo Autofahrer. Wir wünschen einen guten Start rein ins Wochenende. Verkehr rollt ganz wunderbar. Alles gut. Wir haben Blitzer stehen auf der B13 zwischen Ansbach und der A6. Danke fürs Melden. Norbert Conny mit dabei, Dommel, Flo und viele mehr. 0981 63 00, der Radio 8 Hörerservice und auch WhatsApp.
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0: Gleich noch viele Freizeittipps für dieses Wochenende hier bei mir. Weil du es angesprochen hast,
2: ja.
0: Die Nacht im Museum.
2: Ja.
0: Der Kinofilm, ne? Erste Teil. Mit Ben Stiller in der Hauptrolle. Ich liebe diesen Film. 20 Jahre mittlerweile alt.
2: Echt?
0: 20 Jahre ist es her.
2: Oh, der war so witzig.
0: Mit dabei noch Robin Williams noch. Ne? Also ein grandioser Film. Streamen. Ausleihen beim Nachbarn, vielleicht doch auf VHS.
2: Ja, genau. Ach ja, so eine schöne Kassette, die sich auch mal verwickeln kann. Und da muss man sie mit dem Stift wieder aufwickeln.
0: Ach, Wahnsinn, du. Ja, oder nachts im Museum, heute ins Museum gehen, ja. Nämlich ins Freilandmuseum Bad Windsheim. Ein tolles Programm. Alle Infos haben Sie bei uns natürlich auch im Netz auf radio8.de in den Freizeittipps.
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0: Ja. was der Birte hat, in fleißiger Handarbeit.
2: Was?
0: Vergangene Woche. Von Montag bis Freitag hat es gedauert. Es hat gedauert, aber es ist schön geworden. Ich muss dich loben. Hat Spiegelchen auf eine Styroporkugel geklebt.
2: Ja.
0: Und die lassen wir nun reportieren, diese schöne Spiegelkugel. Passende Musik habe ich auch dazu. Hat sie lang geklebt. Aber gut gemacht. Lob dich.
2: Danke.
0: Donna Summer. Hard Stuff.

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0: Also wenn Sie schon schwitzen unter Ihren Perücken, dann bitte auch besuchen heute Ansbacher Rokoko bis 14 Uhr noch in der Ansbacher Innenstadt. Dann der Open-Air-Kulturabend der Hochschule Ansbach. Start ist heute um 19 Uhr auf dem Campus der Hochschule Ansbach. Flo und Fair, der Dinkelsbühler Benefiznacht-Flohmarkt. Er findet heute statt von 18 bis 22 Uhr im Spitalhof von Dinkelsbühl. Das Landestheater Dinkelsbühl zeigt ab 19.30 Uhr die Komödie Eine Mordsfreundin. Ich hab mich schlapp gelacht. Sommerkonzert vom Gesangsverein Dombühl. Unter anderem mit der Band Vier schaffen das. Und weiteren Überraschungen. Essen und Trinken gilt klar. Beginn ist um 19 Uhr in der Mehrzweckhalle in Dombühl. Der Eintritt frei. Feuchtfanger Kreuzgang heute um 16.15 Uhr der große Gatsby. 21 Uhr die Komödie Der Diener zweier Herren. Im Nixelgarten steht um 16.30 Uhr die Prinzessin auf der Erbse auf dem Programm. Unbedingt sehenswert. Herr Rieden. Da veranstaltet heute der Kraftstoff-Freunde-Verein ein tolles Wochenende oder startet in ein tolles Wochenende. Ein Wochenende voller Musik, Fußball, Benzingesprächen und Renn-Action. Heute um 18.30 Uhr dann Fancy Frenzy live auf dem Marktplatz von Herr Rieden. Ab 22 Uhr dann Public Viewing, das Deutschlandspiel bei der WM. Morgen ab 13 Uhr spannende Rennen beim Fun Rocker Race. Die Altmuseeferspiele in Mur am See, die zeigen heute ziemlich beste Freunde. Um 20 Uhr geht's los. In der Football-Bayernliga empfangen die Franken Knights heute die Herzo Rhinos. Los geht's um 15 Uhr im städtischen Stadion Rothenburg. Bei den Franken-Festspielen auf Burg Brattenstein in Röttingen, 20.30 Uhr, der Mord im Orient-Express. Sehr empfehlenswert. 150 Jahre Feuerwehr Schnelldorf. Herzlichen Glückwunsch. Heute ab 16 Uhr der Zieleinlauf des Staffellauf am Autobahnkreuz. Im Anschluss Dämmerfrühshoppen mit Live-Musik im Biergarten. Und ab 21 Uhr spielt die Partyband Wildwechsel. Morgen 13.30 Uhr Festumzug und Festausklang mit der Partyband Granny Gang. Der Eintritt frei. Viel Spaß. 17 Uhr im Bergwaldtheater. Heute Pippi im Tagatuckerland. Astrid Lindgren. Dann die Benefiz-Sternfahrt vom Rotary Club in Weißenburg noch bis 16 Uhr an der Strande in Weißenburg. Mit Bewirtung, Live-Musik mit dabei, Cavallo-Radfahren und die Einnahmen, das ist das Schöne, gehen an die Mittelschule Weißenburg und das Hospiz am Brombachsee. Dann habe ich noch was, natürlich, wir gratulieren 120 Jahre Firma Kupfer in Heilsbronn. 120 Jahre. Und das wird morgen groß gefeiert mit einem Tag der offenen Tür. Morgen von 10 bis 17 Uhr bei der Firma Kupfer in Heilsbronn. Genussmeile mit dabei, Werksführungen, Live-Musik, Kinderaktionen, Gewinnspiel und Achtung, Autogrammstunde mit Clublegenden wie Marek Mintal und Thomas Brunner. Morgen von 10 bis 17 Uhr Heilsbronn auf dem Gelände der Firma Kupfer. 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
3: Ich bin Fabian Schaffer. Bei einem Güterzugunfall in München ist ein Mensch ums Leben gekommen. Das teilte die Polizei mit. Nähere Angaben zu dem oder der Toten machte sie nicht. Aus bislang ungeklärten Gründen waren in der Nacht zwei Güterzüge beim Rangieren auf einer Brücke zusammengestoßen. Durch die Kollision fielen zwei Waggons die Brücke hinunter und blieben auf der Straße liegen. Bei einem Blitzeinschlag auf einem Sportfest in Rastatt in Baden-Württemberg sind 9 Menschen verletzt worden. 6 von ihnen sind ins Krankenhaus gekommen. In Lebensgefahr schwebt niemand. Auch in Münsingen im Kreis Reutlingen hat ein Blitz eingeschlagen und eine Frau leicht verletzt. Für heute rechnet der Deutsche Wetterdienst mit weiteren Gewittern, teils kräftig, vereinzelt auch als Unwetter. Laut einer YouGov-Umfrage wollen 70% der Deutschen nach dem Ende des Tankrabatts neue Entlastungen. Der Tankrabatt läuft Ende Juni aus und soll laut Schwarz-Roter Koalition nicht verlängert werden. Besonders beliebt wäre eine Senkung der Mehrwertsteuer auf Lebensmittel. 89% fänden das sinnvoll. Die bayerische AfD hält heute in Passau ihren Landesparteitag ab, begleitet von Gegendemonstrationen mit bis zu 5000 angemeldeten Teilnehmern. Im Mittelpunkt steht eine Kampfabstimmung um den Landesvorsitz. Der Bundestagsabgeordnete Mixel fordert den amtierenden Vorsitzenden Protschka heraus. Die Polizei ist mit mehreren 100 Kräften vor Ort. Nach dem 7:1 gegen Curaçao will Deutschland bei der Fußball-Weltmeisterschaft einen weiteren Schritt in Richtung K.O.-Runde gehen. Dafür soll ab 22 Uhr unserer Zeit ein Sieg gegen die Elfenbeinküste gelingen. Pia Wegner mit den Details.
4: Mit der Elfenbeinküste wartet im zweiten WM-Gruppenspiel eine schwierigere Aufgabe aufs DFB-Team als mit Auftaktgegner Curaçao. Die Ivora haben in der WM-Vorbereitung 2:1 gegen Topfavorit Frankreich gewonnen und auch zum Start ins Turnier gab es einen Sieg, ein 1:0 gegen Ecuador. Außerdem haben sie Bundesliga-Shootingstar Yann Diomondé von RB Leipzig in ihren Reihen.
5: Ich bin Birt Montasseri. Bis in den frühen Morgen hat ein brennender Sattelzug auf der A6 bei Herreden die Einsatzkräfte von Feuerwehr, Polizei, Autobahnmeisterei und THW gefordert. Nach neuesten Informationen der Verkehrspolizei hatte wohl ein technischer Defekt den Brand Freitagabend ausgelöst. Weil auf dem Auflieger auch Lachgasflaschen geladen waren, gab es mehrere Explosionen. Die Stichflammen waren bis zu 200 Meter hoch. Das Feuer griff zudem auf den angrenzenden Wald über. Glücklicherweise konnten die rund 100 Feuerwehrkräfte die verschiedenen Brandherde löschen. Selbst ein Hubschrauber half nach Glutnestern zu suchen. Der Schaden liegt bei mehreren 100.000 Euro.
6: Dankeschön, Birte. Alles im Netz, radio8.de. Nächste Ausgabe dann 12:30. Das Wetter. Wir liegen bei 30 Grad. Waldbad Neustadt an der Aisch. Grüße dorthin. Und Krummweierbechhofen. Auch da 30 Grad in der Luft. Heute bis zu 35 Grad. Achtung, auch Schauer und Gewitter sind möglich. Morgen starten wir noch mit Wolken in den Tag. Ja, letzte Schauer und Gewitter können da kommen. Und die weiteren Aussichten. Ja, bleibt heiß. 35 Grad sind auch morgen drin hier bei uns in der Region. Hallo, liebe Autofahrer. Bitte schön Vorsicht auf den Straßen. Schön auf die Geschwindigkeit achten. Blitze immer noch auf der B13 zwischen Ansbach und der A6. Danke fürs Melden unter 0981 63 00. Radio 8 Hörerservice und WhatsApp. Schönes Wochenende. Gute Fahrt.
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7: Willkommen beim Wochenrückblick hier auf Radio 8. Ich bin Lisa Immendörfer und wir schauen heute nochmal auf die Woche zurück. Und da haben wir über eine ganz besonders tierische Vermittlungsplattform berichtet und über einen ersten Vorgeschmack auf die Sommerferien. Mehr dazu gleich hier auf Radio 8 nach einfach guter Musik.
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0: Einfach gute Musik im Wochenrückblick hier auf Radio 8. In dieser Woche haben wir über eine ganz besondere Vermittlungsplattform gesprochen. Denn spielen Sie vielleicht auch mit dem Gedanken, sich demnächst einen Hund nach Hause zu holen? Doch woher am besten? Also die Tierheime, die sind ja überfüllt und gerade da warten viele Vierbeiner auf Sie. Zwei Studentinnen der Hochschule Ansbach haben deshalb eine zentrale Plattform für Hundeadoptionen entwickelt. Luisa Schwarz und Jule Schäfer. Finico heißt die Homepage. Beide Studentinnen haben schon einen Hund aus dem Tierschutz adoptiert. Auch Luisa.
1: Und da haben wir uns gedacht, es wäre so cool, wenn es eine Seite gibt, die alle Hunde aus verschiedenen Tierheimen oder aus dem Tierschutz bündelt und dass man die Hunde auch noch filtern kann nach verschiedenen Kriterien wie Alter, Rasse, Geschlecht. Und deswegen haben wir unsere Website so designt, dass man einfach die Hunde ganz leicht nach den eigenen Kriterien filtern kann.
0: Das Ganze wurde relativ schnell, innerhalb weniger Wochen entwickelt, auch dank KI, so die Studentinnen. Und wie funktioniert's?
1: Ja, wir haben das ganz simpel gehalten. Wir nehmen quasi alle Informationen von der Tierheim-Website und übernehmen die genauso auf unserer Website. Und das Wichtige ist, dass die Websites von den Tierheimen gepflegt sind, weil so wird es einmal am Tag bei uns geupdatet. Das heißt, wenn ein Hund vermittelt ist, ist er dann auf unserer Seite auch vermittelt.
0: Ein studentisches Projekt also mit Herzblut. Angetrieben von der Überzeugung, dass Tierschutz einfacher geht. Entstanden ist dabei die zentrale Plattform für Hundeadoptionen. Alle Infos dazu finden Sie auf finico.de. Somebody.

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17: Schönes Wochenende. Das lange Warten hat ein Ende. Zweites WM-Gruppenspiel unserer Jungs heute Abend gegen die Elfenbeinküste. Die Afrikaner wollen es wissen und unsere Jungs wollen zeigen, dass das 7:1 gegen Curaçao kein Zufall war. Also Deutschlandfahne bügeln, Kaltgetränke und Snacks bereitstellen und ab 22 Uhr fest die Daumen drücken.
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1: Ich bin Birt Montasseri. Bis in den frühen Morgen hat ein brennender Sattelzug auf der A6 bei Herreden die Einsatzkräfte von Feuerwehr, Polizei, Autobahnmeisterei und THW gefordert. Nach neuesten Informationen der Verkehrspolizei hatte wohl ein technischer Defekt den Brand Freitagabend ausgelöst. Weil auf dem Auflieger auch Lachgasflaschen geladen waren, gab es mehrere Explosionen. Die Stichflammen waren bis zu 200 Meter hoch. Das Feuer griff zudem auf den angrenzenden Wald über. Glücklicherweise konnten die rund 100 Feuerwehrkräfte die verschiedenen Brandherde löschen. Selbst ein Hubschrauber half nach Glutnestern zu suchen. Der Schaden liegt bei mehreren 100.000 Euro. Einen wirklich lebensgefährlichen Ausflug haben jetzt zwei tschechische Jugendliche bei Kammerstein gemacht. Laut Polizei haben sie sich Zugang zu einem umzäunten Funkturm verschafft und kletterten bis zu 200 Meter hoch. Beamte vor Ort forderten sie auf, den Turm wieder zu verlassen. Sie kamen auch wieder unverletzt am Boden an. Gegen die Jugendlichen wird jetzt ermittelt. Sie wurden an ihre Erziehungsberechtigten übergeben, die übrigens extra aus Prag anreisen mussten. Ein lauer Sommerabend, ein Gläschen Frankenwein und ein spannendes Theaterstück. Die Premiere von Mord im Orient Express bei den Frankenfestspielen in Rötting ist am Abend ein voller Erfolg geworden. Das Publikum war von der Inszenierung begeistert. Für das Ensemble gab es nicht nur Beifall, sondern auch stehende Ovationen.
2: Mir gefällt es sehr gut. Es ist sehr spannend. Und aufregend.
3: Es ist unheimlich viel Tempo drin, das mit dem Bühnenwechsel ist super gemacht. Und ganz tolle Leistung und es ist richtig mitreißend.
4: Atmosphäre ist super, die Bühne ist super und die Schauspieler sehr professionell.
5: Bin ein bisschen überrascht, ich habe das Wort Komödie überlesen. Und bin verwundert, dass es jetzt komödisch aufgearbeitet ist, während die Filme ja doch sehr trocken sind. Aber es gefällt mir sehr gut. Ganz tolle schauspielerische Leistung. Bühnenbild ist super. Alles wunderbar.
1: Wer sich das Stück ansehen möchte, alle Infos zum Programm und den Tickets gibt's unter frankenfestspiele-rötting.de. Das Wetter, viel Sonne, bis zu 35 Grad haben wir heute. Nur ganz vereinzelt gibt es auch mal ein Gewitter, gerade am Abend. In der Nacht bleibt es dann lange lau. Frühwerte von 19 bis 15 Grad erwarten uns. Am Sonntag haben wir erst Sonne, dann örtlich Schauer oder Gewitter. Und ähnliches Wetter gibt es auch am Montag und Dienstag. Es bleibt bei Höchstwerten von etwa 35 Grad. Schauen wir noch auf die Straßen in Mittelfranken. A6 Nürnberg Richtung Heilbronn zwischen Schwabach West und Neuendettelsau. Gefahr durch ein defektes Fahrzeug und noch immer ein Blitzer. Auf der B13 zwischen Ansbach und der A6 auf Höhe des Autohofs. Vielen Dank an Norbert, Conny, Dommel und Flo fürs Bescheid geben. Ansonsten gute und sichere Fahrt.

0: Hier ist der Wochenrückblick am heutigen Samstagmittag auf Radio 8. Ja, viele Schulkinder können es wohl kaum erwarten. Das Wetter sieht immer mehr nach Sommer aus und dann sind da diese 6 Wochen Sommerferien, die sich immer noch so weit weg anfühlen. Über einen ersten Vorgeschmack haben wir diese Woche berichtet. Der 49. Ferienpass in Ansbach ist ab kommenden Dienstag erhältlich. Der besteht wieder aus 3 Teilen und was da alles drin ist, das weiß Udo Seidel von der kommunalen Jugendarbeit.
1: Zum einen ist es der kostenlose Eintritt in das Ansbacher Freibad. Dann haben wir ein Gutscheinheft mit über 50 Gutscheinen für zahlreiche Freizeiteinrichtungen, Museen und so weiter, was es hier in der Region eben so gibt. Da kommt man entweder kostenlos oder ermäßigt hinein. Und dann haben wir noch über 320 Veranstaltungen verschiedenster Art.
0: Was sind das für Veranstaltungen?
1: Von Umweltveranstaltungen, Kunstveranstaltungen, Kunstworkshops, über Bauernhof, Polizei, Amtsgericht, das THW, die Feuerwehr, Fahrten in Freizeitparks, Fahrten an verschiedene Ausflugsziele und alles Mögliche. Also bei uns gibt es nichts, was es nicht gibt, so ungefähr.
0: Und auch der Oberbürgermeister Thomas Steffner war natürlich mal ein Kind und hatte einen Ferienpass. Da kann er sich auch noch gut dran erinnern.
2: Es bleiben Erinnerungen hängen, ja. Ich weiß da noch vieles, was ich damals gemacht habe mit dem Ferienpass. 1979, da gab es zum Beispiel eine Filmvorführung im Jugendzentrum. Da lief der Film Der Flug des Phönix mit Hardy Krüger.
0: Den 49. Ansbacher Ferienpass gibt es dann ab Dienstag zu kaufen. Alle Infos dazu finden Sie online unter unser-ferienprogramm.de/ansbach.

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3: Ich bin Fabian Schaffer. Bei einem Güterzugunglück in München ist ein Mensch ums Leben gekommen. Das hat die Polizei bestätigt. Nähere Infos zur Person gibt es bisher nicht. In der Nacht waren zwei Waggons eines Güterzugs von einer Brücke auf die Straße gekracht. Mehr von Dominik Schweiger.
4: Laut Polizei sind zwei Güterzüge im Münchner Stadtteil Milbertshofen beim Rangieren zusammengestoßen. Viele Fragen bleiben dabei noch offen, zum Beispiel warum die Züge zusammengestoßen sind. Nach dem Zusammenstoß sind zwei Wagen von der Brücke 5 Meter in die Tiefe auf die Schleißheimer Straße gestürzt. Der Unfall hat laut Deutscher Bahn keine Auswirkungen auf den Regional- und Fernverkehr.
3: Bei einem Blitzanschlag während eines Sportfests in Rastatt sind 9 Menschen verletzt worden, einer davon schwer. Unter den Verletzten ist auch ein 13-Jähriger. 6 Menschen sind zur Behandlung ins Krankenhaus gekommen. In Lebensgefahr schwebt niemand. Auch in Münsingen bei Reutlingen hat ein Blitz eine Frau leicht verletzt. Die Linke will Proteste gegen Sozialkürzungen und höhere Verteidigungsausgaben organisieren. Auf ihrem Parteitag in Potsdam soll heute darüber abgestimmt werden. Geplant sind lokale Aktionen, regionale Bündnisse und bundesweite Demonstrationen. Eine sogenannte Protestkaskade gegen die Sozialpolitik der Bundesregierung. Die USA und der Iran wollen Gespräche über ein Ende des Iran-Kriegs in Gang bringen. Wie mehrere US-Medien berichten, ist der US-Unterhändler Witkoff auf dem Weg in die Schweiz, wo die erste Gesprächsrunde über ein mögliches Atomabkommen stattfinden soll. Diese war eigentlich schon gestern angedacht gewesen, fand aber wegen erneuter gegenseitiger Angriffe zwischen der israelischen Armee und der pro-iranischen Hisbollah-Miliz im Libanon nicht statt. Die Türkei ist bei der Fußball-WM in Nordamerika vorzeitig ausgeschieden. Gegen Paraguay verloren die Türken trotz Überzahl mit 0:1. Heute bestreitet dann die deutsche Nationalmannschaft ihr 2. Vorrundenspiel. Gegner in Toronto ist die Elfenbeinküste. Anstoß ist um 22 Uhr unserer Zeit.
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5: Ich bin Birt Montasseri. Ein Mann hat jetzt in Nürnberg alles versucht, um vor der Polizei zu fliehen. Wie die Beamten berichten, wollten sie den Fahrer eines Opel kontrollieren, weil das Kennzeichen zur Fahndung ausgeschrieben war. Der Mann aber gab Gas und raste davon. Mehrere Streifenwagen und auch ein Hubschrauber der Bereitschaftspolizei verfolgten ihn. Dabei geriet er auf dem Frankenschnellweg in einen Unfall mit einem Polizeiauto. Dennoch flohen die beiden Insassen danach zu Fuß. Schließlich aber konnten beide festgenommen werden. Der Fahrer hatte keinen Führerschein und stand wohl unter Drogen. Der Beifahrer lief auf der Flucht über Bahngleise und muss sich auch deswegen nun verantworten.
6: 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Wir haben heute natürlich erst einmal viel Sonne. Bis zu 35 Grad wird es wieder heiß. Nur ganz vereinzelt gibt's mal ein paar Gewitter, gerade auch so Richtung Abend. Eine warme Nacht liegt vor uns. Frühwerte immer noch so 19 bis vielleicht 15 Grad. Morgen am Sonntag haben wir erst Sonne, dann örtlich Schauer oder Gewitter. Auch ähnliches Wetter gibt's dann Montag und Dienstag. Es bleibt auch bei den Höchstwerten von um die 35 Grad. Der Blick auf die Straßen in Mittelfranken, 13 Uhr und 3 Minuten. Da haben wir die A6 Nürnberg Richtung Heilbronn zwischen Aurach und Feuchtwang Nord. Dort sind Gegenstände auf der Fahrbahn, also besonders vorsichtig dort sein und bitte aufs Tempo achten. Der Blitzer auf der B13 zwischen Ansbach und der A6 auf Höhe des Autohofs, er ist ja immer noch da. Vielen Dank für Norbert, Conny, Dommel und Flo fürs Bescheid geben. Ich wünsche Ihnen eine gute und vor allem sichere Fahrt.
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7: Schönen Samstagnachmittag, hier ist Lisa Immendörfer und das ist der Wochenrückblick hier auf Radio 8. Diese Woche hat uns ein fliegender Notarzt von seiner spannenden Zeit in der Luftrettung erzählt, die er jetzt nach 30 Jahren nur noch vom Boden aus verfolgt. Und wir haben uns diese Woche mal Square Dance genauer angeschaut. Wie und wo Sie so richtig in die Country-Welt eintauchen können, das hören Sie gleich nach einfach guter Musik. Schön, dass Sie hier auf Radio 8 mit dabei sind.
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0: Überblick hier auf Radio 8. Diese Woche haben wir über einen fliegenden Notarzt berichtet, der 3 Jahrzehnte lang unzähligen Menschen geholfen hat. Ab jetzt bleibt er aber am Boden. Dr. Hermann Schröter aus Weinzell hat seinen Dienst auf dem Rettungshubschrauber beendet. Dazu gab es eine große Feier mit zahlreichen Kollegen und Wegbegleitern. Klar, in 30 Jahren kommt da so einiges zusammen. Rund 4000 Einsätze, um genau zu sein. Lange Arbeitstage von bis zu 16 Stunden, Sonn- und Feiertage, die für die Arbeit draufgegangen sind. Aber am Ende steht bei Dr. Hermann Schröter ein ganz klares Fazit. Wie war die Zeit denn?
1: Ja, unglaublich schöne Zeit, die ich auch sehr, sehr vermisse. Das war ein sehr berührender Abschied, ein sehr berührendes Ende. Ja, also was ich so sehr geschätzt habe, ist die Möglichkeit, unmittelbar helfen zu können.
0: Wie dürfen wir uns das denn vorstellen?
1: Ich sage da manchmal, Mensch, der Internist, der überlegt übers Wochenende, wie er den Zucker gut einstellt, oder der probiert über Wochen, wie er den Blutdruckgrad gut hinbringt, das ist alles so zeitverzögert. Ne? Das widerspricht meinem Naturell. Ich bin gerne hingekommen und konnte ad hoc helfen. Und das, was der Notarzt macht, führt ja in der Regel, wenn es Erfolg hat, unmittelbar zum Erfolg. Das heißt, das können Sie selber direkt noch sehen. Und das macht schon viel Spaß.
0: Nach 30 Jahren und einer, wie ihr selbst sagt, wunderschönen Zeit hat Dr. Hermann Schröter jetzt also seinen Dienst als Notarzt im Rettungshubschrauber beendet. Ein Job, der für ihn ein absoluter Traumjob war. Langweilig wird ihm jetzt trotzdem nicht. Luftrettung ist nichts, was man hauptberuflich macht. 5 bis 6 Tage im Monat war er mit dem Hubschrauber unterwegs. Jetzt springt mehr Zeit für die Familie raus und selbstständiger Anästhesist ist er ja auch noch.
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1: Ich bin Birt Montasseri. Bis in den frühen Morgen hat ein brennender Sattelzug auf der A6 bei Herreden die Einsatzkräfte von Feuerwehr, Polizei, Autobahnmeisterei und THW gefordert. Nach neuesten Informationen der Verkehrspolizei hatte wohl ein technischer Defekt den Brand Freitagabend ausgelöst. Weil auf dem Auflieger auch Lachgasflaschen geladen waren, gab es mehrere Explosionen. Die Stichflammen waren bis zu 200 Meter hoch. Das Feuer griff zudem auf den angrenzenden Wald über. Glücklicherweise konnten die rund 100 Feuerwehrkräfte die verschiedenen Brandherde löschen. Selbst ein Hubschrauber half nach Glutnestern zu suchen. Der Schaden liegt bei mehreren 100.000 Euro. Gerade mal hat sie ihren Führerschein geschafft und schon hat eine 18-jährige Fahranfängerin einen Unfall mit mehreren Verletzten gebaut. Wie die Polizei berichtet, fuhr sie Freitagnachmittag auf der Ansbacher Südosttangente Richtung B13. Die scharfe Kurve vor der Auffahrt unterschätzte sie wohl. Wegen zu viel Tempo verlor sie die Kontrolle über das Auto. Es schleuderte von der Fahrbahn und landete auf dem Dach. Die 18-Jährige und ihre drei Mitinsassen kamen leicht verletzt ins Krankenhaus. Damit muss sie sich unter anderem wegen fahrlässiger Körperverletzung verantworten. Der Schaden liegt bei rund 20.000 Euro. Nachts im Museum ist nicht nur ein toller Kinofilm, genau das ist diesen Samstag auch im Fränkischen Freilandmuseum Bad Windsheim zu erleben. Von Feuershow bis Feuerspatzen, von Vorlesung bis Vorführung, jede Menge ist in und um die historischen Bauten auf dem Museumsgelände geboten, sagt Lisa Baluschek, die Referentin für Presse- und Öffentlichkeitsarbeit.
2: Bei der Museumsnacht kann man sich einfach im Museum mal treiben lassen, hier bei besonderen Klängen stehen bleiben. Da auf der anderen Seite sieht man etwas Spannendes und wird gefesselt vom Zauberer zum Beispiel. Man kann einfach einen lauen Sommerabend, die Temperaturen sollen da ganz gut werden, bei uns verbringen, Freundinnen und Freunde mitnehmen, die ganze Familie einpacken und wirklich einmal nachts im Museum sein, bis man nach der Feuershow vom Nachtwächter zum Beispiel wieder zurück zum Ausgang gebracht wird.
1: Mehr Infos unter freilandmuseum.de. 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Nur ganz vereinzelt gibt es auch mal ein Gewitter, gerade am Abend. In der Nacht bleibt es dann lange lau. Frühwerte von 19 bis 15 Grad erwarten uns. Am Sonntag haben wir erst Sonne, dann örtlich Schauer oder Gewitter und ähnliches Wetter gibt es auch am Montag und Dienstag. Es bleibt bei Höchstwerten von etwa 35 Grad. Schauen wir noch auf die Straßen in Mittelfranken. A6 Nürnberg Richtung Heilbronn zwischen Aurach und Feuchtwang Nord. Gefahr durch Gegenstände auf der Fahrbahn und ein Blitzer. B13 zwischen Ansbach und der A6 auf Höhe des Autohofs. Danke an Norbert, Conny, Dommel und Flo. Und ansonsten gute und sichere Fahrt.

0: Schön, dass Sie eingeschaltet haben zum Wochenrückblick hier auf Radio 8. Square Dance, ja, das klingt ja nach Country-Feeling pur. Aber hinter dem Tanz steckt noch viel mehr. Vier Tanzpaare stehen da in einem sogenannten Square und ein Caller sagt den Tanzpaaren dann, welche Figuren sie tanzen sollen. Wer das mal ausprobieren möchte, in Zusammenarbeit mit der Westernstadt Merkendorf veranstaltet der Tic-Tac-Toe Square Dance Club Ansbach Schnupperabende. Da haben Sie die Möglichkeit, den Tanz einfach mal auszuprobieren, sagt der Präsident Norbert Henninger.
1: Aus dem Grund, weil es unwahrscheinlich viel Spaß macht, weil man immer in Gesellschaft ist, weil nette Leute dabei sind, man lernt auch neue Leute kennen, man ist weltweit verbunden und aus meiner Sicht ganz wichtig, das ist eine Verbindung zwischen Geist und Körper. Also Sie hören was, müssen dieses und dürfen dieses in entsprechende Bewegung umsetzen und Sie arbeiten immer als achte Einheit.
0: Mit Line Dance kann man Square Dance übrigens nicht vergleichen.
1: Es sind gravierende Unterschiede. Line Dance, also ich bin jetzt kein Line Dancer, aber soweit ich weiß, werden beim Line Dance Choreografien und Abfolgen auswendig gelernt. Beim Square Dance ist es so, dass grundsätzlich die Figuren gelernt werden und die Kombinationen im aktiv beim Callen entstehen.
0: Wenn Sie Square Dance jetzt einfach mal ausprobieren wollen, alle Infos zu den Schnupperabenden finden Sie unter tictactowers-sdc.de.
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3: Ich bin Oliver Urbanke. Nach dem Güterzugunglück in München laufen die Bergungsarbeiten. Zwei Schwerlastkräne sind eingetroffen, um die abgestürzten Waggons zu sichern. Einer soll auf die Straße gestellt, der andere zurück auf die Brücke gehievt werden. Die Arbeiten könnten bis morgen dauern. Bei dem Unglück ist ein Mensch ums Leben gekommen. Nähere Angaben zu der Person machte die Polizei bislang nicht. Die bayerische AfD hält heute in Passau ihren Landesparteitag ab, begleitet von Gegendemonstrationen mit bis zu 5000 angemeldeten Teilnehmenden. Im Mittelpunkt steht eine Abstimmung um den Landesvorsitz. Der Bundestagsabgeordnete Mixel fordert den amtierenden Vorsitzenden Protschka heraus. Die Polizei ist mit mehreren hundert Kräften vor Ort. Die Linke setzt heute ihren Parteitag in Potsdam fort. Die Delegierten wollen eine neue Doppelspitze wählen. Beworben haben sich die bisherige Co-Chefin Schwertner und der Bundestagsabgeordnete Pantisano. Gestern hatte die Partei beschlossen, das israelische Vorgehen im Gazastreifen als Völkermord zu bezeichnen. In dem Beschluss ist zugleich ein Bekenntnis zum Existenzrecht des Staates Israels und Palästinensers enthalten. Die Bundesregierung lädt an diesem Wochenende zum Tag der offenen Tür ein. Interessierte können dabei hinter die Kulissen des Regierungsbetriebs schauen. Dazu gehören Hausführungen und Ausstellungen, Expertengespräche und Mitmachaktionen für Groß und Klein. Morgen stehen dann etwa Bundeskanzler Merz, Vizekanzler Klingbeil sowie Arbeitsministerin Baas und Außenminister Wadephul Rede und Antwort. Nach dem 7:1-Sieg gegen Curaçao will Deutschland bei der Fußball-Weltmeisterschaft einen weiteren Schritt in Richtung K.O.-Runde gehen. Dafür soll ab 22 Uhr unserer Zeit ein Sieg gegen die Elfenbeinküste gelingen. Pia Wegner mit den Details.
4: Mit der Elfenbeinküste wartet im zweiten WM-Gruppenspiel eine schwierigere Aufgabe aufs DFB-Team als mit Auftaktgegner Curaçao. Die Ivora haben in der WM-Vorbereitung 2:1 gegen Topfavorit Frankreich gewonnen und auch zum Start ins Turnier gab es einen Sieg, ein 1:0 gegen Ecuador. Außerdem haben sie Bundesliga-Shootingstar Yann Diomondé von RB Leipzig in ihren Reihen.
3: Es ist jetzt kurz nach 2. Heute ist es wieder richtig heiß in Bayern. Bis zu 36 Grad sind möglich. Am Abend drohen im Südosten einzelne Hitzegewitter. Morgen entstehen besonders nördlich der Donau ein paar Schauer und Gewitter.
5: Straßen und von da gibt's gute Nachrichten. Aktuell keine Störungsmeldungen. Eine gute und vor allem sichere Fahrt.

Pauli Hamburster und hören wir gleich aktuelle Musik mit To Love Somebody und Falco. Mitte der 80er Jahre Nummer 1. Nicht nur bei uns in Deutschland, sondern auch der einzige Österreicher, der es geschafft hat, in England und auch in Amerika mit diesem Titel an die Spitze der Charts zu gelangen. Hier ist er mit Rock Me Amadeus. Und gleich schauen wir nochmal auf ein Thema, das sich rund um die Fußball-WM rankt, nämlich die extrem teuren Preise. Nicht nur was die Tickets, sondern auch die Verpflegung oder auch die Mobilität angeht. Ich bin Ralf Ohn. Schönen Samstagnachmittag.

0: sind im zweiten Wochenende der Fußball-WM und es gibt so Dinge, die einfach nicht abebben, beispielsweise auch die Diskussion um die extrem teuren und hohen Ticketpreise. Das ist eigentlich zum Teil wirklich sehr unverhältnismäßig und die FIFA macht sich da auch extrem die Taschen voll. Viele Milliarden werden eingespielt mit Werbegeldern und eben halt auch extrem hohen Ticketpreisen. Die Fans sind darüber sehr empört. Thomas Bremser, wie ist da gerade so die aktuelle Meinung?
1: Ja, einige Stadien sind nicht besonders gut gefüllt. Das liegt natürlich an den hohen Preisen. Die FIFA sagt zwar immer, es gebe auch preiswerte Tickets, aber das sind natürlich nur einige wenige. Zumal wer seine Karte auf der offiziellen FIFA-Seite weiterverkauft, kann so viel Geld verlangen, wie er will. Denn die FIFA verdient prozentual mit. Ich habe eine Freundesgruppe aus Hessen getroffen. 4 Tickets gegen Curaçao, $4,000.
2: Die Fußballfans, die jeden Samstag ins Stadion gehen und das leben, können sich das meistens nicht leisten und die bleiben auf der Strecke.
1: Einige können sich es halt leisten, andere sparen für die Karten seit einem Jahr.
0: Ja, aber es ist ja nicht nur das Ticket, sondern da kommt ja noch Verpflegung und alles mögliche, Reisekosten dazu. Wie viel ist das denn insgesamt?
1: Also in und um Stadion sind die Preise gepfeffert. Die sind von Spielort zu Spielort unterschiedlich. Gesehen haben wir hier eine Pommes für umgerechnet 17 Euro und einen Becher Bier für fast 20 Euro, für weniger als einen halben Liter.
3: Also viel zu teuer für viel zu schlechtes Bier.
1: Ein Becher amerikanisches Bier, muss man dazu sagen, teurer als bei uns der ganze Kasten. Viele Amerikaner verstehen die weltweite Empörung übrigens nicht. Die sind solch hohen Preise gewohnt.
0: Also das ist ja schon ein absoluter Abzocke. Was sagen denn eigentlich die deutschen Nationalspieler dazu?
1: Ja, die sind auch teilweise fassungslos. Sportdirektor Rudi Völler meinte zu Beginn des Turniers:
4: Ja, da gibt es ja keine zwei Meinungen. Okay, das ist natürlich furchtbar teuer. Ja, schwierig nachzuvollziehen, weil wir jetzt seine Gründe haben.
1: Ja, Profitgier würde da vielen als Grund einfallen. Die Nationalmannschaft hilft zumindest einem Teil der deutschen Fans und übernimmt die Bahnkosten beim dritten Gruppenspiel von New York zum Stadion nach New Jersey. Für die 45 Minuten hin und zurück sind umgerechnet 85 Euro fällig. Außerhalb der WM sind es 11.
0: Absoluter Wahnsinn. Also entweder etwas für die ganz Reichen oder für die, die lange gespart haben. Hoffen wir wenigstens, dass heute Abend ein tolles Spiel gibt. Deutschland gegen die Elfenbeinküste ab 22 Uhr. Ja, und vorm Fernseher ist es natürlich deutlich billiger.

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5: Schönes Wochenende. Das lange Warten hat ein Ende. Zweites WM-Gruppenspiel unserer Jungs heute Abend gegen die Elfenbeinküste. Die Afrikaner wollen es wissen und unsere Jungs wollen zeigen, dass das 7:1 gegen Curaçao kein Zufall war. Also Deutschlandfahne bügeln, Kaltgetränke und Snacks bereitstellen und ab 22 Uhr fest die Daumen drücken.
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1: Ich bin Oliver Urbanke. Nach dem Güterzugunglück in München laufen die Bergungsarbeiten. Zwei Schwerlastkräne sind eingetroffen, um die abgestürzten Waggons zu sichern. Einer soll auf die Straße gestellt, der andere zurück auf die Brücke gehievt werden. Die Arbeiten könnten bis morgen dauern. Bei dem Unglück ist ein Mensch ums Leben gekommen. Nähere Angaben zu der Person machte die Polizei bislang nicht. Die Linke setzt heute ihren Parteitag in Potsdam fort. Die Delegierten wollen eine neue Doppelspitze wählen. Beworben haben sich die bisherige Co-Chefin Schwertner und der Bundestagsabgeordnete Pantisano. Gestern hatte die Partei beschlossen, das israelische Vorgehen im Gazastreifen als Völkermord zu bezeichnen. In dem Beschluss ist zugleich ein Bekenntnis zum Existenzrecht des Staates Israels und Palästinensers enthalten. Das waren die Nachrichten um 9:30. Heute ist es wieder richtig heiß in Bayern. Bis zu 36 Grad sind möglich. Am Abend drohen im Südosten einzelne Hitzegewitter. Morgen entstehen besonders nördlich der Donau ein paar Schauer und Gewitter. 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
3: Das ist die Erfrischung für eure Ohren bei diesen heißen Temperaturen heute. Alex Warren hören wir gleich mit Ordinary. Vorher diese Schmachtballade hier aus den 90ern. I swear, 1994 war damals der Nummer 1 bei uns in Deutschland. All for One und I Swear, der einzige große Hit. Und das hier ist noch 10 Jahre weiter zurück, 1984. Hier ist Christa Berg und High on Emotion. Ich bin Ralf Hohen. Hallo.

Die beste Musik fürs Wochenende hier bei uns. Nummer 1 Hit statt Gerichtsprozess. So startete damals 1993 die Karriere der Sängerin Gabrielle. In der ersten Version ihres Titels Dreams hatte sie nämlich ein Stück von Tracy Chapmans Fast Car veröffentlicht, ohne sie zu fragen.

Dann hat Gabriel noch mal eine andere Version dieses Titels aufgenommen und konnte somit den Gerichtsprozess vermeiden, aber hat diesen Titel dann auf Platz 1 der britischen Charts gehievt. Ganz genau heute vor 33 Jahren. Hier ist Gabriel und Dreams.

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1: Ich bin Oliver Urbanke. Gewitter und Stürme haben bundesweit zu mehreren Einsätzen geführt. In Baden-Württemberg sind beispielsweise bei einem Blitzeinschlag 9 Menschen verletzt worden. Katrin Müller berichtet.
2: Das Unwetter überrascht mehrere Sportler, die auf dem Gelände zelten. Auf dem Sportplatz findet an diesem Wochenende ein Handballturnier statt. 6 der Verletzten in Baden-Württemberg werden im Krankenhaus behandelt. Lebensgefahr bestehe bei keinem, heißt es von der Polizei. Mindestens 13 Menschen werden nahe Flensburg verletzt, als ein Sturm über ein Festivalgelände fegt. Und im Rhein-Lahn-Kreis und Umgebung gibt es heftige Überschwemmungen, wie sie statistisch gesehen nur alle 50 Jahre vorkommen.
1: 2 Waggons eines Güterzugs sind in der Nacht in München von einer Brücke gestürzt. Ein Mensch ist dabei ums Leben gekommen. Zuvor waren die beiden Güterzüge beim Rangieren auf der Eisenbahnbrücke zusammengestoßen. 2 Schwerlastkräne sollen die Waggons jetzt bergen. Die Arbeiten könnten bis morgen dauern. Solarenergie hilft und zwar auch der Wirtschaft. Zu dem Ergebnis kommt der Bundesverband der Solarwirtschaft. Die mittlerweile installierten etwa 6 Millionen Solarstromanlagen hätten in den vergangenen 6 Jahren einen volkswirtschaftlichen Nutzen in dreistelliger Milliardenhöhe gebracht. Insgesamt wurden demnach in diesem Zeitraum knapp 390 Milliarden Kilowattstunden Solarstrom erzeugt. 2 Erdstöße der Stärke 4,6 und 5,3 haben um die Mittagszeit im Abstand von wenigen Minuten die Ferieninsel Kreta erschüttert. Das Zentrum der Beben lag in rund 14 Kilometer Tiefe unter dem Meeresboden südlich von Kreta. Die Erschütterungen seien dabei auf der ganzen Insel zu spüren gewesen, heißt es von den Behörden. Größere Schäden konnten bislang nicht festgestellt werden. Deutschland könnte heute vorzeitig den Einzug in die K.O.-Phase bei der Fußball-Weltmeisterschaft klarmachen. Im 2. Gruppenspiel in Toronto geht es gegen die Elfenbeinküste. Nach dem 7:1-Sieg gegen Curaçao ist das DFB-Team erstmals richtig gefordert. Die Elfenbeinküste hat mit ihrer Leistung beim 1:0 gegen Ecuador gezeigt, dass sie ein Team auf Augenhöhe sein kann. Anpfiff ist um 22 Uhr deutscher Zeit. Es ist jetzt kurz nach 3. Heute ist es wieder richtig heiß in Bayern. Bis zu 36 Grad sind möglich. Am Abend drohen im Südosten einzelne Hitzegewitter. Morgen entstehen besonders nördlich der Donau ein paar Schauer und Gewitter.
3: Auf die Straßen und von da gibt's gute Nachrichten. Aktuell keine Störungsmeldungen. Eine gute und vor allem sichere Fahrt.
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5: Ich bin Ralf Hohn, wünsche einen schönen Samstagnachmittag. Heute ist der längste Tag und die kürzeste Nacht und das wird ja teilweise auch gefeiert mit Sonnenwendfeuern oder Johannifeuern. Woher der Name eigentlich kommt und was das mit dieser Tradition auf sich hat, darüber sprechen wir gleich. Nach Madonna mit Hang Up und das sind Aha mit Take On Me.

0: Der Samstagnachmittag mit Cock Robin und Just Around the Corner. Der längste Tag und die kürzeste Nacht ist jetzt und morgen haben wir dann offiziell auch Sommeranfang auf dem Kalender. Überall in Bayern brennen Sonnenwend oder auch Johannifeuer. Was der Johannes mit der Sonnenwende zu tun hat, das weiß Kreisheimatpflegerin Sandra Angermeier aus Erding.
1: Die Kirche wollte natürlich heidnisches Brauchtum verdrängen und durch katholische Feiertage belegen. Und der heilige Johannes, dessen Geburtstag am 24. Juni gefeiert wird, der ist der Schutzpatron gegen alles Böse. Und so hat man das miteinander verbunden.
0: Und darum ranken sich auch viele Bräuche. Ein Brauch ist beispielsweise, dass man gemeinsam übers Feuer springt. Kandidaten dafür wären folgende.
1: Entweder als verliebtes Paar, wenn sie sich schon gefunden haben, Hand in Hand über das Feuer springen, das praktisch das Bündnis der beiden festigt. Oder wenn das jetzt ein Bursch oder ein Mädel allein tut, dass man erstmal einen Partner findet, aber letztlich geht es natürlich auch um Bindung und später natürlich auch eine Familie zu gründen.
0: Ja, aber dann bitte erst übers Feuer springen, wenn die Flamme schon entsprechend runtergebrannt ist und keine Gefahr mehr besteht. Vielleicht ja dann heute Abend viel Spaß beim Feiern. Was die Sommersonnenwende angeht, Musik von Eagle Eye Cherry jetzt aus den 90ern. Hier ist Safe Tonight. Gone.

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1: Ich bin Oliver Urbanke. Gewitter und Stürme haben bundesweit zu mehreren Einsätzen geführt. In Baden-Württemberg sind beispielsweise bei einem Blitzeinschlag 9 Menschen verletzt worden. Katrin Müller berichtet.
2: Das Unwetter überrascht mehrere Sportler, die auf dem Gelände zelten. Auf dem Sportplatz findet an diesem Wochenende ein Handballturnier statt. 6 der Verletzten in Baden-Württemberg werden im Krankenhaus behandelt. Lebensgefahr bestehe bei keinem, heißt es von der Polizei. Mindestens 13 Menschen werden nahe Flensburg verletzt, als ein Sturm über ein Festivalgelände fegt. Und im Rhein-Lahn-Kreis und Umgebung gibt es heftige Überschwemmungen, wie sie statistisch gesehen nur alle 50 Jahre vorkommen.
1: Solarenergie hilft und zwar auch der Wirtschaft. Zu dem Ergebnis kommt der Bundesverband der Solarwirtschaft. Die mittlerweile installierten etwa 6 Millionen Solarstromanlagen hätten in den vergangenen 6 Jahren einen volkswirtschaftlichen Nutzen in dreistelliger Milliardenhöhe gebracht. Insgesamt wurden demnach in diesem Zeitraum knapp 390 Milliarden Kilowattstunden Solarstrom erzeugt. Das waren die Nachrichten um 12:30. Heute ist es wieder richtig heiß in Bayern. Bis zu 36 Grad sind möglich. Am Abend drohen im Südosten einzelne Hitzegewitter. Morgen entstehen besonders nördlich der Donau ein paar Schauer und Gewitter.
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3: Musik von Seal gibt's gleich mit Loves Divine. Um den ist es irgendwie jetzt auch ruhiger geworden in letzter Zeit, habe ich so das Gefühl. Ne? Gab jetzt länger nichts mehr. Gut, Heidi Klum ist ja sowieso schon längere Zeit Geschichte, aber irgendwie hat man ja immer mal wieder so ein bisschen was auch noch vom Rosenkrieg gehört. Aber da ist es jetzt echt ruhig geworden. Loves Divine von Seal gleich nach Matthew Wilder und Break My Stride.

0: Family of the Year und Hero. Ich gehe mal davon aus, jetzt am Samstagnachmittag um diese Zeit haben die meisten den Wochenendeinkauf schon durch. Und es gibt ja in vielen Supermärkten mittlerweile zwei Varianten. Einmal die Selbstbedienungskasse und einmal die Kasse, wo man sich anstellt und dann wirklich dann auch noch bedient bzw. betreut wird. Claudia Wächter hat sich mal schlau gemacht. Claudia, es scheint so, als werden wir im Supermarkt so nostalgikern, weil viele von uns stellen sich dann doch noch lieber an der normalen Kasse an, oder?
1: Naja, vor allem sind wir erstmal Gewohnheitstiere und so manche, vor allem Ältere, denke ich, fragen sich schon, Himmel, wie muss ich nun die Nudeltüte halten, damit es piept? Und viele, ja, die zahlen eben lieber bar und das funktioniert eben an vielen Scan-Kassen nicht. Und das finde ich ja das Allerbeste, man kann mit den Menschen an der Kasse quatschen. Kleiner Smalltalk oder vielleicht sogar flirten.
0: Ja, ja, das kennt man ja so aus südlicheren Ländern, ne? Dass beispielsweise das letzte WM-Spiel noch diskutiert wird. Aber sei mal ehrlich, gerade dann wünscht man sich doch, glaube ich, die SB-Kasse, oder?
1: Ja, sicher. Oft ist Selbstscannen bestimmt schneller. Aber ich sag nur, bekanntes Möbelhaus, da hast du dann plötzlich ewig viel Krimskrams im Wagen, sperrige Bretter. Aber ja, das kann ja auch Spaß machen. Und viele haben so vielleicht auch eher Preise und alle Produkte im Blick. Und nicht zu vergessen, eine Scan-Kasse spart natürlich Personal, also klarer Vorteil für so manchen Händler oder Unternehmer.
0: Ja, auf der anderen Seite, ich finde diesen Plausch an der Kasse auch manchmal noch ganz schön. Also von daher, wenn ich die Möglichkeit habe, lasse ich mich dann auch noch an der Kasse bedienen bzw. betreuen und ratsche noch ein bisschen.

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5: 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Die Afrikaner wollen es wissen und unsere Jungs wollen zeigen, dass das 7:1 gegen Curaçao kein Zufall war. 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
1: Ich bin Oliver Urbanke. Wer bisher über das Wohngeld staatliche Unterstützung bei der Miete bekommen hat, könnte die bald verlieren. Bundesbauministerin Huberts hat ihre Pläne verteidigt, beim Wohngeld zu sparen. Geplante Kürzungen würden alle bisherigen Empfängerinnen und Empfänger betreffen, sagte sie der Rheinischen Post. Ein Drittel der Haushalte, die es bisher bekommen, werden demnach ganz rausfallen. Huberts begründete die Kürzungen mit Krisen und fehlendem Wirtschaftswachstum. Luigi Pantisano und Ines Schwertner sind die neue Doppelspitze der Partei Die Linke. Pantisano erhielt auf einem Bundesparteitag in Potsdam 53% der abgegebenen Stimmen. Schwertner wurde mit knapp 86% im Amt bestätigt. Und beim Parteitag der Bayern AfD ist Stefan Protschka als Landesvorsitzender wiedergewählt worden. Nach dem tödlichen Güterzugunglück in München laufen die Bergungsarbeiten weiter. Zwei Waggons sind vergangene Nacht von einer Brücke auf die darunter führende Straße gestürzt. Eine Person ist bei dem Unfall ums Leben gekommen. Dominik Schweiger mit den Details.
2: Laut Polizei ist das Unglück beim Rangieren passiert. Warum genau, ist aber noch unklar. Die Bergung gestaltet sich ziemlich schwierig. Ein Waggon ist mittlerweile mit einem Schwerlastkran auf die Straße gehoben worden. Der zweite soll zurück auf die Brücke gesetzt werden. Die Arbeiten könnten noch bis morgen dauern. Eine Person ist bei dem Unfall tödlich verletzt worden. Nähere Angaben hat die Polizei bisher nicht gemacht.
1: Der Iran will die Straße von Hormuz wieder für den Schiffsverkehr sperren. Das zentrale Militärkommando des Landes begründete den Schritt Medienberichten zufolge mit der Nichteinhaltung der Waffenruhe im Südlibanon, die im Rahmenabkommen zwischen den USA und dem Iran vereinbart worden war. Während mit der Türkei und Haiti schon zwei Teams sicher aus der Fußball-Weltmeisterschaft ausgeschieden sind, kann die deutsche Nationalmannschaft heute Abend vorzeitig den Einzug ins 16-Finale klarmachen. In Toronto trifft das Team von Julian Nagelsmann auf die Elfenbeinküste. Anstoß ist um 22 Uhr deutscher Zeit. Es ist jetzt kurz nach 4. Am Abend sind noch vereinzelte Schauer und Gewitter unterwegs. In der Nacht wird es dann klar oder leicht bewölkt. Die Temperaturen sinken auf 20 bis 14 Grad. Morgen bilden sich einige lokale Schauer und Gewitter. Die Höchstwerte erreichen bis zu 37 Grad. In der neuen Woche bleibt es heiß und auch meist sonnig. Einzelne Schauer und Gewitter erwarten uns aber vor allem am Dienstag.
2: Die Straßen, da schauen wir auf die A9 Berlin Richtung Nürnberg. Zwischen Münchberg Süd und Gefree ist hier aktuell 3 Kilometer Stau, dauert hier circa 10 Minuten länger. Und nochmal A9 Richtung Nürnberg zwischen Neuburg an der Donau und Denkendorf, hier 12 Kilometer stockender Verkehr. Wir kommen gut 15 Minuten Fahrzeit oben drauf. Groß geht eine gute und vor allem sichere Fahrt.
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3: Sorry, I'm here for someone else. Musik von Benson Boone nach Donna Summer und She Works Hard for the Money. Und dann stellen wir gleich mal die Frage oder versuchen sie auch gleich zu beantworten. Welches Trikot trägt eigentlich der Fußballgott, wenn es einen gibt? Und einer ist sich sicher, dass es den gibt, denn der hat gerade ein aktuelles Buch zu diesem Thema geschrieben. Mehr dazu in dieser halben Stunde. Ich bin Ralf Hohn. Hallo.

0: Größter Hit von Max Wörner war das damals 1982 und Rain in May, schönen Samstagnachmittag. Wenn irgendwo Fußball gespielt wird, dann sind die Fans oft ganz fanatisch, drücken die Daumen und hoffen natürlich, dass ihr Verein gewinnt, beten vielleicht auch noch zum Fußballgott. Pfarrer Felix Leibrock ist sich sicher, dass es einen Fußballgott gibt.
1: Der Fußballgott,

0: der ist oft sehr real.
1: In München hat eine Zeitung getitelt, Gott ist ein Bayer. Und wenige Wochen später beim Champions League Finale hat sie vorher die Überschrift gezogen, Fußballgott, zieh die Lederhose an. Also wir haben diesen Fußballgott sehr oft im Sprachgebrauch. Und das bedeutet, da muss ja auch irgendetwas sein.
2: Felix Leibrock ist sich sicher, dass es einen Fußballgott gibt. Er beobachtet schon länger die Fanszene. Wenn beispielsweise auch der Gegner zum Sieg bittet, auf welcher Seite steht er dann? Er hat nämlich ein Buch geschrieben, welches Trikot trägt der Fußballgott?
1: Ich kann nicht beten, bitte Gott, schenk mir eine neue Waschmaschine. Und am nächsten Tag fällt sie vom Himmel. Gott ist kein Wünscheerfüller, jedenfalls nicht so im herkömmlichen Sinn. Was mir viel wichtiger ist, ist die Zusage Gottes, dass er bei mir ist, egal was passiert. Dafür kann ich beten. Sei bei mir, Gott, auch wenn wir mit 0-7 untergehen.
2: Was ja hoffentlich nicht passieren wird, das sagt auch der evangelische Pfarrer Felix Leibrock. Welches Trikot trägt der Fußballgott? Sein aktuelles Buch. Und wollen wir hoffen, dass der Fußballgott heute Abend auch ein Stück weit der deutschen Fußballnationalmannschaft hold ist, wenn es gegen die Elfenbeinküste geht. Yeah.

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1: Ich bin Oliver Urbanke. Wer bisher über das Wohngeld staatliche Unterstützung bei der Miete bekommen hat, könnte die bald verlieren. Bundesbauministerin Huberts hat ihre Pläne verteidigt, beim Wohngeld zu sparen. Geplante Kürzungen würden alle bisherigen Empfängerinnen und Empfänger betreffen, sagte sie der Rheinischen Post. Ein Drittel der Haushalte, die es bisher bekommen, werden demnach ganz rausfallen. Huberts begründete die Kürzungen mit Krisen und fehlendem Wirtschaftswachstum. Luigi Pantisano und Ines Schwertner sind die neue Doppelspitze der Partei Die Linke. Pantisano erhielt auf einem Bundesparteitag in Potsdam 53% der abgegebenen Stimmen. Schwertner wurde mit knapp 86% im Amt bestätigt. Und beim Parteitag der Bayern AfD ist Stefan Protschka als Landesvorsitzender wiedergewählt worden. Das waren die Nachrichten um 5:30. Am Abend sind noch vereinzelte Schauer und Gewitter unterwegs. In der Nacht wird es dann klar oder leicht bewölkt. Die Temperaturen sinken auf 20 bis 14 Grad. Morgen bilden sich einige lokale Schauer und Gewitter. Die Höchstwerte erreichen bis zu 37 Grad. In der neuen Woche bleibt es heiß und auch meist sonnig. Einzelne Schauer und Gewitter erwarten uns aber vor allem am Dienstag.
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2: Habt ihr euch eigentlich schon mal überlegt, was ihr für Geld alles tun würdet? Diese Frage stellt ihr euch gleich vielleicht selbst, wenn ihr unsere neue Episode aus der Rubrik Songs und Stories mit Markus Ullmann hört. Nach 3 jetzt am Stück.

0: Mein Name ist Markus Ullmann und heute geht es um die große Gewissensfrage, die sich jeder Musiker schon einmal gestellt hat. Was will ich denn? Kunst oder Kommerz?
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0: Wie weit muss sich ein Künstler verbiegen, um von seiner Musik leben zu können? Die Band, um die es heute geht, gerät in den 80er Jahren genau in diesen Zwiespalt. 1980 erscheint ihr erstes Album, ein großer Flop. Aber die Plattenfirma glaubt an die Band und will ihr eine weitere Chance geben und schlägt den Jungs einen Song vor. Zu sehr Mainstream ist die reflexartige Reaktion der Band. Aber der Druck von außen wird größer. Der Frontmann der Band ist damals schon über 30. Es ist eben keine Teenie-Band mehr. Und die Geduld der Plattenbosse ist endlich. Und auch der Manager der Band redet auf die Jungs ein. Und so gehen sie 1981 zähneknirschend ins Studio und nehmen den Song auf. Es wird ihr erster großer Erfolg und damit ein sehr lehrreicher Moment in der Karriere der Band. Denn ihnen wird klar, dass dieser eine Song genug Geld in die Kasse spült, um ihre Rechnungen zu bezahlen. Kein schlechtes Gefühl. Und von diesem Moment an versuchen sie immer mindestens 2 Songs auf jedes Album zu packen, die zwar nicht unbedingt ihrem künstlerischen Anspruch genügen, aber genug Hitpotenzial haben, um die Kunst zu finanzieren. Die Band, die diese Lektion Anfang der 80er gelernt hat, ist Huey Lewis and the News. Und dieser Song, der ihnen das erste Geld gebracht und gleichzeitig die Augen geöffnet hat, ist Do You Believe in Love?
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1: Ich bin Oliver Urbanke. Die Ölpreise könnten weltweit wieder steigen. Der Iran will die Straße von Hormuz erneut für den Schiffsverkehr sperren. Das zentrale Militärkommando des Landes begründete den Schritt laut iranischer Nachrichtenagentur mit der Nichteinhaltung der Waffenruhe im Südlibanon. Die war im Rahmenabkommen zwischen den USA und dem Iran vereinbart worden. Die Linke hat eine neue Doppelspitze. Neben der bisherigen Co-Vorsitzenden Schwertner wählte der Parteitag in Potsdam den Bundestagsabgeordneten Pantisano. Der 46-Jährige bekam ohne Gegenkandidat knapp 53% der Stimmen. Er wird Nachfolger von Jan van Aken. Wohngeldempfängerinnen und Empfänger müssen damit rechnen, dass ihnen die Leistungen gekürzt werden oder sie bald keine Berechtigung mehr auf Wohngeld haben. Das kündigte Bundesbauministerin Huberts in der Rheinischen Post an. Lea Matschulat berichtet.
2: Ein Drittel der bisherigen Haushalte mit Wohngeld werde rausfallen, sagt Huberts. Als Grund nennt die Bundesbauministerin, der Bund müsse beim Wohngeld 1 Milliarde Euro sparen, eine weitere Milliarde die Länder. Bestehende Bescheide sind nicht betroffen. Die Bewilligungen gelten in der Regel jeweils für 12 Monate. Mit einem neuen Antrag könnte sich die Lage also für die Einzelnen ändern. Dem Statistischen Bundesamt zufolge beziehen vor allem Rentner und Familien Wohngeld.
1: Schwere Unwetter sind über weite Teile Deutschlands hinweggezogen. In Baden-Württemberg wurden 9 Menschen durch einen Blitzeinschlag bei einem Sportfest in Rastatt verletzt. In Rheinland-Pfalz kam es zu teils schweren Überschwemmungen. Die Rede ist hier von einem Hochwasser, wie es statistisch nur alle 50 Jahre vorkommt. In Schleswig-Holstein wurde in der Nacht südlich von Flensburg ein Festival wegen eines Sturms vorübergehend geräumt. 13 Menschen wurden hier leicht verletzt. Deutschland könnte heute vorzeitig den Einzug in die K.O.-Phase bei der Fußball-Weltmeisterschaft klarmachen. Im zweiten Gruppenspiel in Toronto geht es gegen die Elfenbeinküste. Nach dem 7:1-Sieg gegen Curaçao ist das DFB-Team erstmals richtig gefordert. Die Elfenbeinküste hat mit ihrer Leistung beim 1:0 gegen Ecuador gezeigt, dass sie ein Team auf Augenhöhe sein kann. Anpfiff ist um 22 Uhr deutscher Zeit. Es ist jetzt 5:15. Am Abend sind noch vereinzelte Schauer und Gewitter unterwegs. In der Nacht wird es dann klar oder leicht bewölkt. Die Temperaturen sinken auf 20 bis 14 Grad. Morgen bilden sich einige lokale Schauer und Gewitter. Die Höchstwerte erreichen bis zu 37 Grad. In der neuen Woche bleibt es heiß und auch meist sonnig. Einzelne Schauer und Gewitter erwarten uns aber vor allem am Dienstag. Auf die Straßen. A9 Berlin Richtung Nürnberg zwischen Münchberg Süd und Gefrees 3 Kilometer Stau. Hier dauert es aktuell 11 Minuten länger. A73 Nürnberg Richtung Feucht, Kreuz Nürnberg Süd an der Überleitung zur A6 Richtung Heilbronn. Gefahr durch ein defektes Auto. Hier läuft ein Feuerwehreinsatz. Allen unterwegs eine gute Fahrt.

wie wär's mit ein bisschen Sommer-Reggae-Musik am späten Samstagnachmittag? Bob Marley habe ich gleich mit Buffalo Soldier, vorher All-Time High von Nico Santos. Und Chris Rea macht den Anfang mit I Can Hear Your Heartbeat. Ich bin Ralf Hohn. Hallo und Servus. Genießt euer Wochenende mit uns. In the sun.

Hey, der Sänger Steve Winwood hat heute Grund zum Feiern, sein größter Hit. Der wird nämlich heute 40, der Titel Higher Love, den hat er damals 1986 aufgenommen und der begeistert seitdem Generationen. Es gibt noch eine weitere Version, die er mit seiner Tochter Lily aufgenommen hat. Und vor ein paar Jahren war Kygo mit dem Titel auch nochmal erfolgreich. Da hat er die Stimme von Whitney Houston dazu genommen, schon längst nach dem Tod von Whitney Houston. Das ist noch gar nicht so lange her, vielleicht so 5 Jahre ungefähr. Und da waren sie auch nochmal in den Charts.

so geht die Nummer durch die Generationen. Damals vor 40 Jahren hat das Original auch schon die Amerikaner begeistert, denn da war das Original auf Platz 1. Wir feiern gemeinsam mit Steve Winwood und seinem größten Hit, der heute 40 wird. Hier ist er mit Higher Love.

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0: bin Oliver Urbanke. Die Ölpreise könnten weltweit wieder steigen. Der Iran will die Straße von Hormuz erneut für den Schiffsverkehr sperren. Das zentrale Militärkommando des Landes begründete den Schritt laut iranischer Nachrichtenagentur mit der Nichteinhaltung der Waffenruhe im Südlibanon. Die war im Rahmenabkommen zwischen den USA und dem Iran vereinbart worden. Die Linke hat eine neue Doppelspitze. Neben der bisherigen Co-Vorsitzenden Schwertner wählte der Parteitag in Potsdam den Bundestagsabgeordneten Pantisano. Der 46-Jährige bekam ohne Gegenkandidat knapp 53% der Stimmen. Er wird Nachfolger von Jan van Aken. Das waren die Nachrichten um halb. Am Abend sind noch vereinzelte Schauer und Gewitter unterwegs. In der Nacht wird es dann klar oder leicht bewölkt. Die Temperaturen sinken auf 20 bis 14 Grad. Morgen bilden sich einige lokale Schauer und Gewitter. Die Höchstwerte erreichen bis zu 37 Grad. In der neuen Woche bleibt es heiß und auch meist sonnig. Einzelne Schauer und Gewitter erwarten uns aber vor allem am Dienstag.
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2: Ich hoffe nicht, dass ihr jetzt irgendwo im Stau stehen müsst, sondern seid da, wo es vielleicht auch ein bisschen kühl ist, unter Umständen die Füße ins Planschbecken halten oder am Badesee oder wie auch immer, sucht euch zu Hause ein schönes, kühles Plätzchen. Musik von Diplo Something gibt es jetzt gleich aus den 90ern mit Breakfast at Tiffany's und das ist aus den 80ern Whitney Houston und How Well I Know. Kurz nach 5:30 am späten Samstagnachmittag. Ich wünsche euch ein schönes Wochenende mit uns.

0: Kygo und Selena Gomez mit It Ain't Me. Wir schauen mal aufs Wochenendwetter und ja, eigentlich so wie es heute ist, so wird es dann wohl auch morgen werden. Kai Zorn aus unserer Wetterredaktion. Schließlich ist ja morgen offiziell dann auch Sommeranfang auf dem Kalender, also standesgemäß, oder?
1: Absolut, ja. Es ist ein kalendarischer Sommeranfang wie aus dem Bilderbuch. Aber im Laufe des Tages erwarten uns Schauer und Gewitter, die meisten in Franken und der Oberpfalz. Und die können auch mal ein bisschen rumpeliger ausfallen. Die Höchstwerte erreichen dazu 30 bis 38 Grad.
0: Okay, und wie geht's dann nächste Woche weiter?
1: Im Prinzip wettertechnisch genauso. Wir haben viele Sonnentage, oft mit wolkenlosem Himmel. Ab und zu sind mal ein paar Gewitter dabei, vor allen Dingen am Montag, ansonsten höchstens über den Bergen. Die Luft wird ein bisschen trockener, der Nordwind frischt auf und die Hitze schwächt sich vorübergehend mal ab. Auf Nachmittagswerte von so um die 30 Grad geht im Laufe der Woche wieder ein bisschen rauf, dann wieder ein bisschen runter, aber unterm Strich bleibt schön.
0: Also richtig schönes Sommerwetter auch die nächsten Tage. Und die Schüler können vielleicht hier und da auch mal auf hitzefrei hoffen. Kai, danke dir und schönes Wochenende.

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11: Schönes Wochenende. Das lange Warten hat ein Ende. 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Die Afrikaner wollen es wissen und unsere Jungs wollen zeigen, dass das 7:1 gegen Curaçao kein Zufall war. 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
1: Ich bin Oliver Urbanke. Schafft Deutschland vorzeitig den Einzug in die K.O.-Phase der Fußball-Weltmeisterschaft? Das entscheidet sich heute Abend im zweiten Gruppenspiel. Die Elf von Trainer Julian Nagelsmann trifft in Toronto auf die Elfenbeinküste, die ihr Auftaktspiel ebenfalls gewinnen konnte. Große Veränderungen bei der deutschen Startelf wird es im Vergleich zum Spiel gegen Curaçao nicht geben. Anstoß ist um 22 Uhr deutscher Zeit. Der Iran will die Straße von Hormuz wieder für die Durchfahrt aller Schiffe sperren. Das zentrale Militärkommando begründete das mit der Nichteinhaltung der Waffenruhe im Südlibanon, die im Rahmenabkommen zwischen USA und Iran vereinbart worden war. David Riemer berichtet.
2: Auch die israelische Militärpräsenz im Südlibanon wird als Grund für die Blockade genannt. Teheran droht außerdem mit weiteren Maßnahmen, sollte Israels Armee die Kämpfe im Libanon fortsetzen. Wie die USA reagieren, ist noch unklar. Eigentlich gilt seit Freitag laut einem US-Regierungsbeamten eine Waffenruhe. Die Hisbollah und die israelische Armee machen sich gegenseitig für Verstöße verantwortlich.
1: Nach dem Unfall mit zwei Güterzügen in München gehen die Aufräumarbeiten voran. Einer der beiden von einer Brücke gefallenen Waggons ist mittags mit einem Schwerlastkran auf die Straße gestellt worden. Der zweite Waggon soll auf die Brücke gehoben werden. Dafür müssten dort aber zunächst mehrere entgleiste Waggons weggeschafft werden, heißt es von der Polizei. Bei dem Unglück war ein Mensch ums Leben gekommen. Luigi Pantisano und Ines Schwertner sind die neue Doppelspitze der Partei Die Linke. Pantisano erhielt auf einem Bundesparteitag in Potsdam 53% der abgegebenen Stimmen. Schwertner wurde mit knapp 86% im Amt bestätigt. Und beim Parteitag der Bayern AfD ist Stefan Protschka als Landesvorsitzender wiedergewählt worden. Zahlreiche Menschen haben den ersten von zwei Tagen der offenen Tür der Bundesregierung in Berlin genutzt, um sich ein konkretes Bild von der Politik zu machen. Das Bundespresseamt sprach in einer Mitteilung am späten Nachmittag von tausenden Gästen. Das Kanzleramt und verschiedene Ministerien boten ein umfangreiches Programm, wie etwa Talkrunden und Interviews. Morgen sind unter anderem auch Gespräche mit Kanzler Merz möglich. Es ist jetzt kurz nach sechs. Neben Hitze sind noch vereinzelte Schauer und Gewitter unterwegs. In der Nacht ist es aber klar oder nur leicht bewölkt. Die Temperaturen sinken auf 20 bis 14 Grad. Morgen bilden sich einige lokale Schauer und Gewitter. Die Höchstwerte erreichen dann bis zu 37 Grad. In der neuen Woche bleibt es heiß und meist sonnig. Einzelne Schauer und Gewitter erwarten uns vor allem am Dienstag. Auf die Straßen. B19 Schweinfurt Richtung Würzburg in Höhe Würzburg-Lengfeld. Gefahr durch eine ungesicherte Unfallstelle. Hier liegen mehrere Fahrzeugteile auf der Straße. Allen unterwegs eine gute Fahrt.
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4: So, ich würde mal sagen, so langsam aber sicher steigt sie ja auch die Stimmung vor dem zweiten Gruppenspiel der deutschen Fußballnationalmannschaft. Ziemlich genau 4 Stunden sind es noch bis 22 Uhr und dann spielen wir gegen die Elfenbeinküste. Und ich habe mir gedacht, wir können die Stimmung ja schon mal so ein bisschen anheizen. Ich habe nämlich Gäste hier im Studio und zwar Dennis, Jesko und Markus. Hallo ihr drei.
5: Hallo.
6: Hallo.
7: Grüß dich.
4: Warum ihr drei hier bei mir seid, wir haben einiges zu besprechen in den nächsten beiden Stunden. Das erfahren wir gleich nach Musik von Olivia Dean, The Man I Need, und das sind Aha aus den 80ern und The Sun Always Shines on TV. Ich bin Ralf Hohn. Schönen Samstagabend.

0: Lionel Richie haben wir gerade gehört. Und Just For You am Samstagabend. Es geht um Fußball, beziehungsweise es geht hier bei uns jetzt um Musik, die sich auch mit Fußball beschäftigt, passend zur Fußball-WM. Dachte ich mir, könnten wir ja mal Dennis, Jesko und Markus einladen hier bei uns ins Studio. Die Dennis und Jesko Band. Der eine oder andere kennt sie vielleicht auch. Ich habe euch durch meinen Sohn Santino kennengelernt, bis auf einmal in unserem Streaming-Dienst in der Playliste Wumms aufgetaucht ist. Dennis und Jesko Band mit Fußballsongs. Ich freue mich, dass ihr hier seid. Wie kam es denn dazu, dass ihr euch mit Fußballsongs beschäftigt habt?
1: Ja, wir haben angefangen mit satirischen Songs für Extra 3. Die machen wir auch immer noch. Und irgendwann gab es dann im NDR das Projekt Wumms. Und da haben die Leute uns gefragt, könnt ihr satirische Songs auch zum Thema Fußball machen? Und so ging das los.
0: Okay, und dann habt ihr gesagt, wir nehmen halt den Fußball jetzt als Stoff und als Grundlage für die Inhalte unserer Songs.
1: Ja, wir haben so zuerst angefangen, dass das Ganze auch so satirisch war, so dass wir alles abgeklopft haben, was kann man da kritisieren und wie kann man da so um die Ecke spielen mit einem zwinkernden Auge. Aber irgendwann ging es dann auch Richtung, wir sind einfach Fußballfans und haben Bock, geile Musik zum Thema Fußball zu machen.
0: Ja, ihr kommt aus dem hohen Norden, aus Hamburg, habe ich eben schon gesagt. Für was schlägt euer Herz? HSV, St. Pauli, könnte man meinen?
2: HSV.
3: HSV, zweimal HSV.
4: Und einmal VfB Stuttgart, bitte sehr. Ja, den wollen wir nicht unter den Tisch kehren.
0: Nein, natürlich nicht. Seit wann macht ihr denn diese Fußballsongs und wie viel habt ihr davon schon gemacht? Das ist schon einiges, was da zusammengekommen ist, oder?
5: Also eigentlich angefangen hat es 2016 mit einem Song über radikale Fußballfans zur EM. Das war unser erster Song, es war eine Parodie auf Mark Forster. Und dann ging es aber auch schleunigst los zu WM 2018, haben wir also über die bekanntesten Sportler und Fußballer Songs gemacht. Und da kam es halt zum großen Durchbruch mit Rambo Ramos, der Ramos-Song. Mittlerweile bei 62 Millionen Klicks bei YouTube. Cover von Shakira, Waka Waka und deswegen der Knochenknacker. Das war unser Durchbruch und wird bis heute bei den Konzerten noch lauthals von Kindern und Eltern mitgesungen.
0: Ja, du hast gerade gesagt, Coversongs waren das am Anfang. Waka Waka von Shakira hast du erwähnt, wo ihr einen neuen Text drauf gemacht habt. Aber irgendwann seid ihr dann auch so weit gegangen und habt gesagt, wir wollen nicht nur eigene Texte machen, sondern auch eigene Melodien.
5: Absolut. Es war 2019, ging es los mit dem Lewandowski-Song. Das war unser erster eigenkomponierter, weil wir auch das Ziel gehabt haben, damit live zu gehen. Und das kannst du halt mit eigenen Stücken viel besser.
3: Ja. Markus? Genau. Und mittlerweile haben wir tatsächlich über 80 eigene Songs. Da sind wir auch ganz stolz drauf.
0: Sehr cool. Dennis, Jesko und Markus, die Dennis und Jesko Band mit Fußballsongs, passend natürlich auch zum Spiel heute Abend oder generell auch passend zur WM, die momentan läuft hier bei uns im Studio. Wir unterhalten uns gleich weiter. Schön, dass ihr da seid.

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1: Ich bin Oliver Urbanke. Der Iran will die Straße von Hormuz wieder für die Durchfahrt aller Schiffe sperren. Das zentrale Militärkommando begründete das mit der Nichteinhaltung der Waffenruhe im Südlibanon, die im Rahmenabkommen zwischen USA und Iran vereinbart worden war. David Riemer berichtet.
2: Auch die israelische Militärpräsenz im Südlibanon wird als Grund für die Blockade genannt. Teheran droht außerdem mit weiteren Maßnahmen, sollte Israels Armee die Kämpfe im Libanon fortsetzen. Wie die USA reagieren, ist noch unklar. Eigentlich gilt seit Freitag laut einem US-Regierungsbeamten eine Waffenruhe. Die Hisbollah und die israelische Armee machen sich gegenseitig für Verstöße verantwortlich.
1: Luigi Pantisano und Ines Schwertner sind die neue Doppelspitze der Partei Die Linke. Pantisano erhielt auf einem Bundesparteitag in Potsdam 53% der abgegebenen Stimmen. Schwertner wurde mit knapp 86% im Amt bestätigt. Und beim Parteitag der Bayern AfD ist Stefan Protschka als Landesvorsitzender wiedergewählt worden. Das waren die Nachrichten um 12:30. Neben Hitze sind noch vereinzelte Schauer und Gewitter unterwegs. In der Nacht ist es aber klar oder nur leicht bewölkt. Die Temperaturen sinken auf 20 bis 14 Grad. Morgen bilden sich einige lokale Schauer und Gewitter. Die Höchstwerte erreichen dann bis zu 37 Grad. In der neuen Woche bleibt es heiß und meist sonnig. Einzelne Schauer und Gewitter erwarten uns vor allem am Dienstag.
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4: Die Dennis und Jesko Band bei uns im Studio heute, um den Fußball, die Stimmung so ein bisschen anzuheizen vor dem Deutschlandspiel ab 22 Uhr. Vorher gibt's gleich noch Musik von Mr. Bacon Wild World und das ist David Bowie aus den 80ern mit Shiner Girl. Ich bin Ralf Hohn, wir haben's kurz nach 6:30. Guten Abend am Samstag. Ja.

0: Adele mit Hello. Ich habe Studiogäste am heutigen Samstagabend, nämlich Dennis, Jesko und Markus, die Dennis und Jesko Band. Hallo ihr drei nochmal.
1: Hallo.
2: Grüß dich.
0: Wir haben schon einiges von euch gehört. Seit 10 Jahren macht ihr Fußballsongs, also beschäftigt euch mit dem Thema Fußball in euren Titeln, die ihr aufnimmt. Ungefähr so 80, 90 Songs habt ihr. Am Anfang waren das Coverversionen von Songs. Jetzt macht ihr mittlerweile nicht nur die Texte selber, sondern auch die Songs seit einigen Jahren. Und wer ist denn so eure Community? Also wer hört eure Songs? Wer kommt zu euren Konzerten? Sind das generell, sag ich mal, Jungs und Mädchen, die Fußball spielen mit ihren Eltern? Oder wer ist da immer so dabei?
3: Wir dachten erst, dass wir so 16 bis 49 machen oder so. Aber dann überraschenderweise haben uns die Kinder gefunden. Wir haben uns gar nicht als Kinderband aufgestellt. Aber irgendwann wurde klar, uns hören vor allem 6- bis 12-Jährige.
4: Und also, die Eltern.
3: Ja, und die Eltern notgedrungen müssen mithören. Aber das Feedback, das wir kriegen, ist, dass die Eltern uns gar nicht so schlecht finden, obwohl sie uns ständig zwangsweise mithören müssen.
4: Ja, das ist übrigens ein ganz wichtiger Punkt, denn wir haben die Chance, eigene Songs zu machen. Wir haben aber auch den Anspruch, dass uns das selbst Spaß macht, dass wir nichts machen, wo wir nicht auch live mit rausgehen würden. Und deswegen macht uns dieses ganze Portfolio auch Spaß.
2: Ja, und ein bisschen Haltung wird ja auch transportiert bei unseren Songs. Es geht gegen Kommerz, für Fairplay und was weiß ich so alles. Dieses Haltung zeigen, und ich glaube auch, das kommt bei den Eltern ganz gut an. Und dafür, dass viele vielleicht auch genervt sind, ständig diese Playlists zu hören, sind doch enorm viele Eltern oder textsichere Eltern bei den Konzerten am Start, die auch wirklich lauthals mitsingen, und das ist natürlich dann umso schöner.
0: Was ist denn so eure Erfahrung? Sind das denn meistens dann auch die 6- bis 12-Jährigen, die Fußball spielen? Oder gibt's auch Jungs und Mädels, die sagen, ach ja, ich spiele irgendwie Handball oder Basketball oder Eishockey, aber ich finde euch trotzdem ganz toll?
3: Es sind schon ganz viele fußballspielende Kids. Manchmal wünschen sich dann Eltern bei den Konzerten, dass wir auch mal Darts spielen. Und wir haben jetzt angefangen, dass wir mit einem Formel-1-Song da mit dazugehen. Aber es ist schon wirklich hoch in den 98-prozentigen Sachen, dass wir Fußballsongs für fußballspielende Kids machen.
0: Ihr habt ja wirklich schon jede Menge Fußballprominenz besungen, egal ob nationale oder internationale Spieler, egal ob aktuelle oder Legenden. Aber natürlich habt ihr auch unseren aktuellen Bundestrainer Julian Nagelsmann besungen und ihm einen Song gewidmet. Und da hören wir jetzt mal rein, den Nagelsmann-Song. Hier ist die Dennis und Jesko Band.

machen. Der Julian Nagelsmann-Song, die Dennis und Jesko Band. Die sind auch in der nächsten Stunde noch bei uns. Schön, dass ihr da seid und wir quatschen gleich noch ein bisschen weiter über Fußball. Außerdem wollen wir natürlich auch von euch wissen, eure Einschätzung, wie weit kommen wir denn eigentlich bei der WM? Mehr dazu gleich nach 19 Uhr.

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5: Schönes Wochenende. Das lange Warten hat ein Ende. 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Die Afrikaner wollen es wissen und unsere Jungs wollen zeigen, dass das 7:1 gegen Curaçao kein Zufall war. 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
1: Ich bin Oliver Urbanke. In wenigen Stunden spielt die deutsche Nationalmannschaft ihr zweites Gruppenspiel gegen die Elfenbeinküste. Ein Sieg wäre ein entscheidender Schritt in Richtung K.O.-Phase. Thomas Bremser berichtet aus Toronto.
2: Es könnte ein wildes Spiel werden hier in Toronto, denn beide Teams sind offensiv stark, haben in der Abwehr aber ihre Probleme. Bundestrainer Nagelsmann warnt vor den schnellen Stürmern von der Elfenbeinküste. Die könnte mit einem Erfolg den Gruppensieg perfekt machen. Wenn Deutschland gewinnt, wäre man sicher in der K.O.-Runde. Die Stimmung hier in Toronto feierlich und friedlich. Die deutschen Fans wollen nachher mit einem gemeinsamen Fanmarsch zum Stadion gehen.
1: Die Ölpreise könnten weltweit wieder steigen. Der Iran will die Straße von Hormuz erneut für den Schiffsverkehr sperren. Das zentrale Militärkommando des Landes begründete den Schritt laut iranischer Nachrichtenagentur mit der Nichteinhaltung der Waffenruhe im Südlibanon. Die war im Rahmenabkommen zwischen den USA und dem Iran vereinbart worden. Laut einer YouGov-Umfrage wollen 70% der Menschen in Deutschland nach dem Ende des Tankrabatts neue Entlastungen. Der Tankrabatt läuft Ende des Monats aus und soll laut schwarz-roter Koalition nicht verlängert werden. Besonders beliebt wäre eine Senkung der Mehrwertsteuer auf Lebensmittel. 98% fänden das sinnvoll. Die Linke hat eine neue Doppelspitze. Neben der bisherigen Co-Vorsitzenden Schwendner wählte der Parteitag in Potsdam den Bundestagsabgeordneten Pantisano. Der 46-Jährige erzielte mit nur knapp 53% ohne Gegenkandidaten ein eher schwaches Ergebnis. Er wird Nachfolger von Jan van Aken, der sich aus gesundheitlichen Gründen zurückzieht. Zwei Erdstöße der Stärke 4,6 und 5,3 haben um die Mittagszeit im Abstand von wenigen Minuten die Ferieninsel Kreta erschüttert. Das Zentrum der Beben lag in rund 14 Kilometer Tiefe unter dem Meeresboden südlich von Kreta. Die Erschütterungen seien dabei auf der ganzen Insel zu spüren gewesen, heißt es von den Behörden. Größere Schäden konnten bislang nicht festgestellt werden. Es ist jetzt kurz nach 7. Neben Hitze sind noch vereinzelte Schauer und Gewitter unterwegs. In der Nacht ist es aber klar oder nur leicht bewölkt. Die Temperaturen sinken auf 20 bis 14 Grad. Morgen bilden sich einige lokale Schauer und Gewitter. Die Höchstwerte erreichen dann bis zu 37 Grad. In der neuen Woche bleibt es heiß und meist sonnig. Einzelne Schauer und Gewitter erwarten uns vor allem am Dienstag. Auf die Straßen A93 Weiden Richtung Regensburg an der Ausfahrt Heublitz. Hier liegt ein Spanngurt auf der Fahrbahn. Bitte vorsichtig fahren. Allen unterwegs eine gute Fahrt.
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3: So langsam zählen wir den Countdown runter, bis es losgeht. Das zweite Spiel der deutschen Fußballnationalmannschaft ab 22 Uhr bei der aktuellen WM gegen die Elfenbeinküste. Das ist Musik von Foreigner und Urgent und ich habe auch drei Jungs bei mir im Studio, die sich absolut mit Fußball und vor allem mit Fußball-Songs auskennen. Die Dennis und Jesko Band. Gleich mehr von ihnen. Ich bin Ralf Hohn. Schönes Wochenende an diesem Samstagabend.

0: Brian Adams und Please Forgive Me am Samstagabend. Dennis, Jesko und Markus sind bei uns im Studio. Die Dennis und Jesko Band schreiben seit circa 10 Jahren Fußballsongs. Wir haben eben beispielsweise in der letzten Stunde auch den Nagelsmann-Song gehört. Also ihr habt schon viel Fußballprominenz besungen. Natürlich vor allen Dingen viele fußballspielende Kids sind hauptsächlich eure Fans. Passen natürlich jetzt zur WM. Haben wir gedacht, stellen wir euch auch mal hier ein bisschen näher vor. Ihr seid auch in Sachen Konzert unterwegs und spielt auch hier bei uns in Bayern, obwohl ihr aus dem hohen Norden, aus Hamburg kommt, um es nochmal festzuhalten für die, die erst später eingeschaltet haben.
1: Genau, wir spielen an meinem Geburtstag am 26. Juli beim Hafensommer in Würzburg. Open Air, da freuen wir uns tierisch drauf. Das ist ja so eine schwimmende Bühne.
2: Ganz tolle Bühne.
1: In der alten Haferei, Hafenmeisterei und wie
2: heißt das? Ja, die an der Hafentreppe heißt das, glaube ich.
1: An Hafentreppe, genau, da spielen wir. Genau, also da freuen wir uns extrem drauf, weil die OrganisatorInnen sind auch mega umtriebig und machen da fett Werbung und unterstützen uns da auch super. Und das ist echt, das macht großen Spaß mit denen und ich glaube, dann wird es auch mal ein richtig, richtig cooles Konzert da. Ist auch schon ganz gut im Vorverkauf. Ja, aber ein paar Tickets gibt's noch am 26.07. Und Tickets gibt's über diverse Social-Media-Kanäle von uns. Wir sind ja auf allen Social-Media-Kanälen vertreten mit der Dennis und Jesko Band. Es gibt auch die dennisundjeskoband.de-Seite. Da sind alle aktuellen Infos über unsere Tour drin.
0: Super. Konzert in München ist unter Umständen auch in Planung, haben wir schon drüber gesprochen. Eure Songs, wenn man die so hört, die sind alle meistens so um die 2 Minuten lang. Ne? Hat das irgendwie einen Grund, warum das so ist? Also warum ihr so die jetzt nicht irgendwie großartig länger macht?
2: Es kommt tatsächlich ursprünglich aus der Extra-3-Zeit. Das war immer so das Format, dass wir 1 Minute 30 ist tatsächlich so der Sweet Spot, dass wir das so als Ziel haben. Und das hat sich bislang auch nicht geändert.
1: Es hat sich aber auch bewährt, also die in der Kürze zu machen, weil man hat eigentlich nicht viel mehr zu sagen. Na, man kann natürlich noch so Philipp Parker-mäßig, ey, ich hau nochmal ein Refrain raus und so. Aber ja, wir sind so irgendwie sozialisiert, dass wir halt den Inhalt in 1,30 kompakt raushauen wollen.
3: Ja, und wir wiederholen es dann ganz oft nicht, nee, weil wir sagen, nee, wir haben es doch schon gesagt, weil wir so über den Text auch kommen.
2: Aber wir kriegen auch zurückgespielt, dass dann die Hörer, also die Kinder vor allen Dingen, gerne 3-4 Mal den Song hören, was ja auch nicht schlecht ist.
1: Genau.
0: Ja, das stimmt natürlich und die Eltern hören dann auch gleich mit. Dann lass uns doch gleich noch ein bisschen über das aktuelle WM-Geschehen quatschen. Heute Abend ja Deutschland, Elfenbeinküste und vielleicht auch eure Einschätzung, wie lange Deutschland noch im Turnier ist, wie weit sie kommen. Ne? Hoffentlich weiter als bei den letzten beiden Weltmeisterschaften. Die Dennis und Jesko Band, Dennis, Jesko und Markus, bei uns noch im Studio heute Abend hier am Samstag.

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0: Ich bin Oliver Urbanke. Die Ölpreise könnten weltweit wieder steigen. Der Iran will die Straße von Hormuz erneut für den Schiffsverkehr sperren. Das zentrale Militärkommando des Landes begründete den Schritt laut iranischer Nachrichtenagentur mit der Nichteinhaltung der Waffenruhe im Südlibanon. Die war im Rahmenabkommen zwischen den USA und dem Iran vereinbart worden. Laut einer YouGov-Umfrage wollen 70% der Menschen in Deutschland nach dem Ende des Tankrabatts neue Entlastungen. Der Tankrabatt läuft Ende des Monats aus und soll laut schwarz-roter Koalition nicht verlängert werden. Besonders beliebt wäre eine Senkung der Mehrwertsteuer auf Lebensmittel. 98% fänden das sinnvoll. Das waren die Nachrichten um 12:30. Neben Hitze sind noch vereinzelte Schauer und Gewitter unterwegs. In der Nacht ist es aber klar oder nur leicht bewölkt. Die Temperaturen sinken auf 20 bis 14 Grad. Morgen bilden sich einige lokale Schauer und Gewitter. Die Höchstwerte erreichen dann bis zu 37 Grad. In der neuen Woche bleibt es heiß und meist sonnig. Einzelne Schauer und Gewitter erwarten uns vor allem am Dienstag.
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2: Kommt gut durch dieses heiße Wochenende mit uns, gleich mit Musik von Kid Rock und All Summer Long. Und natürlich möchte die deutsche Fußballnationalmannschaft heute wieder gewinnen, wie schon vor knapp einer Woche gegen Curaçao. Auch das zweite Spiel gegen die Elfenbeinküste, frei nach dem Motto You Win Again. Hier ist Musik von den Bee Gees. Ich bin Ralf Hohen. Guten Abend nochmal. Hi.

0: Musik aus den 90ern von PM Samson und Double Key und We Love to Love. Samstagabend, gute zwei Stunden dauert es noch, bis das Spiel der deutschen Fußballnationalmannschaft gegen die Elfenbeinküste losgeht. Es ist das zweite Spiel der Vorrunde. Das erste haben wir 7-1 gegen Curaçao gewonnen. Dennis, Jesko und Markus sind noch bei mir. Die Dennis und Jesko Band, die sich mit Fußball richtig gut auskennen, weil sie schon seit 10 Jahren auch Fußballsongs machen. Was würdet ihr sagen? Wie weit kommen wir bei der WM?
1: Ja, wir haben heute Morgen tatsächlich schon gemeinsam diskutiert und sind so ein bisschen ambivalent. Uns fehlen so ein paar herausragende Spieler. Das kann aber gleichzeitig auch wieder das Plus der deutschen Mannschaft sein, wenn sie es schaffen, dann zusammenzuhalten und ein Momentum aufzubauen. Aber wir haben auch gesehen, dass sie wahrscheinlich im Achtelfinale gegen Frankreich spielen müssen, wenn es alles nach Plan läuft.
0: Mhm, kann sein.
2: Ja, das wird schon sehr eng. Wenn sie Erster werden in der Gruppe, Frankreich auch, da wird es dann mal haarig. Mhm. Aber ich glaube, wenn sie in Flow kommen, es ist halt wirklich, ja, man muss gucken, ob Curaçao der Maßstab war. Auf jeden Fall haben sie sau gut gespielt. Also das erste Tor war echt mega und dann ja kamen sie ins Rollen. Sowas kann gegen Ecuador oder die Elfenbeinküste, wenn du halt hinten nicht gut stehst, dann natürlich wird das heftiger bestraft als gegen Curaçao.
3: Ja, also ich glaube, die WM wird im Kopf entschieden diesmal. Die Qualität haben wir ja auf dem Platz, aber es ist alles möglich. Wenn die irgendwie schlecht draufkommen und an sich selber zweifeln, dann fliegen sie hochkant wieder raus.
1: Ja.
3: Aber wenn sie im Kopf klar sind und miteinander spielen, dann können sie wirklich bis ins Finale kommen.
0: Naja, das gab es ja auch schon ein paar Mal, ne? Dass die Mannschaft dann im Turnier sozusagen so richtig zusammengewachsen ist und über sich hinausgewachsen. Danke auf jeden Fall für euer Statement und vor allen Dingen vielen Dank für euren Besuch die letzten beiden Stunden hier bei uns. Dennis, Jesko und Markus, die Dennis und Jesko Band, wirklich mit vielen tollen Fußballsongs am Start. Dennis und Jesko Band.de und auf sämtlichen Social Media Profilen sind sie zu finden, geben auch die ein oder anderen Konzerte, also vielleicht kommen ja auch ein paar neue Fans dazu. Danke euch, schönes Wochenende. Und natürlich noch eine schöne WM.

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3: Schönes Wochenende. Das lange Warten hat ein Ende. Zweites WM-Gruppenspiel unserer Jungs heute Abend gegen die Elfenbeinküste. Die Afrikaner wollen es wissen und unsere Jungs wollen zeigen, dass das 7:1 gegen Curaçao kein Zufall war. Also Deutschlandfahne bügeln, Kaltgetränke und Snacks bereitstellen und ab 22 Uhr fest die Daumen drücken.
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1: Ich bin Oliver Urbanke. Schafft Deutschland vorzeitig den Einzug in die K.O.-Phase der Fußball-Weltmeisterschaft? Das entscheidet sich heute Abend im zweiten Gruppenspiel. Die Elf von Trainer Julian Nagelsmann trifft in Toronto auf die Elfenbeinküste, die ihr Auftaktspiel ebenfalls gewinnen konnte. Große Veränderungen bei der deutschen Startelf wird es im Vergleich zum Spiel gegen Curaçao nicht geben. Anstoß ist um 22 Uhr deutscher Zeit. Beim Zusammenstoß zweier Güterzüge auf einer Brücke in München ist in der Nacht ein Mensch ums Leben gekommen. Bei ihm handelt es sich laut Polizei um einen 46-jährigen Rangierbegleiter, der bei dem Zusammenstoß auf einem der beiden Züge stand. Ersten Erkenntnissen zufolge rangierten die beiden Züge parallel zueinander auf unterschiedlichen Gleisen und in entgegengesetzte Richtungen. An einer Weichenverbindung sind die Züge dann wohl zusammengestoßen. Die Bundesregierung hat alle Seiten zur Umsetzung der vereinbarten Waffenruhe im Iran-Krieg aufgerufen. Man nutze die Kontakte insbesondere zu den israelischen Partnern, damit das Abkommen eingehalten werde, heißt es vom Auswärtigen Amt. David Riemer berichtet.
2: Voraussetzung ist aber, dass die Hisbollah ihre Angriffe auf den Norden Israels wirklich glaubhaft einstellt. Und ich glaube, da sind wir noch nicht so ganz, so der Sprecher weiter. Deutschland ist nicht Teil des bilateralen Rahmenabkommens zwischen den USA und dem Iran, das eine Waffenruhe an allen Fronten vorsieht, also auch im Libanon. Israel und die vom Iran unterstützte Hisbollah-Miliz hatten sich zuletzt gegenseitig Verstöße gegen die Waffenruhe vorgeworfen.
1: Die Linke hat eine neue Doppelspitze. Neben der bisherigen Co-Vorsitzenden Schwertner wählten die Delegierten auf ihrem Bundesparteitag am Nachmittag den Bundestagsabgeordneten Pantisano. Er kam ohne Gegenkandidaten auf gut 53% der Stimmen. Gestern hatte die Partei ihre Linie in Bezug auf den Nahostkonflikt verschärft und beschlossen, das israelische Vorgehen im Gazastreifen als Völkermord zu bezeichnen. Es geht um Korruptionsvorwürfe, illegale Einflussnahme und Veruntreuung. Die Frau des spanischen Regierungschefs Sanchez muss auf die Anklagebank. Diese Entscheidung teilte der ermittelnde Richter laut übereinstimmenden Medienberichten mit. Er wirft Begonia Gomez zudem Verstöße gegen Markenrechte vor. Sie muss sich jetzt alle 2 Wochen bei der Justiz melden, ihren Reisepass abgeben und darf das Land nicht mehr verlassen. Es ist jetzt 8:15. Neben Hitze sind noch vereinzelte Schauer und Gewitter unterwegs. In der Nacht ist es aber klar oder nur leicht bewölkt. Die Temperaturen sinken auf 20 bis 14 Grad. Morgen bilden sich einige lokale Schauer und Gewitter. Die Höchstwerte erreichen dann bis zu 37 Grad. In der neuen Woche bleibt es heiß und meist sonnig. Einzelne Schauer und Gewitter erwarten uns vor allem am Dienstag. Auf die Straßen. A3 Würzburg Richtung Nürnberg zwischen Geiselwind und Schlüsselfeld. Gefahr durch ein defektes Fahrzeug und Personen auf der Straße. Allen unterwegs eine gute Fahrt.
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3: Ich bin Ralf Hohn, wünsche ein schönes Wochenende. Ja, knappe 2 Stunden dauert es noch, bis die deutsche Fußballnationalmannschaft antreten muss zum zweiten Vorrundenspiel bei der WM. Die Elfenbeinküste ist heute Abend der Gegner. Ab 22 Uhr, wie die Vorzeichen vor dem Spiel stehen, da fragen wir doch gleich nochmal nach. Schönen guten Abend wünsche ich.

0: Wir sind im Wochenendmodus und ich bin mir sicher, viele sind heute Abend zusammengekommen zum Fußball, schauen nachher, haben jetzt vielleicht schon noch die Bratwurst auf dem Grill und machen sich einen schönen Samstagabend. Nach dem 7:1 gegen Curaçao am vergangenen Sonntag heute das zweite Gruppenspiel gegen die Elfenbeinküste, Pierre Wegner. Das ist allerdings kein Selbstläufer, ne? Warum?
1: Also zum einen ist die Elfenbeinküste erfolgreich mit einem 1:0-Sieg gegen Ecuador ins Turnier gestartet. Und zum anderen haben die Ivorer ihr letztes Testspiel vor der WM gegen Frankreich, also eines der absoluten Top-Teams, mit 2:1 gewonnen. Außerdem haben sie Bundesliga-Shootingstar Yann Diomondé von RB Leipzig in ihren Reihen. Ihn muss die deutsche Abwehr also stoppen, um den ersten Sieg in der Geschichte gegen die Elfenbeinküste einzufahren. Im bisher einzigen Testspiel vor 17 Jahren gab es nämlich ein 2:2 Unentschieden.
0: Warum wäre es denn eigentlich so wichtig, dass die Deutschen als Gruppenerster dann weiterkommen?
1: Also ein Sieg, der würde auf jeden Fall einen großen Schritt in Richtung K.O.-Runde bedeuten. Mit dann 6 Punkten wäre das deutsche Team nämlich so gut wie fürs 16. Finale qualifiziert. Das erreichen die Erst- und Zweitplatzierten jeder Gruppe und auch die 8 besten Gruppendritten. Das letzte Mal, dass es Deutschland bei einer WM übrigens in die K.O.-Phase geschafft hat, war 2014. Also das Jahr, in dem wir auch Weltmeister geworden sind.
0: Ja, das wäre doch ein gutes Omen, oder? Vielleicht könnte das ja in diesem Jahr auch wieder klappen und es wird deutlich erfolgreicher als während der letzten beiden Weltmeisterschaften, wo wir ja nämlich nach der Vorrunde schon ausgeschieden sind. Wir drücken die Daumen und freuen uns auf einen spannenden Fußballabend. Danke, Pia.

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1: Ich bin Oliver Urbanke. Die Bundesregierung hat alle Seiten zur Umsetzung der vereinbarten Waffenruhe im Iran-Krieg aufgerufen. Man nutze die Kontakte insbesondere zu den israelischen Partnern, damit das Abkommen eingehalten werde, heißt es vom Auswärtigen Amt. David Riemer berichtet.
2: Voraussetzung ist aber, dass die Hisbollah ihre Angriffe auf den Norden Israels wirklich glaubhaft einstellt. Und ich glaube, da sind wir noch nicht so ganz, so der Sprecher weiter. Deutschland ist nicht Teil des bilateralen Rahmenabkommens zwischen den USA und dem Iran, das eine Waffenruhe an allen Fronten vorsieht, also auch im Libanon. Israel und die vom Iran unterstützte Hisbollah-Miliz hatten sich zuletzt gegenseitig Verstöße gegen die Waffenruhe vorgeworfen.
1: Die Linke hat eine neue Doppelspitze. Neben der bisherigen Co-Vorsitzenden Schwertner wählten die Delegierten auf ihrem Bundesparteitag am Nachmittag den Bundestagsabgeordneten Pantisano. Er kam ohne Gegenkandidaten auf gut 53% der Stimmen. Gestern hatte die Partei ihre Linie in Bezug auf den Nahostkonflikt verschärft und beschlossen, das israelische Vorgehen im Gazastreifen als Völkermord zu bezeichnen. Das waren die Nachrichten um 5:30. Neben Hitze sind noch vereinzelte Schauer und Gewitter unterwegs. In der Nacht ist es aber klar oder nur leicht bewölkt. Die Temperaturen sinken auf 20 bis 14 Grad. Morgen bilden sich einige lokale Schauer und Gewitter. Die Höchstwerte erreichen dann bis zu 37 Grad. In der neuen Woche bleibt es heiß und meist sonnig. Einzelne Schauer und Gewitter erwarten uns vor allem am Dienstag.
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3: Natürlich warten alle gespannt aufs Fußballspiel ab 22 Uhr. Aber es gibt ja einige, die auch die Sommersonnenwende feiern. Denn heute ist der längste Tag und die kürzeste Nacht. Morgen ist dann sozusagen Sommeranfang auf dem Kalender. Und Bräuche zur Sommersonnenwende. Thema gleich bei mir. Ich bin Ralf Hohn. Kurz nach 8:30. Hallo.

0: Der längste Tag und die kürzeste Nacht ist jetzt und morgen haben wir dann offiziell auch Sommeranfang auf dem Kalender. Überall in Bayern brennen Sonnenwend oder auch Johannifeuer. Was der Johannes mit der Sonnenwende zu tun hat, das weiß Kreisheimatpflegerin Sandra Angermeier aus Erding.
1: Die Kirche wollte natürlich heidnisches Brauchtum verdrängen und durch katholische Feiertage belegen. Und der heilige Johannes, dessen Geburtstag am 24. Juni gefeiert wird, der ist der Schutzpatron gegen alles Böse. Und so hat man das miteinander verbunden.
0: Und darum ranken sich auch viele Bräuche. Ein Brauch ist beispielsweise, dass man gemeinsam übers Feuer springt. Kandidaten dafür wären folgende.
1: Entweder als verliebtes Paar, wenn sie sich schon gefunden haben, Hand in Hand über das Feuer springen, das praktisch das Bündnis der beiden festigt. Oder wenn das jetzt ein Bursch oder ein Mädel allein tut, dass man erstmal einen Partner findet, aber letztlich geht es natürlich auch um Bindung und später natürlich auch eine Familie zu gründen.
0: Ja, aber dann bitte erst übers Feuer springen, wenn die Flamme schon entsprechend runtergebrannt ist und keine Gefahr mehr besteht. Vielleicht ja dann heute Abend viel Spaß beim Feiern, was die Sommersonnenwende angeht. Wir wünschen einen schönen Samstagabend.

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1: Ich bin Oliver Urbanke. Heute Abend spielt die deutsche Nationalmannschaft ihr zweites Gruppenspiel bei der Fußball-Weltmeisterschaft. Ein Sieg gegen die Elfenbeinküste wäre da ein entscheidender Schritt in Richtung K.O.-Phase. Thomas Bremser berichtet.
2: Es könnte ein wildes Spiel werden hier in Toronto, denn beide Teams sind offensiv stark, haben in der Abwehr aber ihre Probleme. Bundestrainer Nagelsmann warnt vor den schnellen Stürmern von der Elfenbeinküste. Die könnte mit einem Erfolg den Gruppensieg perfekt machen. Wenn Deutschland gewinnt, wäre man sicher in der K.O.-Runde. Die Stimmung hier in Toronto feierlich und friedlich. Die deutschen Fans wollen nachher mit einem gemeinsamen Fanmarsch zum Stadion gehen.
1: Der Iran will die Straße von Hormuz wieder für die Durchfahrt aller Schiffe sperren. Begründet wird das damit, dass Israel die Waffenruhe im Südlibanon nicht eingehalten habe. Das US-Militär erklärte wenig später, die Freiheit der Schifffahrt werde weiter durchgesetzt. Nach Angaben des Vermittlerstaats Pakistan sollen morgen in der Schweiz Gespräche zwischen dem Iran und den USA geführt werden. Die Hitzewelle in Teilen Europas sorgt in Frankreich aktuell für einen Ausnahmezustand. Der französische Wetterdienst verhängte für morgen nahezu im gesamten Land die höchste oder zweithöchste Warnstufe mit erwarteten Temperaturen zwischen 38 und 41 Grad. Die französische Regierung reagierte. Rund um die Fête de la Musique-Veranstaltungen, die morgen vielerorts geplant sind, soll Alkoholkonsum in der Öffentlichkeit verboten werden. Die Linke hat eine neue Doppelspitze. Neben der bisherigen Co-Vorsitzenden Schwertner wählte der Parteitag in Potsdam den Bundestagsabgeordneten Pantisano. Der 46-Jährige bekam ohne Gegenkandidat knapp 53% der Stimmen. Er wird Nachfolger von Jan van Aken. Zahlreiche Menschen haben den ersten von zwei Tagen der offenen Tür der Bundesregierung in Berlin genutzt, um sich ein konkretes Bild von der Politik zu machen. Das Bundespresseamt sprach in einer Mitteilung am späten Nachmittag von tausenden Gästen. Das Kanzleramt und verschiedene Ministerien boten ein umfangreiches Programm, wie etwa Talkrunden und Interviews. Morgen sind unter anderem auch Gespräche mit Kanzler Merz möglich. Es ist jetzt kurz nach neun. In der Nacht ist es klar oder nur leicht bewölkt. Die Temperaturen sinken auf 20 bis 14 Grad. Morgen bilden sich einige lokale Schauer und Gewitter. Die Höchstwerte erreichen 30 bis 37 Grad. In der neuen Woche bleibt es heiß und meist sonnig. Einzelne Schauer und Gewitter erwarten uns vor allem am Dienstag. München Richtung Stuttgart zwischen Odelshausen und Adelshausen. Hier liegen Gegenstände auf der Fahrbahn und zwar eine Stoßstange. A92 München Richtung Deckendorf an der Einfahrt Kreuz Landshut steht ein defekter LKW. Gefahr außerdem durch Personen auf der Straße.
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3: Ich habe gerade eben das Studiofenster aufgemacht hier bei uns und bisschen geschnuppert. Überall riecht's irgendwie nach Gegrilltem und nach Sommer- und Partystimmung. Schön, dass ihr bei uns seid. Ich bin Ralf Hohn und wünsche euch an dieser Stelle nochmal einen richtig tollen Samstagabend.
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Die beste Musik fürs Wochenende hier bei uns. Nummer 1 Hit statt Gerichtsprozess. So startete damals 1993 die Karriere der Sängerin Gabrielle. In der ersten Version ihres Titels Dreams hatte sie nämlich ein Stück von Tracy Chapmans Fast Car veröffentlicht, ohne sie zu fragen.

Dann hat Gabriel nochmal eine andere Version dieses Titels aufgenommen und konnte somit den Gerichtsprozess vermeiden, aber hat diesen Titel dann auf Platz 1 der britischen Charts gehievt. Ganz genau heute vor 33 Jahren. Hier ist Gabriel und Dreams.

0: Ich bin Oliver Urbanke. Der Iran will die Straße von Hormuz wieder für die Durchfahrt aller Schiffe sperren. Begründet wird das damit, dass Israel die Waffenruhe im Südlibanon nicht eingehalten habe. Das US-Militär erklärte wenig später, die Freiheit der Schifffahrt werde weiter durchgesetzt. Nach Angaben des Vermittlerstaats Pakistan sollen morgen in der Schweiz Gespräche zwischen dem Iran und den USA geführt werden. Die Hitzewelle in Teilen Europas sorgt in Frankreich aktuell für einen Ausnahmezustand. Der französische Wetterdienst verhängte für morgen nahezu im gesamten Land die höchste oder zweithöchste Warnstufe mit erwarteten Temperaturen zwischen 38 und 41 Grad. Die französische Regierung reagierte. Rund um die Fête de la Musique-Veranstaltungen, die morgen vielerorts geplant sind, soll Alkoholkonsum in der Öffentlichkeit verboten werden. Das waren die Nachrichten um 12:30. In der Nacht ist es klar oder nur leicht bewölkt. Die Temperaturen sinken auf 20 bis 14 Grad. Morgen bilden sich einige lokale Schauer und Gewitter. Die Höchstwerte erreichen 30 bis 37 Grad. In der neuen Woche bleibt es heiß und meist sonnig. Einzelne Schauer und Gewitter erwarten uns vor allem am Dienstag.
1: Was sagt eigentlich Prinz Poldi, Lukas Podolski, der jetzt vor kurzem seine Karriere an den Nagel gehängt hat zur deutschen Fußballnationalmannschaft? Und was denkt er? Schließlich war er ja selber 2014 Weltmeister. Wie weit denn die deutsche Mannschaft bei diesem Turnier kommen könnte? Das erzählt er uns gleich.

0: Wir feiern mit euch den Samstagabend. Gleich geht's los. Das zweite Vorrundenspiel der deutschen Fußballnationalmannschaft bei der WM. Und Lukas Podolski, der war vor 12 Jahren, 2014, selbst Fußballweltmeister. Und wir haben ihn mal gefragt, was er denn denkt, wie weit die deutsche Fußballnationalmannschaft bei diesem Turnier kommt, nachdem sie ja bei den letzten beiden Malen nach der Vorrunde Schluss war.
1: Ich hoffe einfach, dass die Deutschen den Pokal holen. Wird schwer, es ist nicht ganz einfach, aber das ist klar. Es gibt genug andere starke Mannschaften und lass uns erstmal Schritt für Schritt die Vorrunde angehen und dann gucken, dass wir die Gegner peu à peu abschießen mit dem Achtelfinale und dann geht's weiter. Und da muss man auch bereit sein, mental bereit, da muss man mit einem gewissen Humor Spaß dabei haben, guten Teamgeist, gute Atmosphäre und dann kann man auch, glaube ich, weit gehen.
0: Das sagt jemand, der weiß, wie sich Weltmeister anfühlen. 2014 hat er ja selber damals den Pokal mit der deutschen Fußballnationalmannschaft geholt. Bei der WM in Brasilien, da gab es ja auch ein 7:1, allerdings nicht gegen Curaçao, sondern gegen Brasilien, den Gastgeber selber im Halbfinale. Das war ja wirklich sensationell. Und dann in der Verlängerung das Finale gewonnen 2014. Mal schauen, wie es dieses Jahr ist. Den Grundstein, um gut weiter durchs Turnier zu kommen, kann die deutsche Fußballnationalmannschaft gleich ab 22 Uhr gegen die Elfenbeinküste legen.

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1: Ich bin Florian Klaus. In diesen Minuten startet die DFB-Elf bei der Fußball-WM in ihr zweites Gruppenspiel. Gegner ist das Team der Elfenbeinküste. Nach dem 7:1 gegen Curaçao will die Elf von Bundestrainer Nagelsmann den zweiten Sieg. Damit wäre Deutschland dann sicher in der K.O.-Runde. Auch die Elfenbeinküste hat ihr Auftaktspiel gewonnen. Im frühen Abendspiel haben die Niederlande außerdem Schweden mit 5:1 besiegt. Die Linke hat eine neue Doppelspitze. Neben der bisherigen Co-Vorsitzenden Schwertner wählten die Delegierten auf ihrem Bundesparteitag am Nachmittag den Bundestagsabgeordneten Pantisano. Er kam ohne Gegenkandidat auf gut 53% der Stimmen. Gestern hatte die Partei ihre Linie in Bezug auf den Nahostkonflikt verschärft und beschlossen, das israelische Vorgehen im Gazastreifen als Völkermord zu bezeichnen. Stefan Protschka bleibt Chef der bayerischen AfD. Das hat der Parteitag in Passau mit großer Mehrheit entschieden. Sein Konkurrent Mixel ist am Ende gar nicht mehr angetreten. Er wurde als Beisitzer in den Vorstand gewählt. In den letzten Wochen gab es ordentlich Zoff und Machtkämpfe in der Partei, aber jetzt wollen beide Seiten wieder mehr zusammenarbeiten. Vor der Dreiländerhalle haben rund 1000 Leute gegen die AfD protestiert. Der Iran will die Straße von Hormus wieder für die Durchfahrt aller Schiffe sperren. Das zentrale Militärkommando begründet den Schritt mit der Nichteinhaltung der Waffenruhe im Südlibanon, die im Rahmenabkommen zwischen den USA und dem Iran vereinbart worden war. David Riemer berichtet.
2: Auch die israelische Militärpräsenz im Südlibanon wird als Grund für die Blockade genannt. Teheran droht außerdem mit weiteren Maßnahmen, sollte Israels Armee die Kämpfe im Libanon fortsetzen. Wie die USA reagieren, ist noch unklar. Eigentlich gilt seit Freitag laut einem US-Regierungsbeamten eine Waffenruhe. Die Hisbollah und die israelische Armee machen sich gegenseitig für Verstöße verantwortlich.
1: Solarenergie hilft, und zwar nicht nur der Umwelt, sondern auch der Wirtschaft. Zu dem Ergebnis kommt der Bundesverband der Solarwirtschaft. Die mittlerweile installierten etwa 6 Millionen Solarstromanlagen hätten in den vergangenen 6 Jahren einen volkswirtschaftlichen Nutzen in dreistelliger Milliardenhöhe gebracht. Insgesamt wurden demnach in diesem Zeitraum knapp 390 Milliarden Kilowattstunden Solarstrom erzeugt. Es ist jetzt 9:50. Klar oder nur leicht bewölkt. Die Temperaturen sinken auf 20 bis 14 Grad. Morgen bilden sich einige lokale Schauer und Gewitter. Die Höchstwerte erreichen 30 bis 37 Grad. In der neuen Woche bleibt es heiß und meist sonnig. Einzelne Schauer und Gewitter erwarten uns vor allem am Dienstag. Der A7 Ulm-Würzburg zwischen Wörnitz und Rothenburg ob der Tauber ist eine Baustelle, deswegen ist die Straße hier in beiden Richtungen gesperrt. Und auf der A8 Stuttgart Richtung München zwischen Adelzhausen und Odelzhausen hat es einen Unfall gegeben. Hier bitte vorsichtig fahren. Allen unterwegs eine gute Fahrt.
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3: Wahrscheinlich brutzeln beim einen oder anderen jetzt noch die letzten Würstchen auf dem Grill, wenn das Fußballspiel gleich losgeht. Und man kann ja nicht immer genau so grillen, dass dann auch alles wirklich aufgegessen wird. Um dann die Reste noch entsprechend einzupacken und vielleicht morgen noch zu verwerten, ist man meist froh, wenn man Alufolie hat. Aber wo kommt die eigentlich her und wer hat sie erfunden? Irgendeiner der klugen Köpfe muss das gewesen sein. Sebastian Will erklärt uns das gleich in ein paar Minuten. Ich bin Ralf Hohn. Hallo und schönen Samstagabend.

0: wenn es Klick macht. Kluge Köpfe, geniale Erfindungen.
1: Die Alufolie. Zu Beginn des 20. Jahrhunderts haben Hersteller von Schokolade und anderen empfindlichen Lebensmitteln alle das gleiche Problem. Ihre Produkte kommen nicht frisch bei den Kunden an. Das alte Verpackungspapier reißt einfach zu schnell. Feuchtigkeit dringt durch und manche Lebensmittel nehmen dadurch sogar fremde Gerüche an. Zu genau dieser Zeit experimentiert der Schweizer Erfinder Heinrich Alfred Gauci mit Aluminium. Einem Metall, das sich erstaunlich dünn walzen und leicht falten lässt. Und dabei macht es auf einmal Klick.
2: Was, wenn sich damit Lebensmittel viel besser aufbewahren lassen?
1: Es folgen Tests, bei denen Schokolade und andere empfindliche Lebensmittel in die dünne Metallfolie eingewickelt werden. Schnell wird klar, die Produkte bleiben viel länger frisch, trocken und sind auch gut geschützt. Immer mehr Hersteller wollen die neue Aluminiumfolie zum Verpacken ihrer Waren. Und später landet sie dann auch in privaten Küchen. Heute wird Alufolie zum Backen, Verpacken und Frischhalten verwendet. Empfindliche Lebensmittel, ein hauchdünnes Metall, ein cleverer Schweizer und eine Erfindung, die bis heute vieles frisch hält.

0: Ich bin Florian Klaus. Die Linke hat eine neue Doppelspitze. Neben der bisherigen Co-Vorsitzenden Schwertner wählten die Delegierten auf ihrem Bundesparteitag am Nachmittag den Bundestagsabgeordneten Pantisano. Er kam ohne Gegenkandidat auf gut 53% der Stimmen. Gestern hatte die Partei ihre Linie in Bezug auf den Nahostkonflikt verschärft und beschlossen, das israelische Vorgehen im Gazastreifen als Völkermord zu bezeichnen. Der Iran will die Straße von Hormus wieder für die Durchfahrt aller Schiffe sperren. Das zentrale Militärkommando begründet den Schritt mit der Nichteinhaltung der Waffenruhe im Südlibanon, die im Rahmenabkommen zwischen den USA und dem Iran vereinbart worden war. David Riemer berichtet.
1: Auch die israelische Militärpräsenz im Südlibanon wird als Grund für die Blockade genannt. Teheran droht außerdem mit weiteren Maßnahmen, sollte Israels Armee die Kämpfe im Libanon fortsetzen. Wie die USA reagieren, ist noch unklar. Eigentlich gilt seit Freitag laut einem US-Regierungsbeamten eine Waffenruhe. Die Hisbollah und die israelische Armee machen sich gegenseitig für Verstöße verantwortlich.
0: Das waren die Nachrichten um halb. Klar oder nur leicht bewölkt. Die Temperaturen sinken auf 20 bis 14 Grad. Morgen bilden sich einige lokale Schauer und Gewitter. Die Höchstwerte erreichen 30 bis 37 Grad. In der neuen Woche bleibt es heiß und meist sonnig. Einzelne Schauer und Gewitter erwarten uns vor allem am Dienstag.
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3: Habt ihr euch eigentlich schon mal überlegt, was ihr für Geld alles tun würdet? Diese Frage stellt ihr euch gleich vielleicht selbst, wenn ihr unsere neue Episode aus der Rubrik Songs und Stories mit Markus Ullmann hört. Nach drei jetzt am Stück.

0: Mein Name ist Markus Ullmann und heute geht es um die große Gewissensfrage, die sich jeder Musiker schon einmal gestellt hat. Was will ich denn? Kunst oder Kommerz?
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0: Wie weit muss sich ein Künstler verbiegen, um von seiner Musik leben zu können? Die Band, um die es heute geht, gerät in den 80er Jahren genau in diesen Zwiespalt. 1980 erscheint ihr erstes Album, ein großer Flop. Aber die Plattenfirma glaubt an die Band und will ihr eine weitere Chance geben und schlägt den Jungs einen Song vor. Zu sehr Mainstream ist die reflexartige Reaktion der Band. Aber der Druck von außen wird größer. Der Frontmann der Band ist damals schon über 30. Es ist eben keine Teenie-Band mehr. Und die Geduld der Plattenbosse ist endlich. Und auch der Manager der Band redet auf die Jungs ein. Und so gehen sie 1981 zähneknirschend ins Studio und nehmen den Song auf. Es wird ihr erster großer Erfolg und damit ein sehr lehrreicher Moment in der Karriere der Band. Denn ihnen wird klar, dass dieser eine Song genug Geld in die Kasse spült, um ihre Rechnungen zu bezahlen. Kein schlechtes Gefühl. Und von diesem Moment an versuchen sie immer mindestens 2 Songs auf jedes Album zu packen, die zwar nicht unbedingt ihrem künstlerischen Anspruch genügen, aber genug Hitpotenzial haben, um die Kunst zu finanzieren. Die Band, die diese Lektion Anfang der 80er gelernt hat, ist Huey Lewis and the News. Und dieser Song, der ihnen das erste Geld gebracht und gleichzeitig die Augen geöffnet hat, ist Do You Believe in Love?
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1: Ich bin Florian Klaus. In Toronto läuft gerade das zweite Gruppenspiel der deutschen Mannschaft bei der Fußball-WM. Gegner ist die Elfenbeinküste. Mit einem Sieg könnte die DFB-Elf den Einzug in die K.O.-Phase vorzeitig perfekt machen. Nach der ersten Hälfte liegen die Deutschen allerdings 0:1 hinten. Die Menschen in Deutschland sollen länger arbeiten. Das ist einer der Vorschläge, mit dem die Rentenkommission der Bundesregierung die Rente stabilisieren will. Das Rentenalter soll demnach ab 2042 schrittweise weiter steigen. Die frühere Rente mit 63 soll außerdem wegfallen. Noch sind die Vorschläge aber nicht final. Am Montag trifft sich die Kommission nochmal, bevor sie ihre Ergebnisse am Dienstag vorstellt. Nach der vom Iran angekündigten Schließung der Straße von Hormus will das US-Militär durchsetzen, dass die Schiffe weiter fahren können. Der Iran hatte die Schließung damit begründet, dass die vereinbarte Waffenruhe im Südlibanon nicht eingehalten worden sei. Tina Eck berichtet aus Washington.
2: Uranbestände, Atomprogramme, Raketenarsenale, alles rückt in den Hintergrund. Verhandlungen darüber geraten in Stocken, bevor sie beginnen. Und Israel spielt nicht nach dem Plan der Trump-Regierung. Die Angriffe im Libanon gehen weiter. Das US-Militär kann nun die freie Schifffahrt versuchen durchzusetzen, aber mit Waffenruhe hat das dann wiederum wenig zu tun.
1: Eine bleibt, einer kommt neu dazu. Die Linke hat ihre neue Doppelspitze gewählt. Die bisherige Co-Vorsitzende Schwertner ist klar im Amt bestätigt worden. Neu dabei ist der Bundestagsabgeordnete Pantisano. Mit nur gut 53% ohne Gegenkandidaten gab es für ihn aber nur ein schwaches Ergebnis. Sein Vorgänger Van Aken hatte nicht noch einmal kandidiert. Zum Abschied gab er der Linken mit, dass sie Volkspartei werden soll. Mit 20% Ziel bei Wahlen. Das Spieleunternehmen Ubisoft steht hinter weltbekannten Reihen wie Assassin's Creed oder Far Cry. Einer der Gründer, Claude Gémeaux, ist bei einem Flugzeugabsturz ums Leben gekommen. Das hat das französische Unternehmen mitgeteilt. Der 69-Jährige hatte Ubisoft 1986 mit seinen Brüdern gegründet. Es ist jetzt 11:00. Klar oder nur leicht bewölkt. Die Temperaturen sinken auf 20 bis 14 Grad. Morgen bilden sich einige lokale Schauer und Gewitter. Die Höchstwerte erreichen 30 bis 37 Grad. In der neuen Woche bleibt es heiß und meist sonnig. Einzelne Schauer und Gewitter erwarten uns vor allem am Dienstag. Der A3 Nürnberg Richtung Würzburg zwischen Erlangen-Frauenaurach und Erlangen-West bitte aufpassen, da liegen Gegenstände auf der Fahrbahn. Und das gleiche gilt auf der A9 Nürnberg Richtung Berlin und zwar zwischen Münchberg Nord und Hof West auch hier bitte aufpassen. Allen unterwegs eine gute Fahrt. 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
3: Wir sind im Wochenendmodus. An diesem späten Samstagabend, knappes Stündchen bin ich noch bei euch. Ich bin Ralf Hohn, 11:15 haben wir's. Hallo.

Hey, der Sänger Steve Winwood hat heute Grund zum Feiern. Sein größter Hit, der wird nämlich heute 40, der Titel Higher Love. Den hat er damals 1986 aufgenommen und der begeistert seitdem Generationen. Es gibt noch eine weitere Version, die er mit seiner Tochter Lily aufgenommen hat. Und vor ein paar Jahren war Kygo mit dem Titel auch nochmal erfolgreich. Da hat er die Stimme von Whitney Houston dazu genommen, schon längst nach dem Tod von Whitney Houston. Das ist noch gar nicht so lange her, vielleicht so 5 Jahre ungefähr. Und da waren sie auch nochmal in den Charts.

so geht die Nummer durch die Generationen. Damals, vor 40 Jahren, hat das Original auch schon die Amerikaner begeistert, denn da war das Original auf Platz 1. Wir feiern gemeinsam mit Steve Winwood und seinem größten Hit, der heute 40 wird. Hier ist er mit Higher Love.

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1: Ich bin Florian Klaus. Die Menschen in Deutschland sollen länger arbeiten. Das ist einer der Vorschläge, mit dem die Rentenkommission der Bundesregierung die Rente stabilisieren will. Das Rentenalter soll demnach ab 2042 schrittweise weiter steigen. Die frühere Rente mit 63 soll außerdem wegfallen. Noch sind die Vorschläge aber nicht final. Am Montag trifft sich die Kommission nochmal, bevor sie ihre Ergebnisse am Dienstag vorstellt. Nach der vom Iran angekündigten Schließung der Straße von Hormuz will das US-Militär durchsetzen, dass die Schiffe weiter fahren können. Der Iran hatte die Schließung damit begründet, dass die vereinbarte Waffenruhe im Südlibanon nicht eingehalten worden sei. Tina Eck berichtet aus Washington.
2: Uranbestände, Atomprogramme, Raketenarsenale, alles rückt in den Hintergrund. Verhandlungen darüber geraten in Stocken, bevor sie beginnen. Und Israel spielt nicht nach dem Plan der Trump-Regierung. Die Angriffe im Libanon gehen weiter. Das US-Militär kann nun die freie Schifffahrt versuchen durchzusetzen, aber mit Waffenruhe hat das dann wiederum wenig zu tun.
1: Das waren die Nachrichten um 5:30. Klar oder nur leicht bewölkt. Die Temperaturen sinken auf 20 bis 14 Grad. Morgen bilden sich einige lokale Schauer und Gewitter. Die Höchstwerte erreichen 30 bis 37 Grad. In der neuen Woche bleibt es heiß und meist sonnig. Einzelne Schauer und Gewitter erwarten uns vor allem am Dienstag.
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1: Ich bin Florian Klaus. 13 Fachleute arbeiten im Auftrag der Bundesregierung an Vorschlägen für eine Rentenreform. Kurz bevor sie ihre Ergebnisse vorstellen, ist schon einiges bekannt geworden. So soll das Rentenalter ab 2042 weiter steigen und die Rente mit 63 wegfallen. Außerdem sollen künftig auch Politiker und Selbstständige in die Rentenkasse einzahlen müssen. Die Kommission kommt morgen nochmal zusammen und geht dann am Dienstag an die Öffentlichkeit. Die Bundesregierung hat alle Seiten zur Umsetzung der vereinbarten Waffenruhe im Irankrieg aufgerufen. Man nutze die Kontakte insbesondere zu den israelischen Partnern, damit das Abkommen eingehalten werde, heißt es vom Auswärtigen Amt. David Riemer berichtet.
2: Voraussetzung ist aber, dass die Hisbollah ihre Angriffe auf den Norden Israels wirklich glaubhaft einstellt. Und ich glaube, da sind wir noch nicht so ganz, so der Sprecher weiter. Deutschland ist nicht Teil des bilateralen Rahmenabkommens zwischen den USA und dem Iran, das eine Waffenruhe an allen Fronten vorsieht, also auch im Libanon. Israel und die vom Iran unterstützte Hisbollah-Miliz hatten sich zuletzt gegenseitig Verstöße gegen die Waffenruhe vorgeworfen.
1: Nach dem Güterzugunglück in München in der vergangenen Nacht laufen die Ermittlungen. Der Tote ist nach Angaben der Polizei ein 46-jähriger Rangierbegleiter, der bei der Kollision zweier Züge auf einem dafür vorgesehenen Trittbrett am Zug stand. Auf einer Brücke soll er an einer Weiche auf das Gleis des entgegenkommenden Zugs geleitet worden sein. Zwei Waggons stürzten auf die darunterliegende Straße. Solarenergie hilft, und zwar nicht nur der Umwelt, sondern auch der Wirtschaft. Zu dem Ergebnis kommt der Bundesverband der Solarwirtschaft. Die mittlerweile installierten etwa 6 Millionen Solarstromanlagen hätten in den vergangenen 6 Jahren einen volkswirtschaftlichen Nutzen in dreistelliger Milliardenhöhe gebracht. Insgesamt wurden demnach in diesem Zeitraum knapp 390 Milliarden Kilowattstunden Solarstrom erzeugt. Mehr als 6,5 Tonnen Kokain im Wert von geschätzt 167 Millionen Dollar. So viel hat die Marine von El Salvador bei 2 Einsätzen im Pazifik beschlagnahmt. Die Rede ist vom schwersten Schlag gegen den Drogenhandel in der Geschichte des Landes. El Salvador gehört nicht zu den wichtigsten Anbauländern von Kokain. Schmuggler kommen auf dem Weg von Süd- nach Nordamerika aber vorbei. Es ist jetzt 11:45. Klar oder nur leicht bewölkt. Die Temperaturen sinken auf 20 bis 14 Grad. Tagsüber bilden sich einige lokale Schauer und Gewitter. Die Höchstwerte erreichen 30 bis 37 Grad. In der neuen Woche bleibt es heiß und meist sonnig. Einzelne Schauer und Gewitter erwarten uns vor allem am Dienstag. A3 Würzburg Richtung Frankfurt. Zwischen Weibersbrunn und Bessenbach-Walderschaff hat es einen Unfall gegeben. Der linke Fahrstreifen ist hier gesperrt. Auf der A92 Deggendorf Richtung München, am Dreieck München-Feld-Moching bitte aufpassen, da ist ein Fahrzeug liegen geblieben. Und auf der A99, dem Autobahnring München, in Höhe München-Neuherberg bitte auch vorsichtig fahren, hier sind Personen auf der Fahrbahn. Allen unterwegs eine gute Fahrt.

ist denn das Leben bitte, wenn die Sonne gefühlt nicht schon um 15 Uhr untergeht, oder? Und wenn es dann abends auch noch so richtig schön lange warm bleibt, dann sind wir alle zufrieden. Und es gibt auch obendrauf nochmal gute Nachrichten, denn davon bekommen wir jetzt erstmal die volle Ladung. Der Sommer, der hat gerade erst angefangen. Genauer gesagt haben wir heute an diesem Sonntag den kalendarischen Sommeranfang. Und mit diesen guten Nachrichten starten wir rein in diese Sonntagnacht. Ich bin Dominik Kollmann, begleite euch bis in den frühen Morgen mit der besten Musik. Murray Heatzer mit dabei, One Night in Bangkok.

0: Da habe ich hier im Studio auch gerade richtig laut aufgedreht. Einer meiner Lieblings-90er, Natalie Imbruglia mit Torn. Ich habe es vorhin gerade schon gesagt, wie schön ist es bitte, oder wenn die Sonne nicht schon nachmittags um 15, 16 Uhr untergeht und wenn es draußen richtig warm, lange warm ist. Zum Glück hat der Sommer gerade erst angefangen, genauer gesagt heute an diesem Sonntag, an diesem 21. Juni ist der kalendarische Sommeranfang oder auch Sommersonnenwende genannt. Und was das genau bedeutet, das erklärt uns jetzt Kollegin Helen Martin.
1: Schon gewusst? Was ist die Sommersonnenwende?
2: Sommersonnenwende, das heißt, es ist der längste Tag und die kürzeste Nacht des Jahres. Auf der Nordhalbkugel ist die Erde so zur Sonne geneigt, dass die Sonnenstrahlen besonders lange auf uns treffen. Die Sommersonnenwende fällt immer auf den 21. Juni, außer wenn Schaltjahr ist. Jetzt werden die Tage wieder kürzer, aber zum Glück merken wir davon erstmal noch nichts, sodass wir die Sommerabende und Nächte noch ganz entspannt genießen können.
0: Wenn das mal keine guten Nachrichten sind, danke dir, Helen. Mit der besten Musik durch diese Sonntagnacht. Alpha Wilson mit dabei. Big in Japan.

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1: Ich bin Florian Klaus. 13 Fachleute arbeiten im Auftrag der Bundesregierung an Vorschlägen für eine Rentenreform. Kurz bevor sie ihre Ergebnisse vorstellen, ist schon einiges bekannt geworden. So soll das Rentenalter ab 2042 weiter steigen und die Rente mit 63 wegfallen. Außerdem sollen künftig auch Politiker und Selbstständige in die Rentenkasse einzahlen müssen. Die Kommission kommt morgen nochmal zusammen und geht dann am Dienstag an die Öffentlichkeit. Die Bundesregierung hat alle Seiten zur Umsetzung der vereinbarten Waffenruhe im Irankrieg aufgerufen. Man nutze die Kontakte insbesondere zu den israelischen Partnern, damit das Abkommen eingehalten werde, heißt es vom Auswärtigen Amt. David Riemer berichtet.
2: Voraussetzung ist aber, dass die Hisbollah ihre Angriffe auf den Norden Israels wirklich glaubhaft einstellt. Und ich glaube, da sind wir noch nicht so ganz, so der Sprecher weiter. Deutschland ist nicht Teil des bilateralen Rahmenabkommens zwischen den USA und dem Iran, das eine Waffenruhe an allen Fronten vorsieht, also auch im Libanon. Israel und die vom Iran unterstützte Hisbollah-Miliz hatten sich zuletzt gegenseitig Verstöße gegen die Waffenruhe vorgeworfen.
1: Das waren die Nachrichten um halb. Klar oder nur leicht bewölkt. Die Temperaturen sinken auf 20 bis 14 Grad. Tagsüber bilden sich einige lokale Schauer und Gewitter. Die Höchstwerte erreichen 30 bis 37 Grad. In der neuen Woche bleibt es heiß und meist sonnig. Einzelne Schauer und Gewitter erwarten uns vor allem am Dienstag.
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4: Also eigentlich ist das ja die perfekte Kombination. Heute ist zum einen kalendarischer Sommeranfang und die Fußball-Weltmeisterschaft, die läuft auch und zwar auf Hochtouren. Die Jungs von The Boss Hoss, die finden allerdings, wir müssen uns entscheiden, Fußball oder Sommer. Was sie damit meinen, das hört ihr gleich bei mir. Hier ist Dominik Kollmann für euch am Mikrofon mit der besten Musik und dem Electric Light Orchestra. Hold on tight. Kommt gut durch diese Nacht.

0: Mr. Props mit Waves, das Ganze im Robin Schulz Remix, denn dadurch ist dieser Titel hier erst bekannt geworden. Eigentlich gibt's ja jetzt Fußball und Sommer, ja. Heute an diesem Sonntag ist kalendarischer Sommeranfang und die Fußball-Weltmeisterschaft, die ist in vollem Gange. The Boss Hoss finden allerdings, dass wir uns entscheiden sollten, und zwar Fußball oder Sommer. Genauer gesagt Fußball oder Boss Hoss Sommertour, denn vor diese Wahl stellen uns jedenfalls die beiden.
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0: Und ich vermute mal, dass bei so einem Boss Hoss Konzert wahrscheinlich genauso viel Bier fließt wie an einem Fußballabend. Hier sind sie bei mir im Radio. Hier sind The Boss Hoss. 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
1: Ich bin Florian Klaus. Doppelt Dennis Undaf. Der Stuttgarter Stürmer hat Deutschland mit 2 Toren gegen die Elfenbeinküste vorzeitig in die K.O.-Runde geschossen. Nach einem Rückstand zur Pause stand es am Ende 2:1 für die DFB-Elf. Schon vorher haben die Niederlande Schweden klar mit 5:1 geschlagen. Sonst spielen bis zum Vormittag noch Ecuador gegen Curaçao und Tunesien gegen Japan. Die Lebenserwartung steigt und das Renteneintrittsalter soll es damit auch. Das ist ein Vorschlag der Rentenkommission der Bundesregierung, der bekannt geworden ist. Sie hat aber noch mehr Empfehlungen, so sollen demnach auch Politiker und Selbstständige in die Rentenkasse einzahlen. Am Montag trifft sich die Kommission nochmal, bevor sie ihre Ergebnisse am Dienstag offiziell vorstellt. Wir bleiben grob beim Thema. Mit Sparbuch oder Aktien privat fürs Alter vorsorgen, das macht einer Umfrage zufolge etwa die Hälfte der Menschen in Deutschland. Viele sind davon überzeugt, dass die gesetzliche Rente zu knapp ausfallen wird. Im vergangenen Jahr haben 80% in einer Umfrage angegeben, dass sie sich sicher sind, mit den staatlichen Leistungen ihren Lebensstandard nicht halten zu können. Nach der vom Iran angekündigten Schließung der Straße von Hormus will das US-Militär durchsetzen, dass die Schiffe weiter fahren können. Der Iran hatte die Schließung damit begründet, dass die vereinbarte Waffenruhe im Südlibanon nicht eingehalten worden sei. Tina Eck berichtet aus Washington.
2: Uranbestände, Atomprogramme, Raketenarsenale, alles rückt in den Hintergrund. Verhandlungen darüber geraten in Stocken, bevor sie beginnen. Und Israel spielt nicht nach dem Plan der Trump-Regierung. Die Angriffe im Libanon gehen weiter. Das US-Militär kann nun die freie Schifffahrt versuchen durchzusetzen, aber mit Waffenruhe hat das dann wiederum wenig zu tun.
1: Der Bundestagsabgeordnete Pantisano ist beim Parteitag der Linken in Potsdam zum Co-Chef der Partei gewählt worden. Er steht damit an der Seite von Ines Schwertner, die bisher schon Teil der Spitze war. Der scheidende Linken-Chef van Aken hatte nicht noch einmal kandidiert. Er verabschiedete sich von den Delegierten und sagte, seine Vision sei die Linke als eine sozialistische Volkspartei. Es ist jetzt 1:15. Klar oder nur leicht bewölkt. Die Temperaturen sinken auf 20 bis 14 Grad. Tagsüber bilden sich einige lokale Schauer und Gewitter. Die Höchstwerte erreichen 30 bis 37 Grad. In der neuen Woche bleibt es heiß und meist sonnig. Einzelne Schauer und Gewitter erwarten uns vor allem am Dienstag. Der B26 Darmstadt Richtung Aschaffenburg staut es sich in Aschaffenburg und zwar auf 1 Kilometer. Es dauert etwa 20 Minuten länger. Und auf der B85 Bayreuth Richtung Cham ist dasselbe Spiel in Amberg. Auch da gibt es 1 Kilometer Stau und etwa 20 Minuten plus. Außerdem bitte aufpassen auf der A92 Deggendorf Richtung München am Dreieck Münchenfeld-Moching. Da ist ein Auto liegen geblieben. Allen unterwegs eine gute Fahrt.

wer wird wohl der nächste James Bond? Darüber rätseln wir ja noch immer und das gefühlt schon seit Jahren. Ja, aber auch ohne neuen Hauptdarsteller gibt es seit ein paar Wochen zumindest schon mal einen neuen Bond-Song. Von wem er kommt und wie er klingt, das hört ihr gleich bei mir. Hier ist erstmal Dan Hartman mit Relight My Fire. Ich bin Dominik Kollmann, wünsche euch eine schöne Sonntagnacht.

viel Secret Love in dieser Sonntagnacht von den Bee Gees hier bei mir. So, ich habe es vorhin gerade schon gefragt. Eine Frage, die uns jetzt seit mehreren Jahren schon auf der Galle liegt. Wer wird denn jetzt eigentlich der nächste James Bond, nachdem Daniel Craig ausgestiegen ist?

heißt dieser neue Bond-Song von Lana Del Rey. In ihren Hits verströmt sie ja immer wieder ganz viel Retro-Glamour, der auch sehr, sehr gut zu so einem richtigen Bond-Kinofilm passen würde. Schauen wir mal, allerdings am besten mit Sean Connery als James Bond. Lana Del Rey gratulieren wir jetzt erstmal zum Geburtstag, heute zu ihrem 41. und spielen sie mit Videogames.

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1: Ich bin Florian Klaus. Doppelt Dennis Undaf. Der Stuttgarter Stürmer hat Deutschland mit 2 Toren gegen die Elfenbeinküste vorzeitig in die K.O.-Runde geschossen. Nach einem Rückstand zur Pause stand es am Ende 2:1 für die DFB-Elf. Schon vorher haben die Niederlande Schweden klar mit 5:1 geschlagen. Sonst spielen bis zum Vormittag noch Ecuador gegen Curaçao und Tunesien gegen Japan. Die Lebenserwartung steigt und das Renteneintrittsalter soll es damit auch. Das ist ein Vorschlag der Rentenkommission der Bundesregierung, der bekannt geworden ist. Sie hat aber noch mehr Empfehlungen, so sollen demnach auch Politiker und Selbstständige in die Rentenkasse einzahlen. Am Montag trifft sich die Kommission nochmal, bevor sie ihre Ergebnisse am Dienstag offiziell vorstellt. Das waren die Nachrichten um 5:30. Klar oder nur leicht bewölkt. Die Temperaturen sinken auf 20 bis 14 Grad. Tagsüber bilden sich einige lokale Schauer und Gewitter. Die Höchstwerte erreichen 30 bis 37 Grad. In der neuen Woche bleibt es heiß und meist sonnig. Einzelne Schauer und Gewitter erwarten uns vor allem am Dienstag. 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
3: Sonntagnacht zusammen, kurz nach 2:30 mittlerweile. Vielleicht habt ihr es festgestellt, heute gibt es gleich 3 WM-Maskottchen. Bei der EM 2008 haben tatsächlich noch 2 gereicht. Damals Trix und Flix, der ein oder andere erinnert sich, in Österreich damals. Die beiden Comicfiguren, die wollten damals zusammen mit Reggae-Star Shaggy die Hitparaden stürmen und sind tatsächlich gescheitert. Wie sie aber den Spieß dann einfach umgedreht haben und der Song pünktlich zum Juni doch noch Nummer 1 wurde, das hört ihr gleich bei mir. Mit der besten Musik durch die Nacht, ich bin Dominik Kollmann. Servus.
2: Ein

Bad Habits von Ed Sheeran in dieser Sonntagnacht. Und vielleicht habt ihr das festgestellt, bei dieser Fußball-Weltmeisterschaft gibt es dieses Mal gleich 3 offizielle Maskottchen. Das heißt, eines für Kanada, eins für Mexiko und eins für die USA. Bei der Fußball-Europameisterschaft 2008, damals in Österreich, haben noch 2 Maskottchen gereicht. Das Gastgeberland und die Schweiz haben nämlich damals Trix und Flix ins Rennen geschickt. Der eine oder andere erinnert sich noch dran. Und diese beiden Comicfiguren haben dann ein paar Monate vor der EM sogar eine offizielle Single rausgebracht, und zwar mit Shaggy als Gastsänger. Ja, das war allerdings noch kein wirklicher Hit damals, aber ein paar Monate später haben sich dann die Rollen umgedreht. Beim offiziellen EM-Song waren Trix und Flix nur noch als Gaststars deklariert und Shaggy war quasi der Hauptakteur, und bis dahin war das Fußballfieber auch schon deutlich gestiegen. Das heißt, heute an diesem Sonntag war die EM in vollem Gange und Feel the Rush von Shaggy und Trix und Flix war die Nummer 1 in den deutschen Charts. Hier sind sie nochmal.

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1: Ich bin Florian Klaus. Die deutsche Fußballnationalmannschaft steht vorzeitig im 16. Finale der Weltmeisterschaft. Gegen die Elfenbeinküste feierte das DFB-Team einen 2:1 Last-Minute-Sieg. Justin Hamm berichtet.
2: Viele tausende deutsche Fans in Toronto sahen ein deutsches Team, das sich lange schwer tat. 2 aberkannte eigene Tore und dann der Treffer für die Elfenbeinküste in der ersten Halbzeit durch Franck Kessié. Erst als nach einer Stunde Stürmer Dennis Undaff eingewechselt wurde, ging es so richtig los. Der Stuttgarter erst mit dem 1:1 und in der Nachspielzeit noch mit dem entscheidenden 2:1 Siegtreffer. Letzter Gruppengegner ist jetzt Ecuador am Donnerstag.
1: Mehr Leute sollen in die Rentenkasse einzahlen und später Geld rausbekommen. Eine Expertenkommission hat im Auftrag der Bundesregierung 30 Vorschläge für Reformen ausgearbeitet, von denen schon vor der offiziellen Vorstellung am Dienstag etwas bekannt geworden ist. Unter anderem soll demnach das Renteneintrittsalter steigen und auch Politiker sollen in die Rentenkasse einzahlen. Die CSU macht beim Bürgergeld weiter Druck. Parteichef Söder hat in der Bild am Sonntag gefordert, die Regelsätze bis auf das absolute verfassungsrechtliche Minimum zu reduzieren. Alleinstehende erhalten derzeit 563 Euro Bürgergeld im Monat. Ab Anfang Juli gelten für Bürgergeldempfänger schärfere Regeln bis hin zu möglichen Totalsanktionen. Die grundsätzliche Höhe ändert sich dadurch aber nicht. Die bayerische AfD ist chronisch zerstritten, trotzdem ist der amtierende Landeschef Protschka klar im Amt bestätigt worden. Es gab am Ende keinen Gegenkandidaten, weil Protschkas Bundestagskollege Mixel, anders als erst angekündigt, doch nicht angetreten ist. Für den alten und auch neuen Bayern-Chef stimmten nach Angaben des Wahlleiters dann gut 79% der anwesenden Mitglieder. Mit einer großen Abschlussfeier sind in Saarbrücken die nationalen Sommerspiele der Special Olympics für Menschen mit geistiger Behinderung zu Ende gegangen. Mehr als 4000 Athletinnen und Athleten waren seit Montag in 27 Sportarten angetreten. Darunter waren 5 neue Disziplinen mit 3x3 Basketball, Geräteturnen, Hockey, Segeln und Rudern. Nach Angaben der Veranstalter kamen 110.000 Besucher. Es ist jetzt 2:05. Klar oder nur leicht bewölkt. Die Temperaturen sinken auf 20 bis 14 Grad. Tagsüber bilden sich einige lokale Schauer und Gewitter. Die Höchstwerte erreichen 30 bis 37 Grad. In der neuen Woche bleibt es heiß und meist sonnig. Einzelne Schauer und Gewitter erwarten uns vor allem am Dienstag. Im Moment liegen uns keine Meldungen vor. Gute Fahrt!

Hitze ist da und Bayern schwitzt teilweise schon bei deutlich über 30 Grad. Und das Beste oder das Schlimmste ist, so soll es erstmal auch weitergehen in den nächsten Tagen. Haben wir gerade gehört. Was jetzt hilft, ist Abkühlung von außen und tatsächlich auch die richtige Kleidung. Wie wir trotz Sahara-Temperaturen cool bleiben, das weiß gleich Ronny Thorau. Davor aber erstmal mit der besten Musik weiter rein in diesen frühen Sonntagmorgen. Und da ist Joe Cocker mit dabei. You can leave your head on. Ich bin Dominik Kollmann. Servus zusammen.